0: Bei der Fußball-WM hat es Paraguay auch Frankreich nicht leicht gemacht. Ein Elfmetertor des Starstürmers Kylian Mbappé hat aber für einen 1:0-Erfolg der Franzosen gereicht. Damit stehen sie jetzt wie auch Marokko im Viertelfinale. Die Marokkaner hatten Co-Gastgeber Kanada vorher mit 3:0 geschlagen.
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1: 5678 von Ewald Ahrens. Dieses Buch erzählt die Geschichte von Stepptänzer Anton. 60 ist er. Und er merkt so langsam, dass älter werden und dass da andere sind, die nachdrängen, denen man eigentlich Platz machen sollte. Er verliert seinen Job beim Theater und als er erfährt, dass ausgerechnet seine Tochter als Nachfolgerin engagiert wird, wird er sauer. Es ist Zeit, sich ein paar Fragen zu stellen. Aus zwei Gründen mindestens finde ich diese Geschichte unglaublich gut. Zum einen, weil auch wir, die wir nicht mehr ganz jung sind, uns zurückerinnern, wie wir früher ja auch mal dachten, dass die damals Älteren doch ein bisschen Platz machen sollten für uns. Tja, und jetzt ist es eben an uns, in die zweite Reihe zu rücken. Und ich finde, das ist gar nicht so schlimm. Und zum Zweiten sind da Sätze wie diese. Dass sich manche Augenblicke immer noch so anfühlten wie mit 15. Dass einem zwischen all den dicken Schichten des Erlebten manchmal blank und scharf wie ein Messer die Sehnsucht zwischen die Rippen direkt in die Brust fahren konnte. Dass man tief und zitternd Luft holen musste. Und heute wie damals wusste man gar nicht, was es denn war, wonach man sich so zitternd sehnte. Das große Abenteuer oder die große Freiheit oder die große Liebe. Oh, ich krieg Gänsehaut. Eine wunderbare, kraftvolle und starke Geschichte. Ahrens ist der Meister, wenn es darum geht, die kleinen, wunderschönen Momente des Lebens zu beschreiben, aber auch die großen, oftmals verwirrenden Gefühle, die wir alle kennen. 5678 von Ewald Ahrens ist erschienen im Dumont Verlag. 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
1: Ich bin Florian Klaus. Zehntausende sind in Erfurt gegen die AfD auf die Straße gegangen. Bei einer Kundgebung hat unter anderem auch die Chefin des Gewerkschaftsbunds Fahimi gesprochen.
2: Für uns ist klar, von der ersten Stunde an stehen Gewerkschaften in der ersten Reihe, wenn es um den Kampf gegen Rechtsextremismus und Faschismus geht.
1: Fahimi hat ein Verbotsverfahren gegen die AfD gefordert. Anlass für die laut Polizei weitgehend friedlichen Proteste war der Bundesparteitag der AfD in der Stadt. Dort sind Alice Weidel und Tino Chrupalla als Spitzenduo wiedergewählt worden. Die Erfolgsgeschichte Deutschlands ist laut Friedrich Merz nicht auserzählt. Der Bundeskanzler hat beim Landesparteitag der NRW-CDU zu Optimismus aufgerufen. Zu Kritikern seines Reformkurses sagte er, dass Kulturpessimisten, Untergangspropheten, Nöler, Nörgler und empörte Berufskritiker wegtreten sollten. Kritik gibt es aktuell unter anderem wegen der härteren Regeln für Krankschreibungen, die kommen sollen. 1,5 Wochen nach den schweren Erdbeben in Venezuela werden immer noch Leichen aus den Trümmern geborgen. Die Zahl der Toten ist inzwischen auf fast 3.000 gestiegen. Außerdem wurden mehr als 16.500 Verletzte registriert. Nach offiziellen Angaben haben mehr als 16.000 Menschen durch die Beben ihr Zuhause verloren. Gut 4 Monate nach der Kommunalwahl in Bayern wird wegen der Wahlfälschung in Wilfershausen an der Saale heute nochmal gewählt. Etwa 1.300 Einwohner des Dorfes im Landkreis Rhön-Grabfeld können bei der Wahl des ersten Bürgermeisters nochmal abstimmen. Zur Wahl stellt sich nur eine Kandidatin, es können aber andere Namen eingetragen werden. Die Neuwahl ist nötig, weil der frühere Bürgermeister zugegeben hatte, Wahlunterlagen manipuliert zu haben. Nach dem Sieg gegen Deutschland bei der Fußball-WM hat es Paraguay auch Frankreich nicht leicht gemacht. Ein Elfmetertor des Starstürmers Kylian Mbappé hat aber für einen 1:0-Erfolg der Franzosen gereicht. Damit stehen sie jetzt wie auch Marokko im Viertelfinale. Die Marokkaner hatten Co-Gastgeber Kanada vorher mit 3:0 geschlagen.
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1: Bereits seit ein paar Tagen läuft in unseren fränkischen Kinos Power Ballad, der Song ihres Lebens. Darin trifft der alternde Rockmusiker Rick auf den Popstar Danny. Sie jammen ein bisschen herum und Rick spielt Danny eine Ballade vor, die er schon lange im Kopf hat.
2: It's about you.
3: So gut. So gut. Okay, also hast du schon eine Bridge?
2: Nein, Mann, da arbeite ich. Dieser Song beschäftigt mich schon ewig.
3: Warte.
2: Meine Frau muss zur Arbeit und wenn ich nicht rechtzeitig da bin, um sie zu fahren, dann reißt sie mir die Eier ab.
3: Reißt sie die Eier ab?
1: Der Song gefällt Danny so gut, dass er weiter dran herumbastelt und ihn schließlich seiner Freundin vorspielt.
4: Um wen geht's da?
3: Um dich? Oh Gott, ist alles okay?
4: Nein. sorry. Oh, das ist nur das wahrscheinlich Romantischste, was mir je jemand gesagt hat. Das musst du aufnehmen.
3: Meinst du?
4: Ja, das ist wie so eine Oldschool-Ballade oder sowas.
3: Aber das ist jetzt kein Hit. Das ist einfach, ich weiß nicht, ein netter Song.
4: Aber er ist echt.
1: Also bringt Danny den Song ohne Genehmigung von Rick heraus. Tja, und der fällt aus allen Wolken, als er merkt, dass sein Werk ein Erfolg wird und sagt es seiner Familie.
2: Erkennst du es etwa nicht?
5: Sollte ich?
2: Natürlich, ja, solltest du. Das ist mein verdammter Refrain.
5: Das ist von dir?
2: Ich hab's dir doch vorgesungen. Erinnerst du dich nicht?
5: Wann? Hier läuft so viel Musik, man kann sich nicht an jeden einzelnen Song erinnern.
2: Siehst dir an, hat schon 2 Millionen Views und ist gestern erst rausgekommen. Ziemlich gut, was er draus gemacht hat, echt.
5: Werden wir jetzt reich?
1: Hä? Zugegeben, die Handlung ist nicht der Hit. Aber wer sich drauf einlässt, dem bietet Power Ballad, der Song ihres Lebens, die richtigen Zutaten für einen unbeschwerten Kinobesuch. Stefan Grundler, Radio F, Kinoredaktion.

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2: Ich bin Florian Klaus. Der Verfassungsschutz stuft mehrere Landesverbände der AfD als gesichert rechtsextrem ein. Auf Bundesebene läuft ein Rechtsstreit, ob die Einstufung zulässig ist. AfD-Chef Chrupalla will in Zukunft verhindern, dass der Verfassungsschutz die Partei beobachten kann.
3: Wir wollen die Innenministerien, wenn wir die Wahlen gewinnen in Ostdeutschland, natürlich stellen. Und dann werden wir uns auch dem Thema Verfassungsschutz annehmen. Und weil dann ist es eine weisungsgebundene Behörde. Und wir werden dafür sorgen, dass politische Parteien in diesem Land nicht mehr beobachtet werden können.
2: Das hat er bei Phoenix gesagt. Chrupalla ist gemeinsam mit Alice Weidel an der Spitze der AfD wiedergewählt worden. Am Rande des AfD-Parteitags haben Zehntausende dagegen protestiert. Dabei ist es laut Polizei, abgesehen von kleineren Auseinandersetzungen, weitgehend friedlich geblieben. Bundesumweltminister Schneider, der selbst aus Erfurt stammt, hat den Zusammenhalt der Demonstranten vor Ort gelobt. Er sagte, die AfD sei kein Ostphänomen, sondern ein Thema, das ganz Deutschland bedrohe. Die Bundesärztekammer findet es gut, dass die Bundesregierung Tabak und bestimmte alkoholische Getränke stärker besteuern will. Aus ihrer Sicht sollten die Maßnahmen aber weitergehen. Auch die Steuern auf Bier und Wein sollten aus ärztlicher Sicht steigen, heißt es in einer Mitteilung. Damit solle verhindert werden, dass Leute darauf ausweichen, wenn etwa Spirituosen teurer werden. So könnte demnach der Alkoholkonsum insgesamt gesenkt werden. Die bayerische Polizei hat knapp 1.300 neue Beamte. Sie sind in Nürnberg vereidigt worden. Unter den rund 7.000 Menschen bei der Zeremonie war auch Ministerpräsident Söder. In seiner Festansprache betonte er, dass die Polizei für Sicherheit sorge. Denen, die sich für den Beruf entscheiden, gebühre größter Respekt, so der CSU-Chef. Bei der Fußball-WM stehen die ersten Viertelfinalisten fest. Für Paraguay ist nach dem Sieg gegen Deutschland Schluss gewesen, aber auch für Frankreich war das Team ein unbequemer Gegner. Mit einem Elfmeter hat Starstürmer Kylian Mbappé die Franzosen zum 1:0 und damit in die nächste Runde geschossen. Dort geht es gegen die Marokkaner, die Co-Gastgeber Kanada mit einem 3:0 aus dem Turnier geworfen haben.
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1: Widder, 2 Sterne. Lassen Sie es ruhiger angehen, um Ihre Kräfte zu schonen.
2: Stier, 4 Sterne. Geben Sie jetzt Ihren Plänen eine Chance.
1: Zwillinge, 5 Sterne. Heute gelingt es Ihnen besonders leicht, Unterstützung für Ihre Vorhaben zu gewinnen.
2: Krebs, 5 Sterne. Öffnen Sie sich für die schönen Seiten des Lebens.
1: Löwe, 4 Sterne. Ihr sicheres Auftreten verschafft Ihnen Respekt.
2: Jungfrau, 2 Sterne. Mit der nötigen Distanz vermeiden Sie unnötige Konflikte.
1: Waage, 4 Sterne. Bringen Sie verschiedene Standpunkte behutsam zusammen.
2: Skorpion, 5 Sterne. Nutzen Sie jetzt Ihre Tatkraft.
1: Schütze, 3 Sterne. Blicken Sie auf das Wesentliche.
2: Steinbock, 5 Sterne. Ihr Engagement bleibt nicht unbemerkt.
1: Wassermann, 2 Sterne. Konzentrieren Sie sich auf das, was Sie wirklich voranbringt.
2: Fische, 4 Sterne. Tauchen Sie ein in Ihre Welt der Inspiration.
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1: Ich bin Florian Klaus. Der Verfassungsschutz stuft mehrere Landesverbände der AfD als gesichert rechtsextrem ein. Auf Bundesebene läuft ein Rechtsstreit, ob die Einstufung zulässig ist. AfD-Chef Chrupalla will in Zukunft verhindern, dass der Verfassungsschutz die Partei beobachten kann.
2: Wir wollen die Innenministerien, wenn wir die Wahlen gewinnen in Ostdeutschland, natürlich stellen. Und dann werden wir uns auch dem Thema Verfassungsschutz annehmen. Und weil dann ist es eine weisungsgebundene Behörde. Und wir werden dafür sorgen, dass politische Parteien in diesem Land nicht mehr beobachtet werden können.
1: Das hat er bei Phoenix gesagt. Chrupalla ist gemeinsam mit Alice Weidel an der Spitze der AfD wiedergewählt worden. Am Rande des AfD-Parteitags haben Zehntausende dagegen protestiert. Dabei ist es laut Polizei, abgesehen von kleineren Auseinandersetzungen, weitgehend friedlich geblieben. Bundesumweltminister Schneider, der selbst aus Erfurt stammt, hat den Zusammenhalt der Demonstranten vor Ort gelobt. Er sagte, die AfD sei kein Ostphänomen, sondern ein Thema, das ganz Deutschland bedrohe. Die Bundesärztekammer findet es gut, dass die Bundesregierung Tabak und bestimmte alkoholische Getränke stärker besteuern will. Aus ihrer Sicht sollten die Maßnahmen aber weitergehen. Auch die Steuern auf Bier und Wein sollten aus ärztlicher Sicht steigen, heißt es in einer Mitteilung. Damit solle verhindert werden, dass Leute darauf ausweichen, wenn etwa Spirituosen teurer werden. So könnte demnach der Alkoholkonsum insgesamt gesenkt werden. Die bayerische Polizei hat knapp 1300 neue Beamte. Sie sind in Nürnberg vereidigt worden. Unter den rund 7000 Menschen bei der Zeremonie war auch Ministerpräsident Söder. In seiner Festansprache betonte er, dass die Polizei für Sicherheit sorge. Denen, die sich für den Beruf entscheiden, gebühre größter Respekt, so der CSU-Chef. Bei der Fußball-WM stehen die ersten Viertelfinalisten fest. Für Paraguay ist nach dem Sieg gegen Deutschland Schluss gewesen, aber auch für Frankreich war das Team ein unbequemer Gegner. Mit einem Elfmeter hat Starstürmer Kylian Mbappé die Franzosen zum 1:0 und damit in die nächste Runde geschossen. Dort geht es gegen die Marokkaner, die Co-Gastgeber Kanada mit einem 3:0 aus dem Turnier geworfen haben.
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1: Zwei sehr verschiedene Filme gibt es jetzt neu in unseren fränkischen Kinos. Als da wären The Piano Tuner und Minions und Monster. Die kleinen gelben Quietschis sind wieder da. In Minions und Monster sind sie in Hollywood gelandet und treffen auf den Filmregisseur Max.
2: Also, Minions, mein Name ist Max. Ich möchte mit euch arbeiten. Wir sollten Filme drehen.
1: Gesagt, getan. Und so werden die Knutschkugeln in Minions und Monster in Hollywood zu großen Filmstars. Als Kind schien Nikki in The Piano Tuner das nächste große Wunderkind am Klavier zu werden. Aber dann zerstörte eine Krankheit, die sein Gehör extrem empfindlich werden ließ, diesen Traum. Nun arbeitet Nikki als Klavierstimmer für seinen väterlichen Freund Harry.
3: Der Junge ist noch zu haben.
4: Harry, bitte hör auf.
3: Hier, willst du einen Cream Donut?
5: Der liefert Energie für den Unterricht.
3: Was für eine Art Unterricht?
5: Komposition für Fortgeschrittene.
3: Hast du gehört? Sie ist fortgeschritten.
4: Ja, ich habe sie spielen, hören Sie es gut.
3: Ja? Das ist ein großes Lob, wenn ihr das sagt. Er ist ein Virtuose.
5: Ein Virtuose, der noch zu haben ist, hä?
3: Ja, ganz genau. Vielleicht kannst du ihn inspirieren.
4: Oh, echt? Okay, danke, Harry. Sie muss offensichtlich los.
1: Und sie interessiert sich für den schüchternen Nikki. Deshalb will sie sein angebliches Wundergehör testen.
5: Hast du das absolute Gehör?
4: Ja.
5: Was ist das?
4: E. Fis, G, A, Eis, H über Dis.
1: Ja, Nikki kann tatsächlich besser als alle anderen hören. Als er erfährt, dass Harry Geld- und Gesundheitssorgen hat, wird er mit seinen Ohren zum Safeknacker. Mit den alten Haudegen Dustin Hoffman und Jean Reno in kleineren Rollen und Shootingstar Leo Woodall als Nikki bietet The Piano Tuner tolles Kino zum Sehen und erst recht zum Hören. Stefan Grundler, Radio F, Kinoredaktion.

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1: Ich bin Florian Klaus. Trotz einzelner Zwischenfälle sind die Proteste gegen den AfD-Parteitag in Erfurt weitgehend friedlich geblieben. Laut Polizei waren mehr als 30.000 Demonstranten dort, die Veranstalter sprachen von 50.000. Bei den Kundgebungen sprach unter anderem auch Bundesumweltminister Schneider. Der aus Erfurt stammende SPD-Politiker sagte, die AfD sei kein Ostphänomen, sondern ein Thema, das ganz Deutschland bedrohe. Auf dem Parteitag wurde die Spitze aus Tino Chrupalla und Alice Weidel bestätigt. Die besten Jahre Deutschlands liegen nicht hinter uns. Mit diesen Worten hat Bundeskanzler Merz zu mehr Optimismus aufgerufen. Beim Landesparteitag der NRW-CDU hat er Kritikern seines Reformkurses entgegengehalten:
2: Kulturpessimisten, Untergangspropheten, Nöler, Nörgler, Empörte, Berufskritiker, wegtreten. Wir gehen mit Zuversicht und Optimismus an die Arbeit und wir bringen unser Land wieder auf Kurs. Herzlichen Dank, liebe Freundinnen und Freunde.
1: Kritik hatte es zuletzt besonders an der geplanten Verschärfung der Regeln für Krankschreibungen gegeben. Bei der Feier zum 250. Gründungstag der USA haben tausende Besucher die Festmeile in Washington verlassen müssen. Der Grund? Ein Unwetter. Bei der Veranstaltung sollte es neben Konzerten auch eine Rede von US-Präsident Trump geben. Und Trump hat angekündigt, dass er die auch noch halten will. Egal wann. Von Wohlfühlkino bis Drama ist bei den diesjährigen Preisträgern auf dem Filmfest München alles dabei. Die Preise sind am Abend verliehen worden. Der Cinemasters Award im internationalen Wettbewerb ging an das Drama Von Scham und Geld. Darin geht es um eine Familie in Kosovo, die aus Geldnot in die Stadt ziehen muss. Der mit 100.000 Euro am höchsten dotierte Preis ging an die Coming-of-Age-Geschichte Strange River. Nach dem Sieg gegen Deutschland bei der Fußball-WM hat es Paraguay auch Frankreich nicht leicht gemacht. Ein Elfmetertor des Starstürmers Kylian Mbappé hat aber für einen 1:0-Erfolg der Franzosen gereicht. Damit stehen sie jetzt wie auch Marokko im Viertelfinale. Die Marokkaner hatten Co-Gastgeber Kanada vorher mit 3:0 geschlagen.
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0: Eine gute Nacht aus dem Radio F Studio und herzlich willkommen zu Vorort Spezial Nachtausgabe. Günter Moosberger ist Ihr Gastgeber und wir sprechen heute übers Musical und über die Kunst, über Italien und über das schwere Geschäft, die Musicalbühnen Deutschlands zu erobern. Roberta Valentini hat das geschafft. Zappo, Ihre Heimat und die Musicalbühnen Deutschlands, die großen Bühnen von München bis Hamburg und von Stuttgart bis Köln, Ihr Zuhause. Ihre Familie kommt aus Italien?
1: Richtig.
0: Die Valentinis kommen aus Italien?
1: Die Valentinis sind Italiener.
0: Und ganz Zappo kennt die Valentinis und alle Clubfans kennen die Valentinis und alle,
1: ja, kommt hin.
0: Alle Musical-Freunde kennen Roberta Valentini.
1: Ja.
0: Kann man sich das vornehmen, als junge Italienerin die Musicalbühnen der Republik zu erobern?
1: Bei mir kam das ehrlich gesagt, ich wusste damals nicht, dass man Musical studieren kann. Ich habe immer gesungen, schon als Kind, auf den Autofahrten nach Italien mit den Eltern. Also die Musik lag irgendwie immer im Blut. Alle haben immer gerne gesungen. Und ich habe dann irgendwann im Frankenzentrum einen Wettbewerb, Musical-Wettbewerb, ja, mitgesungen und habe da den ersten Preis gewonnen. Da war ich 16 und habe da 2 Tickets für Miss Saigon bekommen mit Backstage-Führung und dann war ich dort mit meiner Mutter.
0: Wo war das?
1: In Stuttgart, im SI-Zentrum. Ja. Und ich war so begeistert von diesem ganzen Genre von Schauspiel, Gesang, Tanz, Bühnenbild, alles und stand auf der Bühne drauf bei der Backstage-Führung und habe zu meiner Mutter gesagt, irgendwann stehe ich ja auch mal. Und da fing es eigentlich an. Ich habe mich dann mehr informiert, was Musical angeht, dass man es studieren kann, habe ich von einem Kollegen erfahren, von Tom Beck. Der hat damals auch Musical studiert und der hat mich dann im Prinzip da hingeleitet, Anmeldeformulare besorgt und Aufnahmeprüfung gemacht. Und beim zweiten Mal habe ich es dann geschafft, reinzukommen und dann war es um mich gestehen.
0: Eine gute Adresse, wo Sie gelernt haben, Bayerische Theaterakademie Everding, war das? Das ist die große Talentschmiede im Süden eigentlich, kann man so sagen.
1: Genau, es gibt ja auch jetzt deutschlandweit und auch Österreich gab es damals 4 staatliche Hochschulen für Musical und da war München eben auch mit dabei.
0: Lange Gesichter, als Sie das erste Mal eine Absage bekommen?
1: Ja, schon. Das war enttäuschend, aber es war richtig damals auf jeden Fall. Da war ich einfach noch zu jung und zu unerfahren und habe dann vorher eine Ausbildung als großen Außenhandelskauffrau gemacht und habe es dann wieder versucht. Also ich habe ein bisschen mehr Lebenserfahrung sammeln können und das war genau richtig.
0: Hat gut getan.
1: Absolut.
0: Ihr Bruder, muss man natürlich danach fragen, einer der erfolgreichen, der sehr beliebten Club Profis auch gewesen. Ist das ein Familiengehen bei den Valentinis, dass wenn man Talent hat, wenn man Fleiß hat und wenn man schafft, das auch zu zeigen,

0: dann kann man es schaffen, in der Gastronomie erfolgreich zu werden. Man kann guter und erfolgreicher Fußballer werden oder man kann eine gute und erfolgreiche Musical-Darstellerin werden. Kann man das so pauschal sagen?
1: Naja, also viele sehen immer nur das Öffentliche, dass die Tochter ist die Sängerin, der Bruder ist der Fußballer, meine Schwester war damals die Pressesprecherin beim Club. Aber was dahinter steckte, das hat man meistens nicht gesehen, weil wir haben auch wirklich unsere Höhen und Tiefen gehabt in unseren Traumberufen, die wir alle drei verwirklichen konnten. Aber es gab wirklich Tiefen, wo wir auch dann gezweifelt haben und einfach auch frustriert waren. Aber wir haben alle drei und auch meine Eltern daran festgehalten. Also die Unterstützung von der ganzen Familie war komplett da, dass wir einfach nicht aufgegeben haben. Und das hat uns als Familie noch mehr zusammengebracht, weil wir einfach nicht loslassen konnten, unseren Traum zu verwirklichen.
0: Ich habe gerade über einen Studiotisch hier gesehen, Sie haben so ein kleines Tattoo drauf.
1: Richtig.
0: Bambini, sagen die Italiener, sind da drei Kinderchen drauf?
1: Das sind meine Geschwister und ich. Und ich habe auch meine Neffen und Nichten habe ich eintätowiert. Meine Eltern habe ich auch eintätowiert. Also ich habe sie immer in Sichtfeld.
0: Italiener lieben die Familie.
1: Nummer eins.
0: Mehr als alles andere.
1: Ja, das ist ist vielleicht ein bisschen Klischee, aber es kommt ja nicht von irgendwo her. Deswegen, also bei mir stimmt es auf jeden Fall. Familie ist bei mir auf Nummer eins.
0: Können sich viele, die ihre Erfolgsstories denken, dass man das, die Basisfamilie doch immer sehr wertvoll ist, wenn es gilt, durchs Leben zu gehen?
1: Absolut. Und ich bin sehr dankbar dafür, dass das unsere Familie so ist. Man kann es auch anders haben. Ich höre es auch ab und zu mal von anderen.
0: Gibt Streit und wieder.
1: Und da muss ich ehrlich sagen, bin ich sehr dankbar und weiß es sehr zu schätzen, was ich da für eine Familie habe.
0: Von der August Everding ging es auf die Musical-Bühne. Da hat man das eine geschafft. So knallhart ist ja nicht das Showgeschäft. Man hat geschafft, dass man eine gute Ausbildung hat, eine anerkannte Ausbildung. Und dann hat man aber immer noch keinen Auftritt.
1: Das ist beim Musical, ja, man muss zum Vorsingen gehen, das ist, bleibt niemandem erspart, vor allem am Anfang nicht. Da habe ich mir auch ganz oft, auch nach der dritten Runde im Finale, immer wieder ein Nein anhören müssen, bis dann wirklich dieser Spruch zur richtigen Zeit am richtigen Ort dann bei mir dann da war und dann habe ich den Spruch auch verstanden, ehrlich gesagt, und das hat mir dann ein bisschen die Türen geöffnet.
0: Muss man, wenn man Musical-Darsteller, Musical-Darstellerin ist, muss man bei diesen Castings, bei diesen Auditions, muss man da auch tatsächlich hingehen und verlieren können?
1: Ja. Also ich sage zu meinen Schülerinnen, weil ich bin auch Gesangslehrerin, man darf frustriert sein, man darf weinen, man darf kurz mal an sich zweifeln, aber jeder hat Talent und die Kunst ist einfach Geschmackssache. Und in dem Moment hat es einfach für Regisseur, Regisseurin nicht geklappt oder nicht gepasst oder irgendwas anderes war. Also klar, man bekommt eine Absage und man denkt, es ist persönlich, aber manchmal ist was anderes der ausschlaggebende Punkt. Und da auch nicht aufgeben und einfach weitermachen und so doof sich's anhört, aber es ist wirklich so. Geduldig bleiben und dranbleiben.
0: Und am richtigen Zeitpunkt, am richtigen Ort hat für Sie was bedeutet?
1: Das war damals bei Wicked in Stuttgart. Da habe ich meinen ersten großen Job gehabt im Ensemble plus Zweitbesetzung der Hauptrolle. Und das Stück habe ich 4,5 Jahre gespielt. Und dadurch, dass das war die deutsche Erstaufführung von Wicked, die ist ja ein unheimlich erfolgreiches Musical. Und durch diese Rolle, die ich dann eben gespielt habe, wurde aufmerksam auf mich, also und die deutsche Musical-Welt. Und dadurch hat sich dann eben mein Name so ein bisschen rumgesprochen, wurde auf Konzerten eingeladen und war öfter als Solistin unterwegs und hat es mir dann tatsächlich einen Ticken einfacher gemacht, an Jobs ranzukommen.
0: Waren Sie eine Hexe?
1: Ich war eine Hexe, ich bin immer noch eine.
0: Und Molly, glaube ich auch noch, das ist eine...
1: Molly war auch sehr, das war eine sehr emotionale, ja, von Ghost, das ist den Film.
0: Wir müssen Hexen und Geister und Mollys vorkommen.
1: Ja, genau. Verfolgt mich.
0: In so einem Musical. Mhm. Haben Sie Lampenfieber eigentlich?
1: Ja. Und ich dachte, im Alter wird es besser, aber es wird nicht besser.
0: Was macht man gegen Lampenfieber?
1: Atmen. Nee, ehrlich. Also es ist wirklich, es kommt drauf an, was es ist. Also wenn ich jetzt zum Beispiel in meiner italienischen Band singe, da bin ich nicht nervös. Das ist, das ist im Körper drin, das ist einfach gefestigt und ich weiß, was ich tue und das ist ein super eingespieltes Team, da kann ich mich drauf verlassen. Wenn es zum Beispiel, ich habe in Shanghai Elisabeth gespielt zum Beispiel, da war ich schon sehr nervös, weil ich wusste,

0: du nicht, wie das Publikum reagiert? Kommt das Stück in China an? Wie reagieren sie auf mich? Und dann war ich schon sehr, sehr nervös.
1: Ist angekommen in China?
0: Ist sehr gut angekommen tatsächlich, ja.
1: Wenn Sie auf den Bühnen mit einer Band sozusagen unterwegs sind, das ist ja so der kleine Rahmen. Mit Pino Parone machen Sie das,
0: genau,
1: glaube ich?
0: Vor 20 Jahren, ja.
1: Schweißt auch ein bisschen zusammen.
0: Ja, 20 Jahre, ja.
1: Ist das ein großes Kompliment für Sie, wenn man Ihnen sagt, dass Sie zwar auf den großen Musical-Bühnen Land auf Land ab zu Hause sind, aber sich nicht scheuen, dann auch mit Pino Parone und mit der Band auch mal im kleinen Rahmen zu spielen, irgendwo auf dem Marktplatz oder irgendwo
0: überhaupt
1: in einer kleinen
0: nicht.
1: Halle?
0: Die großen Musicalbühnen, wunderschön und toll und tolle Band und Bühnenbild und Kostüme und allem. Und mit den kleineren, in Anführungsstrichen, Auftritten ist man dem Publikum ein bisschen näher. Und das mag ich sehr, sehr gern. Und auch mit der italienischen Musik, ich merke auch wenn nur zwei Leute im Publikum tanzen oder einfach da sitzen und den Abend genießen, wir haben zwei Menschen glücklich gemacht. Und das kann ich dann total sehen. Das liebe ich. Das ist einfach ein schönes Gefühl.
1: Wie macht man das, dass man die Stimme immer sozusagen beim Wohlklang erhält?
0: Immer schön einsingen. Nein, also ja. Wirklich.
1: Sagen Sie Ihren Schülern und Schülerinnen auch immer schön einsingen?
0: Ja, also man muss jetzt nicht eine Stunde lang einsingen, aber so die Sachen, die man einfach, man muss sich schon kennenlernen, was die Stimme an einem heißen Tag, wie sie reagiert oder an einem kalten Tag reagiert, was braucht meine Stimme und dementsprechend dann auch einsingen, viel, viel trinken, das ist das A und O und nicht nur im Gesang, sondern eigentlich allgemein und fit halten, Körper fit halten, weil die Stimme allein ist es nicht, sondern der ganze Körper muss einfach fit sein. Also ich sage jetzt nicht, man muss jetzt stundenlang Sport machen, aber sich bewegen und stretchen und einfach wie die Sportler, die sich stretchen und vorbereiten, genauso ist es für die Stimme, Körper, einsingen, das ist genau das Gleiche und viel trinken.
1: Unser Radio F Studio hier, es wäre keine gute Umgebung. Viel zu trockene Luft, viel zu wenig Luft.
0: Dann noch
1: Luft.
0: Mehr trinken.
1: Als Sie gekommen sind, habe ich Sie gefragt, fragt man ja Gäste immer so, möchten Sie einen Kaffee? Haben Sie gesagt, nee, Kaffee nicht, aber Wasser.
0: Ja, genau, das steht neben mir.
1: Haben Sie ja gleich ein bisschen was hergestellt. Ja. Hatten Sie Lehrer und Lehrerinnen, wo Sie das Gefühl haben, da werde ich wirklich gefördert, die haben mein Talent und meine Liebe zur Musik und zum Gesang erkannt?
0: Das waren eigentlich, die es erkannt haben, meine Eltern. Also die haben halt eben meine Leidenschaft noch mit unterstützt, also noch mehr. Und klar haben die auch mal gezweifelt oder kann man damit Geld verdienen, kann man davon leben. Aber sie haben halt gesehen, dass ich da komplett drin bin. Da kam die meiste Unterstützung von Lehrer und Lehrerinnen, also von Pino zum Beispiel, Pino Barone. Mhm. Das ist mein Mentor, weil ich habe mit ihm eigentlich alles angefangen. Dafür bin ich ihm auch heute total dankbar und dass wir immer noch zusammen was machen. Von ihm habe ich sehr, sehr viel gelernt und auch die Bodenständigkeit zu behalten und nicht überheblich zu werden, weil das kann leicht passieren, glaube ich. Aber da bin ich echt froh mit Familie und mit Pino, dass da einfach diese Bodenständigkeit geblieben ist. Der hat mich wirklich sehr unterstützt. In der Ausbildung, muss ich gestehen, oder da nehme ich auch kein Blatt vor den Mund, war es ein bisschen schwieriger. Tatsächlich, weil es einfach viele von uns gibt. Mhm. Und dann war halt eben auch Geschmackssache. Und dann war die eine beliebter als die andere. Und dementsprechend wurden die mehr gefördert oder halt nicht gefördert. Und ich war halt bei denen, die nicht so gefördert worden sind.
1: Haben aber das geschafft, all denen, die sie an der Schule, bei der Ausbildung nicht so gefördert haben,
0: genau,
1: zu zeigen, also, dass sie es auch können.
0: Absolut. Und das war wirklich, muss ich gestehen, eine Genugtuung.
1: Ihre Eltern singen gerne?
0: Ja, sehr gerne.
1: Singen Italiener generell gerne?
0: Ja.
1: Schade, dass die italienische Nationalmannschaft jetzt bei der Fußballweltmeisterschaft nicht dabei ist. Denn egal, was da am Platz passiert ist, es gab wohl niemanden, der bei der Nationalhymne
0: so leidenschaftlich mitgesungen hat. Ne? Also, ja, was willst du machen?
1: Ja.
0: Das ist auch ein Spiel.
1: Ja, die Deutschen sind jetzt auch nicht mehr dabei.
0: Ja, dann, das stimmt.
1: Wer wird Weltmeister? Was sagen Sie?
0: Oh Gott, keine Ahnung. Man kann es irgendwie gerade überhaupt nicht sagen.
1: Wenn Sie auf den großen Musicalbühnen unterwegs sind, das eine. Auf der anderen Seite haben Sie aber ja auch immer wieder sehr viele Fernsehauftritte auch gehabt und werden sicherlich welche haben. Was ist der Unterschied zwischen großer Show auf großer Bühne und den Auftritten im Fernsehen?
0: Beim Fernsehen, muss ich ehrlich sagen, war jetzt nicht so viel, dass ich sagen kann, ich habe da voll die Erfahrung mitgemacht. Mhm. Also es waren schon so Shows wie Wetten, das oder Verstehen Sie Spaß, da war ich schon dabei. Oder auch mal so...
1: Sind ja nicht gerade

0: Die kleinen Hausnummern.
1: Nö, das sind nicht die kleinen, das fällt mir auch gerade auf, wo ich es gerade ausspreche. Aber das ist immer nur so ein kleiner Teil. Also ich bekomme das nie komplett mit, wie es im Fernsehen genau abläuft. Ich wünschte mir, dass ich mehr da Erfahrung sammeln könnte und würde mich da sehr drum freuen. Aber die Erfahrung, die ich jetzt gesammelt habe, super durchorganisiert, also planmäßig immer alles machen, sehr viel Wartezeit. Mehr kann ich, glaube ich, dazu gar nicht sagen.
0: Ist das für eine Sängerin, für einen Sänger eine andere Geschichte, wenn sie so eine Fernsehkamera direkt, ich sage jetzt mal etwas despektierlich, direkt vor der Nase haben, die voll auf dem Gesicht ist?
1: Ja, ja.
0: Oder wenn sie auf der anderen Seite auf einer großen Musicalbühne stehen und die Besucherinnen, die Besucher sind ja dann doch ein paar 20, 30, 50 Meter
1: ja,
0: weg.
1: Klar.
0: Macht das vom Gefühl her einen Unterschied?
1: Absolut. Also auch vom Schauspiel her, beim Fernsehen kann man von der Mimik her einen Ticken weniger machen. Auf der großen Bühne muss man wirklich bis nach hinten, bis zur letzten Reihe senden und die vielleicht sogar manchmal ein bisschen überartikulieren und überspielen, dass es auch wirklich bis ganz nach hinten ankommt. Und beim Fernsehen ist, glaube ich, ich sage nicht einfacher, aber ein Ticken einfacher vielleicht, dass man sich dann ein bisschen mehr zurückziehen kann und durch die Augen strahlen kann, durch das Lächeln strahlen kann und dass es trotzdem mit minimalem Aufwand rüberkommt.
0: Gibt es Dinge, die Ihnen auf der Bühne immer schwer gefallen sind und immer noch schwer fallen?
1: Ja, ich bin eine Schnellsprecherin auf der Bühne. Es ist schon wirklich tausendmal besser geworden, aber am Anfang der Karriere war ich da kam die Italienerin halt in mir hoch, ne? Ja. Und habe sehr schnell gesprochen und da musste ich mich zügeln und da arbeite ich heute noch dran tatsächlich.
0: Gibt es Dinge, wo Sie sagen, da ist mir mal was richtig total missglückt?
1: Oh, da gibt es bestimmt Tausende. Wenn ich mir spontan überlege, ja, von Text vergessen bis hinfallen, im Krankenhaus landen, ist alles dabei gewesen schon, ja.
0: Was macht man, wenn man als Sängerin auf der Bühne steht vor Hunderten und Tausenden von Menschen und hat keinen Text mehr?
1: Ein selber kommt es vor, als ob es 10 Minuten wären. Fürs Publikum sind es nur 3 Sekunden.
0: Mhm.
1: Das Kopfkino, also ich glaube, ich kann ganz gut improvisieren. Also ich konnte, wenn ich weiß, worum es geht in dem Lied oder in dem Text, dann kann ich schon sehr gut schnell umschalten und da den Inhalt trotzdem wiedergeben. So, aber es ist dann schon so ein kleiner Schockmoment. So, oh. Oder eine Kollegin von mir hat mal aus Versehen meinen Text gesagt.
0: Oh.
1: Und ich höre ihr zu und denke so, das ist doch mein Text. Okay, und dann war in meinem Kopf, was machst du denn jetzt? So, okay, das nächste ist die Ohrfeige. Und dann bin ich eben zu ihr hingelaufen, diese Fake-Ohrfeige, hab den Tontechniker dabei angeguckt in der Hoffnung, dass er meinen Blick versteht. Er hat mich komplett verstanden und hab dann einfach ihr eine Ohrfeige gegeben. Und hat funktioniert. Also das sind so Sachen, man kurz überlegen und...
0: Und wir alle, die da im Publikum sitzen, bekommen gar nicht
1: genau
0: mit, um was es da gegangen ist.
1: Ja.
0: Das Musical deswegen eine schwierige Disziplin, weil es gleich zwei, vielleicht drei Dinge sogar hat. Man muss tanzen können. Muss sprechen können, schauspielen können und singen.
1: Ja.
0: Das ist ja nicht mehr zu steigern.
1: Eigentlich, ich finde, genau das ist der Punkt, den ich manchmal sehr traurig finde, weil über Musical auch ganz oft, das wird belächelt. Dass man wird einem gesagt, du kannst von allem ein bisschen was, aber nicht richtig. Und das finde ich so hart manchmal. Und wir werden auch manchmal in so eine kleine Schublade reingesteckt, aus der wir nicht rauskommen. Das ist, manchmal hört man wirklich, ach, du machst Musical, okay. So. Und das ist dann manchmal schwer, hier in Deutschland irgendwie eben auch zum Beispiel in Film und Fernsehen reinzukommen. In Amerika ist es gang und gäbe. Du hast eine volle Ausbildung als Sängerin, Sänger, Schauspieler, Schauspielerin, Tänzer, Tänzerin und hast trotzdem Möglichkeit, in großen Filmen mitzuspielen, weil du eben nicht in diese Schublade reinkommst. Und ich finde, Musical ist eine fast schon wie ein Triathlon. Also es ist Hochsport. Das sollte eigentlich mehr geschätzt und mehr gewürdigt werden.
0: Das Publikum liebt es. Es sind auch in Nürnberg, wenn es darum geht, ein volles Haus zu bekommen. In Fürth habe ich mitbekommen, hat man das auch ein bisschen erkannt.
1: Ja.
0: Wenn es darum geht, dass die Bude voll ist, dann macht man ein Musical.
1: Absolut.
0: Und wenn man nach New York geht und als Tourist da unterwegs ist, dann sagt man, geht man nochmal ins Musical. Ne?
1: Ja, es ist alles Geschmackssache. Es darf auch jemand kommen und sagen, ich mag kein Musical. Das ist vollkommen fein für mich, absolut. Aber es dann eben so runterzuziehen, das finde ich nicht fair.
0: Die Menschen mögen es, das ist doch die Hauptsache.
1: Genau. Die meisten mögen es. Ja, und wenn du es nicht machst, dann geh nicht rein.

0: Viele Kritiker sind ja ohnehin gerne ein bisschen hochnäsig.
1: Das ist normal. Solange es wirklich konstruktiv bleibt, bin ich die Erste, die sagt, gib Kritik her.
0: Ist das Musical unserer Tage, ist das das, was die Operette war?
1: Eine Weiterentwicklung, ja. Ja, also da kommt es auch wirklich auf den Geschmack drauf an, weil ich gehe auch gerne in die Oper, ich gehe auch gerne an ein Schauspiel, die mich absolut fesseln und total, also ich liebe das. Einfach auch für mich als Künstlerin auch Inspiration zu holen. Ne? Ich denke mal, die Weiterentwicklung der Operette ist schon mehr ins Musical übergelaufen, würde ich schon so sagen, ja.
0: Jetzt müssen wir am Schluss noch ein bisschen nach vorne gucken. Wo dann arbeiten Sie zurzeit?
1: Also ich werde jetzt im Sommer viel mit dem Pino, mit der Band unterwegs sein. Dann wird es ein Konzert geben mit dem WDR-Orchester, mit einem Konzert aus Australien, Defying Gravity heißt das. Und dann werde ich nächstes Jahr in einem Musical spielen. Ich darf es offiziell noch nicht sagen, also ich kann aber einen Tipp geben.
0: Deuten Sie es an.
1: Ich deute es an. Es hat ein Mensch geschrieben, der mit Nürnberg auch sehr verbunden ist. Dürfen jetzt raten. Comedian, groß.
0: Nürnberger, große. Thomas Herrmann vielleicht, ja. Ne? Großes Projekt dann für die...
1: Für nächstes Jahr.
0: Die Schüler, die Sie unterrichten, sind wo?
1: In Sulzbach-Rosenberg, an der Berufsfachschule. Das ist eine zweijährige Ausbildung zur Ensembleleiter, Ensembleleiterin in dem jeweiligen Fachbereich, also Klassik oder Musical. Da bin ich jetzt seit, glaube, 5 oder 6 Jahren bin ich jetzt schon dort.
0: Machen Sie gerne?
1: Ja.
0: Und bei uns im Radio F-Studio hat es Ihnen auch heute ein bisschen gefallen.
1: Ja.
0: Wohl schlechte Luft hier für eine vorsichtige Sängerin, die ganz ordentlich auf ihre Stimme aufpassen muss.
1: Ich habe die nächsten Tage frei, das ist total fein.
0: Das ist gut. Schön, dass Sie da waren.
1: Danke für die Einladung, vielen, vielen Dank.
0: Das war Nürnbergs Musical-Star Nummer 1, Roberta Valentini, war bei uns. Günter Moosberger war Ihr Gastgeber und für all diejenigen, die ein bisschen später dazugekommen sind, das Gespräch mit Roberta Valentini können Sie nachhören als Podcast auf unserer Homepage radiof.de. Das war vorher Spezial-Nachtausgabe. Ihnen zu Hause noch eine gemütliche Nacht. Gute Fahrt, wenn Sie uns im Auto zuhören und noch angenehme Verrichtung, wenn Sie noch arbeiten müssen. Danke fürs Zuhören und gute Nacht.

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1: Ich bin Florian Klaus. Trotz einzelner Zwischenfälle sind die Proteste gegen den AfD-Parteitag in Erfurt weitgehend friedlich geblieben. Laut Polizei waren mehr als 30.000 Demonstranten dort, die Veranstalter sprachen von 50.000. Bei den Kundgebungen sprach unter anderem auch Bundesumweltminister Schneider. Der aus Erfurt stammende SPD-Politiker sagte, die AfD sei kein Ostphänomen, sondern ein Thema, das ganz Deutschland bedrohe. Auf dem Parteitag wurde die Spitze aus Tino Chrupalla und Alice Weidel bestätigt. Die besten Jahre Deutschlands liegen nicht hinter uns. Mit diesen Worten hat Bundeskanzler Merz zu mehr Optimismus aufgerufen. Beim Landesparteitag der NRW-CDU hat er Kritikern seines Reformkurses entgegengehalten:
2: Kulturpessimisten, Untergangspropheten, Nöler, Nörgler, Empörte, Berufskritiker, wegtreten. Wir gehen mit Zuversicht und Optimismus an die Arbeit und wir bringen unser Land wieder auf Kurs. Herzlichen Dank, liebe Freundinnen und Freunde.
1: Kritik hatte es zuletzt besonders an der geplanten Verschärfung der Regeln für Krankschreibungen gegeben. Bei der Feier zum 250. Gründungstag der USA haben tausende Besucher die Festmeile in Washington verlassen müssen. Der Grund? Ein Unwetter. Bei der Veranstaltung sollte es neben Konzerten auch eine Rede von US-Präsident Trump geben. Und Trump hat angekündigt, dass er die auch noch halten will, egal wann. Von Wohlfühlkino bis Drama ist bei den diesjährigen Preisträgern auf dem Filmfest München alles dabei. Die Preise sind am Abend verliehen worden. Der Cinemasters Award im internationalen Wettbewerb ging an das Drama Von Scham und Geld. Darin geht es um eine Familie in Kosovo, die aus Geldnot in die Stadt ziehen muss. Der mit 100.000 Euro am höchsten dotierte Preis ging an die Coming-of-Age-Geschichte Strange River. Nach dem Sieg gegen Deutschland bei der Fußball-WM hat es Paraguay auch Frankreich nicht leicht gemacht. Ein Elfmetertor des Starstürmers Kylian Mbappé hat aber für einen 1:0-Erfolg der Franzosen gereicht. Damit stehen sie jetzt wie auch Marokko im Viertelfinale. Die Marokkaner hatten Co-Gastgeber Kanada vorher mit 3:0 geschlagen.
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1: Bereits seit ein paar Tagen läuft in unseren fränkischen Kinos Power Ballad, der Song ihres Lebens. Darin trifft der alternde Rockmusiker Rick auf den Popstar Danny. Sie jammen ein bisschen herum und Rick spielt Danny eine Ballade vor, die er schon lange im Kopf hat.
2: It's about you.
3: So gut. So gut. Okay, also hast du schon eine Bridge?
2: Nein, Mann, da arbeite ich. Dieser Song beschäftigt mich schon ewig.
3: Warte.
2: Meine Frau muss zur Arbeit und wenn ich nicht rechtzeitig da bin, um sie zu fahren, dann reißt sie mir die Eier ab.
3: Sie reißt dir die Eier ab?
1: Der Song gefällt Danny so gut, dass er weiter dran herumbastelt und ihn schließlich seiner Freundin vorspielt.
4: Um wen geht's da?
3: Um dich? Oh Gott, ist alles okay?
4: Nein. Sorry. Oh, das ist nur das wahrscheinlich Romantischste, was mir je jemand gesagt hat. Das musst du aufnehmen.
3: Meinst du?
4: Ja, das ist so eine. Das ist wie so eine Oldschool-Ballade oder sowas.
3: Aber das ist jetzt kein Hit. Das ist einfach, ich weiß nicht, ein netter Song.
4: Aber er ist echt.
1: Also bringt Danny den Song ohne Genehmigung von Rick heraus. Tja, und der fällt aus allen Wolken, als er merkt, dass sein Werk ein Erfolg wird und sagt es seiner Familie.
2: Erkennst du es etwa nicht?
5: Sollte ich?
2: Natürlich, ja, solltest du. Das ist mein verdammter Refrain.
5: Das ist von dir?
2: Ich hab's dir doch vorgesungen. Erinnerst du dich nicht?
5: Wann? Hier läuft so viel Musik, man kann sich nicht an jeden einzelnen Song erinnern.
2: Sieh's dir an, hat schon 2 Millionen Views und ist gestern erst rausgekommen. Ziemlich gut, was er draus gemacht hat, echt.
5: Werden wir jetzt reich?
1: Hä? Zugegeben, die Handlung ist nicht der Hit. Aber wer sich drauf einlässt, dem bietet Power Ballad, der Song ihres Lebens, die richtigen Zutaten für einen unbeschwerten Kinobesuch. Stefan Grundler, Radio F, Kinoredaktion.

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2: Ich bin Florian Klaus. Guten Morgen. Zehntausende sind in Erfurt gegen die AfD auf die Straße gegangen. Bei einer Kundgebung hat unter anderem auch die Chefin des Gewerkschaftsbunds Fahimi gesprochen.
3: Für uns ist klar, von der ersten Stunde an stehen Gewerkschaften in der ersten Reihe, wenn es um den Kampf gegen Rechtsextremismus und Faschismus geht.
2: Fahimi hat ein Verbotsverfahren gegen die AfD gefordert. Anlass für die laut Polizei weitgehend friedlichen Proteste war der Bundesparteitag der AfD in der Stadt. Dort sind Alice Weidel und Tino Chrupalla als Spitzenduo wiedergewählt worden. Bundesverteidigungsminister Pistorius will verhindern, dass die AfD an geheime Informationen kommt, falls sie in Zukunft Teil einer Regierung wird. Die Nähe der Partei zu Russland sei nicht zu übersehen, hatte der Bild am Sonntag gesagt. Auf das Szenario einer künftigen absoluten Mehrheit der AfD in Sachsen-Anhalt angesprochen, sagte er, das wäre ein sehr schlechtes Zeichen. Die AfD lasse keinen Zweifel daran, was sie mit unserer Demokratie vorhabe, so Pistorius. Die Erfolgsgeschichte Deutschlands ist laut Friedrich Merz nicht auserzählt. Der Bundeskanzler hat beim Landesparteitag der NRW-CDU zu Optimismus aufgerufen. Zu Kritikern seines Reformkurses sagte er, dass Kulturpessimisten, Untergangspropheten, Nöler, Nörgler und empörte Berufskritiker wegtreten sollten. Kritik gibt es aktuell unter anderem wegen der härteren Regeln für Krankschreibungen, die kommen sollen. Die Triathlon-Weltelite stellt sich der Challenge Rot. Das Teilnehmerfeld heute ist eines der hochkarätigsten in der Geschichte des Wettkampfs in Franken. Als Favorit gilt der Olympiasieger und Weltrekordler Christian Blumenfeld. Bei den Frauen wird ein britisches Duell erwartet, und zwar zwischen Lucy Charles Barclay, der Ironman-Weltmeisterin von 2023, und Katrina Matthews, die dreimal Ironman-WM Zweite geworden ist. Bei der Fußball-WM stehen die ersten Viertelfinalisten fest. Für Paraguay ist nach dem Sieg gegen Deutschland Schluss gewesen, aber auch für Frankreich war das Team ein unbequemer Gegner. Mit einem Elfmeter hat Starstürmer Kylian Mbappé die Franzosen zum 1:0 und damit in die nächste Runde geschossen. Dort geht es gegen die Marokkaner, die Co-Gastgeber Kanada mit einem 3:0 aus dem Turnier geworfen haben.
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1: Widder, 2 Sterne, lassen Sie es ruhiger angehen, um Ihre Kräfte zu schonen.
2: Stier, 4 Sterne, geben Sie jetzt Ihren Plänen eine Chance.
1: Zwillinge, 5 Sterne, heute gelingt es Ihnen besonders.

0: es leicht, Unterstützung für Ihre Vorhaben zu gewinnen.
1: Krebs, 5 Sterne, öffnen Sie sich für die schönen Seiten des Lebens.
0: Löwe, 4 Sterne, Ihr sicheres Auftreten verschafft Ihnen Respekt.
1: Jungfrau, 2 Sterne, mit der nötigen Distanz vermeiden Sie unnötige Konflikte.
0: Waage, 4 Sterne, bringen Sie verschiedene Standpunkte behutsam zusammen.
1: Skorpion, 5 Sterne, nutzen Sie jetzt Ihre Tatkraft.
0: Schütze, 3 Sterne, blicken Sie auf das Wesentliche.
1: Steinbock, 5 Sterne, Ihr Engagement bleibt nicht unbemerkt.
0: Wassermann, 2 Sterne, konzentrieren Sie sich auf das, was Sie wirklich voranbringt.
1: Fische, 4 Sterne, tauchen Sie ein in Ihre Welt der Inspiration.
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1: Ich bin Florian Klaus. Guten Morgen. Zehntausende sind in Erfurt gegen die AfD auf die Straße gegangen. Bei einer Kundgebung hat unter anderem auch die Chefin des Gewerkschaftsbunds Fahimi gesprochen.
2: Für uns ist klar, von der ersten Stunde an stehen Gewerkschaften in der ersten Reihe, wenn es um den Kampf gegen Rechtsextremismus und Faschismus geht.
1: Fahimi hat ein Verbotsverfahren gegen die AfD gefordert. Anlass für die laut Polizei weitgehend friedlichen Proteste war der Bundesparteitag der AfD in der Stadt. Dort sind Alice Weidel und Tino Chrupalla als Spitzenduo wiedergewählt worden. Bundesverteidigungsminister Pistorius will verhindern, dass die AfD an geheime Informationen kommt, falls sie in Zukunft Teil einer Regierung wird. Die Nähe der Partei zu Russland sei nicht zu übersehen, hatte der Bild am Sonntag gesagt. Auf das Szenario einer künftigen absoluten Mehrheit der AfD in Sachsen-Anhalt angesprochen, sagte er, das wäre ein sehr schlechtes Zeichen. Die AfD lasse keinen Zweifel daran, was sie mit unserer Demokratie vorhabe, so Pistorius. Die Erfolgsgeschichte Deutschlands ist laut Friedrich Merz nicht auserzählt. Der Bundeskanzler hat beim Landesparteitag der NRW-CDU zu Optimismus aufgerufen. Zu Kritikern seines Reformkurses sagte er, dass Kulturpessimisten, Untergangspropheten, Nöler, Nörgler und empörte Berufskritiker wegtreten sollten. Kritik gibt es aktuell unter anderem wegen der härteren Regeln für Krankschreibungen, die kommen sollen. Die Triathlon-Weltelite stellt sich der Challenge Rot. Das Teilnehmerfeld heute ist eines der hochkarätigsten in der Geschichte des Wettkampfs in Franken. Als Favorit gilt der Olympiasieger und Weltrekordler Christian Blumenfeld. Bei den Frauen wird ein britisches Duell erwartet, und zwar zwischen Lucy Charles-Barclay, der Ironman-Weltmeisterin von 2023, und Katrina Matthews, die dreimal Ironman-WM-Zweite geworden ist. Bei der Fußball-WM stehen die ersten Viertelfinalisten fest. Für Paraguay ist nach dem Sieg gegen Deutschland Schluss gewesen, aber auch für Frankreich war das Team ein unbequemer Gegner. Mit einem Elfmeter hat Starstürmer Kylian Mbappé die Franzosen zum 1:0 und damit in die nächste Runde geschossen. Dort geht es gegen die Marokkaner, die Co-Gastgeber Kanada mit einem 3:0 aus dem Turnier geworfen haben.
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1: Zwei sehr verschiedene Filme gibt es jetzt neu in unseren fränkischen Kinos. Als da wären The Piano Tuner und Minions und Monster. Die kleinen gelben Quietschis sind wieder da. In Minions und Monster sind sie in Hollywood gelandet und treffen auf den Filmregisseur Max.
2: Also, Minions, mein Name ist Max. Ich möchte mit euch arbeiten. Wir sollten Filme drehen.
1: Gesagt, getan. Und so werden die Knutschkugeln in Minions und Monster in Hollywood zu großen Filmstars. Als Kind schien Nikki in The Piano Tuner das nächste große Wunderkind am Klavier zu werden. Aber dann zerstörte eine Krankheit, die sein Gehör extrem empfindlich werden ließ, diesen Traum. Nun arbeitet Nikki als Klavierstimmer für seinen väterlichen Freund Harry.
3: Der Junge ist noch zu haben.
4: Harry, bitte hör auf.
3: Hier, willst du einen Cream Donut?
5: Der liefert Energie für den Unterricht.
3: Was für eine Art Unterricht?
5: Komposition für Fortgeschrittene.
3: Hast du gehört? Sie ist fortgeschritten.
4: Ja, ich habe sie spielen hören. Sie ist gut.
3: Ja? Das ist ein großes Lob, wenn ihr das sagt. Er ist ein Virtuos.
5: Ein Virtuose, der noch zu haben ist, hä?
3: Huh? Ja, ganz genau. Vielleicht kannst du ihn inspirieren.
4: Oh, okay. Danke, Harry. Sie muss offensichtlich los.
1: Und sie interessiert sich für den schüchternen Nikki. Deshalb will sie sein angebliches Wundergehör testen.
5: Hast du das absolute Gehör?
4: Ja.
5: Was ist das?
4: E. Fis, G, A, Eis, H über das.
1: Ja, Nikki kann tatsächlich besser als alle anderen hören. Als er erfährt, dass Harry Geld- und Gesundheitssorgen hat, wird er mit seinen Ohren zum Safeknacker. Mit den alten Haudegen Dustin Hoffman und Jean Reno in kleineren Rollen und Shootingstar Leo Woodall als Nikki bietet The Piano Tuner tolles Kino zum Sehen und erst recht zum Hören. Stefan Grundler, Radio F, Kinoredaktion.

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2: Ich bin Angela Kress. Guten Morgen. Heute geht in Erfurt der AfD-Bundesparteitag zu Ende. Gestern haben Zehntausende gegen das Treffen protestiert. Das Bündnis Widersetzen sprach von rund 50.000 Menschen, die Polizei von gut 30.000. Gestern wurden die Parteispitzen Weidel und Chrupalla im Amt bestätigt. Ob es heute wieder zu Protesten kommt, ist unklar. Es ist nicht bekannt, dass größere Aktionen angekündigt sind. Die Kommunalwahl in Bayern ist eigentlich schon etwa 4 Monate her. In einem Dorf im Landkreis Rhön-Grabfeld wird heute aber nochmal abgestimmt. Den Grund dafür erklärt Florian Klaus.
3: Es geht um Wahlfälschung. Der frühere erste Bürgermeister von Wilfershausen an der Saale hatte zugegeben, vor der Kommunalwahl im März Wahlunterlagen manipuliert zu haben. Der CSU-Politiker hat daraufhin seinen Rücktritt eingereicht und die Partei verlassen. Im November steht er vor Gericht. Heute steht nur eine Kandidatin zur Wahl, auf den Stimmzetteln können aber andere Namen eingetragen werden.
2: Erst Hitze, dann Sturm. Das Wetter meint es nicht gut mit den Feierlichkeiten zum 250. Gründungstag der USA in Washington. Tausende Besucher mussten das Festgelände wegen einer Unwetterwarnung verlassen. In mehreren Städten im Osten der USA waren vorher schon wegen Temperaturen von mehr als 40 Grad Veranstaltungen abgesagt worden. Auch die Parade in der Hauptstadt ist ausgefallen. Bei einer der größten CSD-Paraden in Europa werden heute in Köln wieder viele Menschen erwartet. Die Veranstalter rechnen mit mehr als 1 Million Menschen, die zum Christopher Street Day kommen. Bei der Parade werden etwa 60.000 Teilnehmer durch die Innenstadt ziehen. Die Polizei ist nach eigenen Angaben mit mehreren hundert Beamten im Einsatz, um die Versammlung zu schützen. Paraguay ist nach dem Sieg gegen Deutschland bei der Fußball-WM auch für Frankreich ein unangenehmer Gegner gewesen. Durch ein Elfmetertor haben es die Franzosen aber mit 1:0 ins Viertelfinale geschafft. Einige Kritik gab es am Schiedsrichter, dem etwa der Experte Patrick Ittrich bei Magenta TV Kontrollverlust vorgeworfen hat. In der nächsten Runde trifft Frankreich auf Marokko. Die Marokkaner hatten Kanada mit 3:0 besiegt.
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1: Ich bin Angela Kress. Guten Morgen. Heute geht in Erfurt der AfD-Bundesparteitag zu Ende. Gestern haben Zehntausende gegen das Treffen protestiert. Das Bündnis Widersetzen sprach von rund 50.000 Menschen, die Polizei von gut 30.000. Gestern wurden die Parteispitzen Weidel und Chrupalla im Amt bestätigt. Ob es heute wieder zu Protesten kommt, ist unklar. Es ist nicht bekannt, dass größere Aktionen angekündigt sind. Die Kommunalwahl in Bayern ist eigentlich schon etwa 4 Monate her. In einem Dorf im Landkreis Rhön-Grabfeld wird heute aber nochmal abgestimmt. Den Grund dafür erklärt Florian Klaus.
2: Es geht um Wahlfälschung. Der frühere erste Bürgermeister von Wilfershausen an der Saale hatte zugegeben, vor der Kommunalwahl im März Wahlunterlagen manipuliert zu haben. Der CSU-Politiker hat daraufhin seinen Rücktritt eingereicht und die Partei verlassen. Im November steht er vor Gericht. Heute steht nur eine Kandidatin zur Wahl, auf den Stimmzetteln können aber andere Namen eingetragen werden.
1: Erst Hitze, dann Sturm. Das Wetter meint es nicht gut mit den Feierlichkeiten zum 250. Gründungstag der USA in Washington. Tausende Besucher mussten das Festgelände wegen einer Unwetterwarnung verlassen. In mehreren Städten im Osten der USA waren vorher schon wegen Temperaturen von mehr als 40 Grad Veranstaltungen abgesagt worden. Auch die Parade in der Hauptstadt ist ausgefallen. Bei einer der größten CSD-Paraden in Europa werden heute in Köln wieder viele Menschen erwartet. Die Veranstalter rechnen mit mehr als 1 Million Menschen, die zum Christopher Street Day kommen. Bei der Parade werden etwa 60.000 Teilnehmer durch die Innenstadt ziehen. Die Polizei ist nach eigenen Angaben mit mehreren hundert Beamten im Einsatz, um die Versammlung zu schützen. Paraguay ist nach dem Sieg gegen Deutschland bei der Fußball-WM auch für Frankreich ein unangenehmer Gegner gewesen. Durch ein Elfmetertor haben es die Franzosen aber mit 1:0 ins Viertelfinale geschafft. Einige Kritik gab es am Schiedsrichter, dem etwa der Experte Patrick Ittrich bei Magenta TV Kontrollverlust vorgeworfen hat. In der nächsten Runde trifft Frankreich auf Marokko. Die Marokkaner hatten Kanada mit 3:0 besiegt.
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1: Bereits seit ein paar Tagen läuft in unseren fränkischen Kinos Power Ballad, der Song ihres Lebens. Darin trifft der alternde Rockmusiker Rick auf den Popstar Danny. Sie jammen ein bisschen herum und Rick spielt Danny eine Ballade vor, die er schon lange im Kopf hat.
2: It's about you.
3: So gut. So gut. Okay, also hast du schon eine Bridge?
2: Nein, Mann, da arbeite ich. Dieser Song beschäftigt mich schon ewig.
3: Warte.
2: Meine Frau muss zur Arbeit und wenn ich nicht rechtzeitig da bin, um sie zu fahren, dann reißt sie mir die Eier ab.
3: Sie reißt dir die Eier ab?
1: Der Song gefällt Danny so gut, dass er weiter dran herumbastelt und ihn schließlich seiner Freundin vorspielt.
4: Um wen geht's da?
3: Um dich? Oh Gott, ist alles okay?
4: Nein. sorry. Oh, das ist nur das wahrscheinlich Romantischste, was mir je jemand gesagt hat. Das musst du aufnehmen.
3: Meinst du?
4: Ja, das ist wie so eine Oldschool-Ballade oder sowas.
3: Aber das ist jetzt kein Hit. Das ist einfach, ich weiß nicht, ein netter Song.
4: Aber er ist echt.
1: Also bringt Danny den Song ohne Genehmigung von Rick heraus. Tja, und der fällt aus allen Wolken, als er merkt, dass sein Werk ein Erfolg wird und sagt es seiner Familie.
2: Erkennst du es etwa nicht?
5: Sollte ich?
2: Natürlich, ja, solltest du. Das ist mein verdammter Refrain.
5: Was ist von dir?
2: Ich hab's dir doch vorgesungen. Erinnerst du dich nicht?
5: Wann? Hier läuft so viel Musik, man kann sich nicht an jeden einzelnen Song erinnern.
2: Siehst dir an, hat schon 2 Millionen Views und ist gestern erst rausgekommen. Ziemlich gut, was er draus gemacht hat, echt.
5: Werden wir jetzt reich?
1: Hä? Zugegeben, die Handlung ist nicht der Hit. Aber wer sich drauf einlässt, dem bietet Power Ballad, der Song ihres Lebens, die richtigen Zutaten für einen unbeschwerten Kinobesuch. Stefan Grundler, Radio F, Kinoredaktion. Whoa.

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1: Ich bin Angela Kress. Guten Morgen. Deutschlands Böden sind trocken, besonders im Süden.

0: und Osten des Landes. Das liegt laut dem Helmholtz-Zentrum für Umweltforschung weniger an der vergangenen heftigen Hitzewelle, sondern eher daran, dass es in den vergangenen 8 Monaten zu wenig Niederschläge gegeben hat. Die Experten warnen unter anderem vor Belastungen für Wälder und einer schlechteren Ernte etwa beim Mais. Mit der AfD zusammenarbeiten, ja oder nein? Die Menschen in Deutschland sind in dieser Frage uneinig. In einer INSA-Umfrage hielten 42% der Befragten es für richtig, dass Union und SPD keine Zusammenarbeit oder Koalition wollen. 39% halten es für falsch. In Erfurt geht heute der AfD-Parteitag zu Ende. Zehntausende gingen gestern in der Stadt gegen das Treffen auf die Straßen. Bei Schwerpunktkontrollen auf den Landstraßen haben Bayerns Polizisten im Juni fast 32.000 Verstöße festgestellt, vor allem zu schnelles Fahren. Ein Grund für die Kontrollen ist, dass es im vergangenen Jahr im Freistaat außerhalb der Ortschaften fast 114.000 Unfälle gab, ein Plus von gut 3% im Vergleich zum Jahr davor. Unfallursache Nummer 1 bleibt laut Innenministerium zu schnelles Fahren. Die USA feiern 250. Gründungstag, aber das Wetter feiert nicht mit. Tausende wurden von der Festmeile evakuiert. Tina Eck berichtet aus Washington.
1: Auf der Festmeile hier in Washington gab es ein bisschen Chaos, als die Besucher wegen eines Gewittersturms evakuiert wurden. Keiner wusste wohin und wie es weitergehen sollte. Viele buhten. Nur Trump ließ sich nicht von seiner Rede abbringen, die er überhaupt halten wollte, weil viele der eigentlich geplanten Performer im Vorfeld abgesagt hatten. Die ganze Fete war ihnen zu politisch.
0: Frankreich steht im Viertelfinale der Fußball-Weltmeisterschaft. Die Mannschaft setzte sich im Achtelfinale mit 1:0 gegen Paraguay durch. Zuvor hatte Marokko im Achtelfinale den WM-Co-Gastgeber Kanada mit 3:0 besiegt. Damit treffen Frankreich und Marokko am Donnerstag im Viertelfinale aufeinander.
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1: Widder, 2 Sterne. Lassen Sie es ruhiger angehen, um Ihre Kräfte zu schonen.
2: Stier, 4 Sterne. Geben Sie jetzt Ihren Plänen eine Chance.
1: Zwillinge, 5 Sterne. Heute gelingt es Ihnen besonders leicht, Unterstützung für Ihre Vorhaben zu gewinnen.
2: Krebs, 5 Sterne. Öffnen Sie sich für die schönen Seiten des Lebens.
1: Löwe, 4 Sterne. Ihr sicheres Auftreten verschafft Ihnen Respekt.
2: Jungfrau, 2 Sterne. Mit der nötigen Distanz vermeiden Sie unnötige Konflikte.
1: Waage, 4 Sterne. Bringen Sie verschiedene Standpunkte behutsam zusammen.
2: Skorpion, 5 Sterne. Nutzen Sie jetzt Ihre Tatkraft.
1: Schütze, 3 Sterne. Blicken Sie auf das Wesentliche.
2: Steinbock, 5 Sterne. Ihr Engagement bleibt nicht unbemerkt.
1: Wassermann, 2 Sterne. Konzentrieren Sie sich auf das, was Sie wirklich voranbringt.
2: Fische, 4 Sterne. Tauchen Sie ein in Ihre Welt der Inspiration.
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4: Ich bin Angela Kress. Guten Morgen. Deutschlands Böden sind trocken, besonders im Süden und Osten des Landes. Das liegt laut dem Helmholtz-Zentrum für Umweltforschung weniger an der vergangenen heftigen Hitzewelle, sondern eher daran, dass es in den vergangenen 8 Monaten zu wenig Niederschläge gegeben hat. Die Experten warnen unter anderem vor Belastungen für Wälder und einer schlechteren Ernte etwa beim Mais. Mit der AfD zusammenarbeiten, ja oder nein? Die Menschen in Deutschland sind in dieser Frage uneinig. In einer INSA-Umfrage hielten 42% der Befragten es für richtig, dass Union und SPD keine Zusammenarbeit oder Koalition wollen. 39% halten es für falsch. In Erfurt geht heute der AfD-Parteitag zu Ende. Zehntausende gingen gestern in der Stadt gegen das Treffen auf die Straßen. Bei Schwerpunktkontrollen auf den Landstraßen haben Bayerns Polizisten im Juni fast 32.000 Verstöße festgestellt, vor allem zu schnelles Fahren. Ein Grund für die Kontrollen ist, dass es im vergangenen Jahr im Freistaat außerhalb der Ortschaften fast 114.000 Unfälle gab, ein Plus von gut 3% im Vergleich zum Jahr davor. Unfallursache Nummer 1 bleibt laut Innenministerium zu schnelles Fahren. Die USA feiern 250. Gründungstag, aber das Wetter feiert nicht mit. Tausende wurden von der Festmeile evakuiert. Tina Eck berichtet aus Washington.
5: Auf der Festmeile hier in Washington gab es ein bisschen Chaos, als die Besucher wegen eines Gewittersturms evakuiert wurden. Keiner wusste, wohin und wie es weitergehen sollte. Viele buhten. Nur Trump ließ sich nicht von seiner Rede abbringen, die er überhaupt halten wollte, weil viele der eigentlich geplanten Performer im Vorfeld abgesagt hatten. Die ganze Fete war ihnen zu politisch.
4: Frankreich steht im Viertelfinale der Fußball-Weltmeisterschaft. Die Mannschaft setzte sich im Achtelfinale mit 1:0 gegen Paraguay durch. Zuvor hatte Marokko im Achtelfinale den WM-Co-Gastgeber Kanada mit 3:0 besiegt. Damit treffen Frankreich und Marokko am Donnerstag im Viertelfinale aufeinander.
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1: Zwei sehr verschiedene Filme gibt es jetzt neu in unseren fränkischen Kinos. Als da wären The Piano Tuner und Minions und Monster. Die kleinen gelben Quietschis sind wieder da. In Minions und Monster sind sie in Hollywood gelandet und treffen auf den Filmregisseur Max.
2: Also, Minions, mein Name ist Max. Ich möchte mit euch arbeiten. Wir sollten Filme drehen.
1: Gesagt, getan. Und so werden die Knutschkugeln in Minions und Monster in Hollywood zu großen Filmstars. Als Kind schien Nikki in The Piano Tuner das nächste große Wunderkind am Klavier zu werden. Aber dann zerstörte eine Krankheit, die sein Gehör extrem empfindlich werden ließ, diesen Traum. Nun arbeitet Nikki als Klavierstimmer für seinen väterlichen Freund Harry.
3: Der Junge ist noch zu haben.
4: Harry, bitte hör auf.
3: Hier, willst du einen Cream Donut?
5: Der liefert Energie für den Unterricht.
3: Was für eine Art Unterricht?
5: Komposition für Fortgeschrittene.
3: Hast du gehört? Sie ist fortgeschritten.
4: Ja, ich habe sie spielen hören. Sie ist gut.
3: Ja? Das ist ein großes Lob, wenn ihr das sagt. Er ist ein Virtuose.
5: Ein Virtuose, der noch zu haben ist, hä?
3: Ja, ganz genau. Vielleicht kannst du ihn inspirieren.
4: Oh, okay. Danke, Harry. Sie muss offensichtlich los.
1: Und sie interessiert sich für den schüchternen Nikki. Deshalb will sie sein angebliches Wundergehör testen.
5: Hast du das absolute Gehör?
4: Ja.
5: Was ist das?
4: E. Fis, G, A, Eis, H über das.
1: Ja, Nikki kann tatsächlich besser als alle anderen hören. Als er erfährt, dass Harry Geld- und Gesundheitssorgen hat, wird er mit seinen Ohren

zum Safeknacker. Mit den alten Haudegen Dustin Hoffman und Jean Reno in kleineren Rollen und Shootingstar Leo Woodall als Nicky bietet The Piano Tuner tolles Kino zum Sehen und erst recht zum Hören. Stefan Grundler, Radio F, Kinoredaktion.

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5: Ich bin Angela Kress. Guten Morgen. Die Reformpläne der Bundesregierung könnten zulasten vieler Frauen gehen. Davor warnt die Soziologin Jutta Almendinger in der Zeit. Als Beispiel nannte sie die geplante gesetzliche Kapitalrente. Bisher bekäme man für die Erziehung Rentenpunkte gutgeschrieben. Denke man das weiter, müsse der Staat zusätzlich am Kapitalmarkt einzahlen. Das sei aber bisher nicht vorgesehen. Frauen nehmen im Schnitt mehr Erziehungszeit als Männer. 40% der Arbeitnehmer gehen nicht davon aus, dass sie ihren Beruf bis zur Rente ausüben können. Das geht aus einer Befragung des Gewerkschaftsbundes hervor, schreiben die Funke-Zeitungen. Besonders denken das demnach Menschen, die

0: etwa im Handwerk oder der Pflege arbeiten. Die Koalition plant, das Renteneintrittsalter an die Lebenserwartung zu koppeln, dann würde es langsam steigen. Der DGB fordert, Arbeitsbedingungen stärker in den Blick zu nehmen. Die Böden in Deutschland trocknen immer weiter aus, besonders im Süden und Osten. Das liege jedoch weniger an der vergangenen Hitzewelle, sondern eher daran, dass es seit Monaten zu wenig regnet. Das zeigt der Dürremonitor des Helmholtz-Zentrums für Umweltforschung. Soeta Sovali berichtet.
1: Süddeutschland leuchtet auf der Dürrekarte tiefrot und das hat Folgen. Vor allem Wälder geraten durch die hohen Temperaturen unter Stress. Dort steigt zum Beispiel das Risiko für Borkenkäfer. Und wenn es in den kommenden Wochen nicht deutlich mehr regnet, müssen Landwirte auch bei Mais und Zuckerrüben mit schlechteren Ernten rechnen.
0: Nach dem schweren Doppelerdbeben in Venezuela vor 1,5 Wochen ist die Zahl der Todesopfer auf fast 3.000 gestiegen. Rund 17.000 Verletzte wurden registriert, wie der Präsident der Nationalversammlung mitteilte. Und die Einsatzkräfte suchen weiter nach Verschütteten, auch wenn die Chancen, Überlebende zu finden, sinken. Am Donnerstag war ein Mann lebend aus den Trümmern eines eingestürzten Einkaufszentrums gerettet worden. Paraguay ist nach dem Sieg gegen Deutschland bei der Fußball-WM auch für Frankreich ein unangenehmer Gegner gewesen. Durch ein Elfmetertor haben es die Franzosen aber mit 1:0 ins Viertelfinale geschafft. In der nächsten Runde trifft Frankreich auf Marokko. Die Marokkaner hatten Kanada mit 3:0 besiegt.
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1: Yoga gehört für viele längst zum Alltag, als Ausgleich, um runterzukommen, sich zu bewegen und den Kopf freizukriegen. Doch was passiert, wenn man diese Praxis mit dem christlichen Glauben verbindet? In Regensburg lädt Pfarrerin Sibylle Türmel zum christlichen Yoga ein.
2: Ich mache am Anfang gerne einen ganz kurzen inhaltlichen Input. Dann fange ich gerne mit einem Gebet an. Also gerade wenn es dann so um dieses, wir sind am Boden verhaftet oder wir strecken uns in den Himmel hinein. Dann haben wir eigentlich eine relativ normale Yoga-Praxis. Yoga schließt ja immer mit einer Entspannungsphase ab. Da gebe ich gerne ein paar Gedanken mit hinein. Viele sagen nach einer Yoga-Praxis, bedank dich bei dir. Ich finde, da gibt es ein schönes Ende mit einem Psalmwort. Ich danke dir, Gott, dass ich wunderbar gemacht bin. Wunderbar sind deine Werke, das erkennt meine Seele. Ist für mich ein bisschen stimmiger, wie sich bei mir selber zu bedanken.
1: Bewegung ist allgegenwärtig. Blättert man einmal durch die Bibel, ist diese ja gespickt davon.
2: Unendlich viele Wegegeschichten. Maria und Josef gehen von Nazareth nach Bethlehem und dann nach Ägypten und dann wieder zurück. Mose 40 Jahre lang durch die Wüste, wobei 40 hier eher eine symbolische Zahl ist. Abraham unterwegs. Es sind eigentlich permanent alle irgendwie unterwegs. Es gibt wenig Sofageschichten. Die Bibelgeschichten sind immer Bewegungsgeschichten. Also wesentliche Erkenntnis geschieht häufig, indem Menschen sich bewegen.
1: Es geht nicht um Leistung, sondern darum, zur Ruhe zu kommen und neue Energie zu sammeln. Für Pfarrerin Sibylle Türmel ist christliches Yoga auch eine Form der Seelsorge.
2: Ich glaube schon, dass es eine Form von Seelsorge tatsächlich ist. In dem Moment,

0: Moment, wo ich christliches Yoga praktiziere, atemsynchrone Bewegung, tue ich meiner Seele auf alle Fälle was Gutes und meinem Körper. Also insofern ist es Seelsorge so, dass ich für meine Seele sorge. Und dann, dadurch, dass man in der Gruppe ist, ist es natürlich schon immer auch nochmal so, dass da Menschen da sind, die Hallo zu dir sagen. Oft stehen die Leute hinterher noch vor der Tür und unterhalten sich ein bisschen. Und ich persönlich stehe auch immer für ein Gespräch zur Verfügung und es ergeben sich immer Tür- und Angelgespräche. Also das kann Seelsorge auf verschiedenen Ebenen sein.
1: Eva Schlössl, evangelische Redaktion.
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4: Ich bin Angela Kress. Guten Morgen. Die Reformpläne der Bundesregierung könnten zulasten vieler Frauen gehen. Davor warnt die Soziologin Jutta Almendinger in der Zeit. Als Beispiel nannte sie die geplante gesetzliche Kapitalrente. Bisher bekäme man für die Erziehung Rentenpunkte gutgeschrieben. Denke man das weiter, müsse der Staat zusätzlich am Kapitalmarkt einzahlen. Das sei aber bisher nicht vorgesehen. Frauen nehmen im Schnitt mehr Erziehungszeit als Männer. 40% der Arbeitnehmer gehen nicht davon aus, dass sie ihren Beruf bis zur Rente ausüben können. Das geht aus einer Befragung des Gewerkschaftsbundes hervor, schreiben die Funke-Zeitungen. Besonders denken das demnach Menschen, die etwa im Handwerk oder der Pflege arbeiten. Die Koalition plant, das Renteneintrittsalter an die Lebenserwartung zu koppeln, dann würde es langsam steigen. Der DGB fordert, Arbeitsbedingungen stärker in den Blick zu nehmen. Die Böden in Deutschland trocknen immer weiter aus, besonders im Süden und Osten. Das liege jedoch weniger an der vergangenen Hitzewelle, sondern eher daran, dass es seit Monaten zu wenig regnet. Das zeigt der Dürremonitor des Helmholtz-Zentrums für Umweltforschung. Soeta Sovali berichtet.
5: Süddeutschland leuchtet auf der Dürrekarte tiefrot und das hat Folgen. Vor allem Wälder geraten durch die hohen Temperaturen unter Stress. Dort steigt zum Beispiel das Risiko für Borkenkäfer. Und wenn es in den kommenden Wochen nicht deutlich mehr regnet, müssen Landwirte auch bei Mais und Zuckerrüben mit schlechteren Ernten rechnen.
4: Nach dem schweren Doppelerdbeben in Venezuela vor 1,5 Wochen ist die Zahl der Todesopfer auf fast 3.000 gestiegen. Rund 17.000 Verletzte wurden registriert, wie der Präsident der Nationalversammlung mitteilte. Und die Einsatzkräfte suchen weiter nach Verschütteten, auch wenn die Chancen, Überlebende zu finden, sinken. Am Donnerstag war ein Mann lebend aus den Trümmern eines eingestürzten Einkaufszentrums gerettet worden. Paraguay ist nach dem Sieg gegen Deutschland bei der Fußball-WM auch für Frankreich ein unangenehmer Gegner gewesen. Durch ein Elfmetertor haben es die Franzosen aber mit 1:0 ins Viertelfinale geschafft. In der nächsten Runde trifft Frankreich auf Marokko. Die Marokkaner hatten Kanada mit 3:0 besiegt.

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1: Bereits seit ein paar Tagen läuft in unseren fränkischen Kinos Power Ballad, der Song ihres Lebens. Darin trifft der alternde Rockmusiker Rick auf den Popstar Danny. Sie jammen ein bisschen herum und Rick spielt Danny eine Ballade vor, die er schon lange im Kopf hat.
2: It's about you.
3: So gut. So gut. Okay, also hast du schon eine Bridge?
2: Nein, Mann, da arbeite ich. Dieser Song beschäftigt mich schon ewig.
3: Warte.
2: Meine Frau muss zur Arbeit und wenn ich nicht rechtzeitig da bin, um sie zu fahren, dann reißt sie mir die Eier ab.
3: Sie reißt dir die Eier ab?
1: Der Song gefällt Danny so gut, dass er weiter dran herumbastelt und ihn schließlich seiner Freundin vorspielt.
4: Um wen geht's da?
3: Um dich? Oh Gott, ist alles okay?
4: Nein. sorry. Oh, das ist nur das wahrscheinlich Romantischste, was mir je jemand gesagt hat. Das musst du aufnehmen.
3: Meinst du?
4: Ja, das ist wie so eine Oldschool-Ballade oder sowas.
3: Aber das ist jetzt kein Hit. Das ist einfach, ich weiß nicht, ein netter Song.
4: Aber er ist echt.
1: Also bringt Danny den Song ohne Genehmigung von Rick heraus. Tja, und der fällt aus allen Wolken, als er merkt, dass sein Werk ein Erfolg wird und sagt es seiner Familie.
2: Erkennst du es etwa nicht?
5: Sollte ich?
2: Natürlich, ja, solltest du. Das ist mein verdammter Refrain.
5: Was ist von dir?
2: Ich hab's dir doch vorgesungen. Erinnerst du dich nicht?
5: Wann? Hier läuft so viel Musik, man kann sich nicht an jeden einzelnen Song erinnern.
2: Siehst dir an, hat schon 2 Millionen Views und ist gestern erst rausgekommen. Ziemlich gut, was er draus gemacht hat, echt.
5: Werden wir jetzt reich?
1: Hä? Zugegeben, die Handlung ist nicht der Hit. Aber wer sich drauf einlässt, dem bietet Power Ballad, der Song ihres Lebens, die richtigen Zutaten für einen unbeschwerten Kinobesuch. Stefan Grundler, Radio F, Kino.

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2: Ich bin Angela Kress. Guten Morgen. Die Reformpläne der Bundesregierung könnten zulasten vieler Frauen gehen. Davor warnt die Soziologin Jutta Almendinger in der Zeit. Als Beispiel nannte sie die geplante gesetzliche Kapitalrente. Bisher bekäme man für die Erziehung Rentenpunkte gutgeschrieben. Denke man das weiter, müsse der Staat zusätzlich am Kapitalmarkt einzahlen. Das sei aber bisher nicht vorgesehen. Frauen nehmen im Schnitt mehr Erziehungszeit als Männer. 40% der Arbeitnehmer gehen nicht davon aus, dass sie ihren Beruf bis zur Rente ausüben können. Das geht aus einer Befragung des Gewerkschaftsbundes hervor, schreiben die Funke-Zeitungen. Besonders denken das demnach Menschen, die etwa im Handwerk oder der Pflege arbeiten. Die Koalition plant, das Renteneintrittsalter an die Lebenserwartung zu koppeln, dann würde es langsam steigen. Der DGB fordert, Arbeitsbedingungen stärker in den Blick zu nehmen. Die Böden in Deutschland trocknen immer weiter aus, besonders im Süden und Osten. Das liege jedoch weniger an der vergangenen Hitzewelle, sondern eher daran, dass es seit Monaten zu wenig regnet. Das zeigt der Dürremonitor des Helmholtz-Zentrums für Umweltforschung. Soeta Sovali berichtet.
3: Süddeutschland leuchtet auf der Dürrekarte tiefrot und das hat Folgen.

0: Vor allem Wälder geraten durch die hohen Temperaturen unter Stress. Dort steigt zum Beispiel das Risiko für Borkenkäfer. Und wenn es in den kommenden Wochen nicht deutlich mehr regnet, müssen Landwirte auch bei Mais und Zuckerrüben mit schlechteren Ernten rechnen.
1: Paraguay ist nach dem Sieg gegen Deutschland bei der Fußball-WM auch für Frankreich ein unangenehmer Gegner gewesen. Durch ein Elfmetertor haben es die Franzosen aber mit 1:0 ins Viertelfinale geschafft. In der nächsten Runde trifft Frankreich auf Marokko. Die Marokkaner hatten Kanada mit 3:0 besiegt.
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3: And the Ohio Express.

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Ohio Express, das sind wir 68 zum Einstieg in die heutige Ausgabe meines Jukebox Brunch hier bei Radio F. Wir sind im Jahr 79. Wir hören diese wunderschöne Mandoline, gespielt von Musikern der Gruppe Styx. Ein Riesenhit wurde das. Boat on the River.

0: Obwohl er sie nicht aufnehmen wollte, diese Nummer der Elton John zusammen mit Kiki, die hat das dann doch gemacht. Zum Glück wurde in der Nummer 1 Don't Go Breaking My Heart. So viel Zeit miteinander haben Elton John und Kiki D nicht verbracht wie diese beiden Herren. Die sind immer noch zusammen. Keith Richards und Mick Jagger von den Stones. Und Keith erinnert sich daran, dass er eigentlich niemanden länger kennt als ihn.
1: I've never known anybody, actually, as long as I've known Mick, because we met when we were around 4 or 5 years old. So, no, I mean, that's been pretty true for years.

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2: And the Spencer Davis Group.

Er ist eigentlich gelernter Hemdbraten-Korrespondent. Der Spencer Davis ist aber bei der Musik geblieben. Zum Glück, der Spencer Davis Group Keep on Running aus dem Jahr 65 hier in meinem Jukebox Brunch. Lucy war ein junges Mädchen, das in ihrer Kindheit gerne Piano spielte. Klassische Sachen drauf, nur einem gefiel das nicht ihrem Bruder. Der hieß Chuck. Und Chuck sagte, ey Lucy, das geht mir tierisch auf die Nerven, was du da spielst. Hey, Klassik ist out, Rock'n'Roll is in. Und wer das gesagt hat, kein geringerer als Chuck Berry. Daraus entstand Roll Over Beethoven.

Zwei große Hits hatten die Mädchen aus Südafrika am Start. Die Gruppe Cloud mit Save Me und der andere war Substitute. Die Everly Brothers, Don und Phil, die beeinflusst mit ihrem Gesangsstil diese wunderschöne zweistimmige Harmonie. Viele Künstler nach ihnen, Simon und Garfunkel, haben sich dran orientiert. Oder Status Quo zum Beispiel, hat mir Francis Rossi mal verraten. Hier ist das Original.

1963, The Hammer Song, If I Had a Hammer von Trini Lopez. In kurzer Zeit für die 10 Uhr Nachrichten bei Radio F, dann Stunde 2 meines Brunch für Sie am Start. Und jetzt noch zu einem Klassiker von Buddy Holly mit seinen Crickets, der später dann 77 von Linda Ronstadt erfolgreich gecovert wurde. Das hier aber war das Original. 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
1: Ich bin Angela Kress. Viele Eltern in Deutschland wissen gar nicht so genau, wie und womit ihre Kinder ihre Zeit auf TikTok, Snapchat und Co. verbringen. Laut einer Postbank-Studie vertrauen viele Eltern auf die Eigenverantwortung ihrer Kinder und kontrollieren Zeit und Inhalte bewusst nicht. Tanja Wagner berichtet.
2: Gleichzeitig fordern fast 9 von 10 Befragten eine Altersbeschränkung für die sozialen Medien sowie Handyverbote an Schulen. Insgesamt startet das digitale Leben von Kindern heute früher. Mehr als jedes zweite Kind bekommt das erste Smartphone vor dem 13. Geburtstag.
1: 40% der Arbeitnehmer gehen nicht davon aus, dass sie ihren Beruf bis zur Rente ausüben können. Das geht aus einer Befragung des Gewerkschaftsbundes hervor, schreiben die Funke-Zeitungen. Besonders denken das demnach Menschen, die etwa im Handwerk oder der Pflege arbeiten. Die Koalition plant, das Renteneintrittsalter an die Lebenserwartung zu koppeln, dann würde es langsam steigen. Der DGB fordert, Arbeitsbedingungen stärker in den Blick zu nehmen. Die Reformpläne der Bundesregierung könnten zulasten vieler Frauen gehen. Davor warnt die Soziologin Jutta Almendinger in der Zeit. Als Beispiel nannte sie die geplante gesetzliche Kapitalrente. Bisher bekäme man für die Erziehung Rentenpunkte gutgeschrieben. Denke man das weiter, müsse der Staat zusätzlich am Kapitalmarkt einzahlen. Das sei aber bisher nicht vorgesehen. Frauen nehmen im Schnitt mehr Erziehungszeit als Männer. Bei Schwerpunktkontrollen auf den Landstraßen haben Bayerns Polizisten im Juni fast 32.000 Verstöße festgestellt, vor allem zu schnelles Fahren. Ein Grund für die Kontrollen ist, dass es im vergangenen Jahr im Freistaat außerhalb der Ortschaften fast 114.000 Unfälle gab, ein Plus von gut 3% im Vergleich zum Jahr davor.

0: Ursache Nummer 1 bleibt laut Innenministerium zu schnelles Fahren.
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Einstieg in Stunde 2 meines Jukebox Brunch mit Gary Puckett and the Union Gap. Lady Will Power. Und eine Lady war es mit Namen Grace Jones, die hatte zu einer Silvesterparty in den 70er Jahren geladen in New York im bekannten Studio 54. Und da sollte auch Nile Rodgers erscheinen. Sie hatte ihn eingeladen und der Nile ging an die Tür, klopfte und der Türsteher sagte, no guy, I don't let you in. Kein Eintritt. Und da war er so frustriert, der Nile, dass er nach Hause ging, in sein Apartment, Gitarre rausgeholt und das hier ist dabei rausgekommen.

British Invasion.

Everybody Does It Better, sang Carly Simon 1977. Mitte der 80er Jahre, David Bowie und Mick Jagger zusammen veröffentlichen sie den Titel Dancing in the Street. Und viele haben gedacht, hey, cooler Song von den beiden. War aber nur ein Cover. Das Original stammte nämlich aus dem Jahr 64. Von ihr hier, Martha and the Wendellas.

Ein Millionenhit, komponiert von Ken Hensley und Uriah Heep, Lady in Black, das Jahr 1970. Anfang der 90er Jahre veröffentlicht Tony Trovoide einen Titel, den dann Tina Turner covert. Und dieser Titel, der handelt von beschlagenen Fenstern, von Autofenstern. Warum das so war? Nun, in den Sümpfen New Orleans, da stand des Nächtens auf einem Parkplatz ein Wagen und machte rhythmische Schaukelbewegungen. Und das hat Tony Trovoide zu Steamy Windows inspiriert. Klar war da ein Pärchen drin und hat sich verknickt.

Eine Party in einem Gefängnis auf dem Lande der Vereinigten Staaten. Die lief aus dem Ruder. Und es flogen die Gummigeschosse, die Rubber Bullets. Tennessee, sie haben daraus diesen Song 73 konstruiert. Und jetzt in meinem Jukebox Brunch Zeit wieder für eine Jahrhundertstimme.

So klang Smokey 1977, ein weiterer großer Klassiker. Baby, it's you. In Kürze Zeit für die 11 Uhr Nachrichten bei Radio F. Und jetzt bleibt uns noch ein kleiner Ausflug ins Jahr 1965. Die Jazzsängerin Dorothy Sloop erhält eine Würdigung in dem Song der McCoys. Hang on, Sloopy!

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1: Ich bin Angela Kress. Bei den Reformplänen der Koalition würden bei Rente, Gesundheit, Pflege und Steuern die Folgen für Frauen zu wenig berücksichtigt. So sieht es zumindest die Soziologin Jutta Almendinger. Erwerbsarbeit werde aufgewertet, unbezahlte Sorgearbeit werde abgewertet, sagte sie der Zeit. Bei den Steuerplänen schlägt sie vor, das Ehegattensplitting abzuschaffen, sonst würden Frauen weiter ihre Arbeitszeit stärker reduzieren als Männer. Die Union lehnt das Aus des Splittings ab. Die Mehrheit der Erziehungsberechtigten in Deutschland verzichtet bei ihren Kindern auf zeitliche Beschränkungen am Smartphone und eine Überwachung der Social-Media-Aktivitäten. In der Postbank-Digitalstudie sagten zum Beispiel 65% der Haushalte, dass es keinerlei zeitliche Beschränkung gebe. Viele Eltern gaben an, auf die Eigenverantwortung der Kinder zu vertrauen. Die AfD beendet heute ihren Bundesparteitag in Erfurt. Gestern hatten Zehntausende Menschen gegen das Treffen protestiert. Heute wollen die Stadt und das Bündnis widersetzen, Bilanz ziehen. Ursula Winkler berichtet.
2: Unmittelbar nach den Protesten sprachen die Aktivisten von den größten Blockaden, die sie je auf die Beine gestellt hätten. 17.000 von rund 50.000 Demonstranten hätten sich daran beteiligt. Die Polizei zählte dagegen nur gut 30.000 Menschen bei den weitgehend friedlichen Protesten. In der Messehalle geht es heute um Formsachen. Die wesentlichen Punkte wurden schon abgehakt.
1: Die US-Botschaft in Mexiko-Stadt hat ihre Staatsbürger vor dem WM-Achtelfinale zwischen Mexiko und England zu besonderer Vorsicht aufgerufen. Es sei bei Public-Viewing-Veranstaltungen zuletzt wegen Überfüllung zu Toten gekommen. In der kommenden Nacht um 2 Uhr unserer Zeit soll das Achtelfinale Mexiko-England angepfiffen werden. Zuvor trifft am Abend um 22 Uhr Brasilien auf Norwegen.
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konnten die singen, die Turtles, die Schildkröten, Eleanor aus dem Jahr 68 zum Einstieg in noch ein Stündchen meines Jukebox Brunch. Von Eleanor zu Ella, Ella Fitzgerald, die fantastische Jazzsängerin, die bekam mit diesem Hit von Frost Gall ein musikalisches Denkmal gesetzt. Ella, Ella.

Jukebox-Klassiker der Drifters. Under the Boardwalk im Jahr 64 war dies. Und ein Jahr später hören wir Klänge aus Großbritannien mit der Band The Animals. Und der Sänger Eric Burdon lässt aufhorchen. Seine Stimme hat Profil.

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5: Von Mango Jerry.

Der Sommersong schlechthin, Mango Cherries in the Summertime, das Riesenteil aus dem Jahr 1970. Ein Jahr später, also 71, veröffentlicht die englische Band Badfinger den Titel Day After Day. Der kommt auch bei uns ganz nach vorne in die Charts. Und ein Beatle hat er mitgemischt, nämlich George Harrison an der Slide-Gitarre. Hier bei Day After Day hören wir ihn spielen.

Zu Weltstars sind sie geworden, die Jungs aus Hannover, die Scorpions. Wind of Change, unvergessen aus dem Jahr 91. Sie durften im Vorprogramm eines Weltstars auftreten. Die Gruppe Air Supply aus Australien spielte damals, als Rod Stewart auf Tournee war, das Opening-Programm und wurden dadurch einer großen Fangemeinde vorgestellt. Das hatte Konsequenzen. Sie kamen selber dann in die Charts mit ihrem Song. Das war All Out of Love, im Jahr 80.

Mary Hopkin, those were the days. Und das war's für heute in meinem Jukebox Brunch. Bedanke mich fürs Zuhören. Viel Spaß noch mit unseren größten Hits aller Zeiten hier bei Radio F am Sonntagnachmittag. Neue Ausgabe meiner Sendung wieder in einer Woche um 9. Und jetzt noch ein schickes Cover.

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1: Ich bin Angela Kress. Bundesverteidigungsminister Pistorius will verhindern, dass die AfD im Fall einer Regierungsbeteiligung Zugang zu geheim eingestuften Informationen erhält. Im Interview mit der Bild sagte er:
2: Die Nähe zu Putin ist nicht zu übersehen. Die Vermutung, dass es Geld aus Russland gibt, steht ebenfalls im Raum. Also ernsthaft zu glauben, wir dürften leichtfertig diese Informationen in die falschen Hände geraten lassen, ich glaube, das liegt auf der Hand, dass das nicht passieren darf.
1: Mit Blick auf eine mögliche absolute Mehrheit der AfD in Sachsen-Anhalt sprach Pistorius von allergrößten Sorgen. Rund 40% der Beschäftigten in Deutschland glauben nicht, dass sie ihren Beruf bis zur Rente durchhalten. Das geht aus einer Umfrage des Deutschen Gewerkschaftsbundes hervor, schreiben die Funke-Zeitungen. DGB-Chefin Fahimi forderte die Regierung auf, das nicht länger zu ignorieren. Ziel müsse sein, Menschen gesund bis zum Ruhestand zu halten, statt das Renteneintrittsalter immer höher zu legen. Die Böden sind trocken, besonders im Süden und Osten des Landes. Das liegt laut dem Helmholtz-Zentrum für Umweltforschung weniger an der vergangenen heftigen Hitzewelle, sondern eher daran, dass es in den vergangenen 8 Monaten zu wenig Niederschläge gegeben hat. Die Experten warnen unter anderem vor Belastungen für Wälder und einer schlechteren Ernte etwa beim Mais. Die Bundesnetzagentur kann wohl bis 2028 nicht überprüfen lassen, ob die Deutsche Post schnell genug Briefe austrägt. Das geht aus Unterlagen der Bundesnetzagentur hervor. Nach einem verlorenen Rechtsstreit mit einem Marktforschungsunternehmen müsse die Auftragsvergabe neu gestartet werden und das dauert. Die Post ist verpflichtet, 95% aller Briefsendungen spätestens nach 3 Werktagen zuzustellen und derzeit klappt das auch, sagt sie.
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3: Mit Peter Halm. Schön, dass wir zusammen den Sonntagnachmittag verbringen. Holen Sie sich vielleicht noch schnell ein Eis zum Schlecken oder ein Stück Kuchen und auf geht's. Mit tollen Songs zum Beispiel aus den 60ern von Dion, The Wanderer und die klingen immer so lässig. Smokey aus den 70ern, Oh Carol, bei Radio.

entspannte Musik für einen entspannten Sonntagnachmittag hier bei Radio F. Schön, dass Sie dabei sind. Mein Name ist Peter Heim. Einer der schönsten Hits aus den 60ern, der klingt so wundervoll nach guter Laune und hat doch einen traurigen Hintergrund im doppelten Sinne. Inhaltlich geht es um einen einsamen Mann auf der Suche nach einem Job. Und dann ist da dieses lässige Pfeifen am Ende des Songs. Otis Redding pfeift an der Stelle, da ihm bei der ersten Probeaufnahme noch der Text gefehlt hatte. Zu einer zweiten Aufnahme kam es dann nicht mehr, weil Redding im Dezember 1967 bei einem Flugzeugabsturz gestorben ist, mit gerade mal 26 Jahren. Seine Plattenfirma hat den Song dann dennoch rausgebracht und Otis Redding wurde der erste verstorbene Musiker, der auf Platz 1 in den US-Charts gelandet ist. Hier ist Sittin' on the Dock of the Bay. Das sind die größten Hits aller Zeiten bei Radio F.

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0: Hermanns Hermits. Ist mal wieder die Milch ausgegangen. Blöd natürlich, wenn das sonntags passiert. Hier ist Radio F am Sonntagnachmittag mit Peter Halm. Wer regelmäßig mit dem Zug unterwegs ist, der kennt ja all diese Probleme. Ich selber liebe ja Bahnfahren, aber die Deutsche Bahn stellt einen ja schon vor Herausforderungen, ja, mit diesen ewigen Verspätungen, Zugausfällen und sonstigen Problemen. Jetzt will die italienische Staatsbahn Trenitalia mitmischen und testet auch schon Verbindungen nach Deutschland. Radio F Verbraucherexperte Ron Perdus. Die italienische Staatsbahn fährt ja schon Probe. Was genau ist da geplant?
1: Geplant ist, Hochgeschwindigkeitszüge auf unsere Schienen zu bringen, die schneller, komfortabler und günstiger sein sollen als die Deutsche Bahn. Seit Mai läuft eine Testphase. Bis Dezember fahren Züge zwischen Mailand und München. Im nächsten Schritt dann ab Berlin und dann soll das immer weiter ausgebaut werden.
0: Und wer ja schon jetzt beim Bahnticket sparen möchte, hat auch ohne diese neue Konkurrenz einige Möglichkeiten. Welche sind das?
1: Ja, früh buchen ist das Stichwort. Da gibt es ja innerhalb Deutschlands

0: Deutschlands die Supersparpreise oft schon ab rund 18 Euro. Je früher, desto günstiger. Am besten schon 6 Monate im Voraus kaufen. Und ganz wichtig, flexibel bei den Uhrzeiten sein. Tickets sind meist günstiger, wenn sie nicht an den Stoßzeiten liegen. Also beispielsweise besser Dienstagmittag statt Freitagabend fahren. Und dann gibt es ja seit kurzem auch die Last-Minute-Tickets. Werden immer am Wochenende verkauft für die kommende Woche. Also wer kurzfristig verreisen möchte, findet hier auch immer wieder Schnäppchen.
1: Dankeschön an unseren Radio-F-Verbraucherexperten Ron Perdus. Mehr von ihm können Sie hören auf radiof.de. Und morgen gibt es einen neuen Verbrauchertipp von ihm um 7.40 Uhr in Guten Morgen Franken mit Steffi Pankotsch bei Radio F.

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4: Ich bin Justin Hamm. Zehntausende Menschen haben in Erfurt weitgehend friedlich gegen den AfD-Bundesparteitag demonstriert. Aber ganz gewaltfrei ging es nicht zu. Bei einer Blockade auf der A71 habe es einen Schlagstockeinsatz der Polizei gegeben, teilte ein Sprecher mit. Mehrfach sei Pfefferspray eingesetzt worden, an einer Absperrung auch körperliche Gewalt. Die Vorfälle würden jetzt analysiert, so die Polizei. Der AfD-Parteitag geht heute zu Ende. Bundesverteidigungsminister Pistorius will verhindern, dass die AfD im Fall einer Regierungsbeteiligung an geheim eingestufte Informationen kommt und begründet das mit der Nähe der Partei zu Russland. Die Nähe zu Putin sei nicht zu übersehen, sagte Pistorius der Bild am Sonntag. Sensible Infos dürften nicht in die falschen Hände geraten. Man beschäftige sich intensiv damit, wem man Zugang zu geheim eingestuften Informationen geben könne. Viele Eltern in Deutschland wissen gar nicht so genau, wie und womit ihre Kinder ihre Zeit auf TikTok, Snapchat und Co. verbringen. Laut einer Postbank-Studie vertrauen viele Eltern auf die Eigenverantwortung ihrer Kinder und kontrollieren Zeit und Inhalte bewusst nicht. Tanja Wagner berichtet.
5: Gleichzeitig fordern fast 9 von 10 Befragten eine Altersbeschränkung für die sozialen Medien sowie Handyverbote an Schulen. Insgesamt startet das digitale Leben von Kindern heute früher. Mehr als jedes zweite Kind bekommt das erste Smartphone vor dem 13. Geburtstag.
4: Sommerzeit ist auch Freibadzeit. Der Bundesverband Deutscher Schwimmmeister appelliert an Eltern, ihre Aufsichtspflicht ernst zu nehmen und am besten aufs Handy zu verzichten. Sprecher Großmann sagte, ein Bademeister könne nicht die persönliche Aufsicht für jedes Kind übernehmen. Bäder etwa in NRW weisen mit Schildern darauf hin, dass Kinder binnen 20 Sekunden lautlos ertrinken können.
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6: Mit Peter Halm. Sitzen Sie gerade auf Ihrem Balkon oder im Garten und schlürfen einen Eiskaffee oder eine Eisschokolade? Gut so! Und die gute Laune kommt jetzt auch automatisch mit unseren tollen Songs. Zum Beispiel feiern die Beatles gleich aus den 60ern ihre Lady Madonna wieder. Und hier ist Cliff Richard. Sir Cliff Richard. So viel Zeit muss sein. Aus den 70ern mit We Don't Talk Anymore. Schön, dass Sie mit dabei sind bei Radio F.

Oh, ein bisschen Glamrock aus den 70ern von Slade hier am Sonntagnachmittag bei Radio F. Mein Name ist Peter Heim, jetzt geht's in die 60er zu einem Song, der 2 Grammys gewonnen hat über Umwege. Ende der 60er ist der Film Die Reifeprüfung erschienen, mit Dustin Hoffman als junger College-Absolvent, der mit einer älteren verheirateten Frau anbandelt. Der Regisseur Mike Nichols, der wollte dafür zeitgenössische Songs vom Duo Simon & Garfunkel einsetzen, doch mehrere Vorschläge haben ihm überhaupt nicht zugesagt, ob sie denn nicht noch was anderes hätten. Ja, da gäbe es ein paar erste Noten eines neuen Songs, doch handelte der von der Vergangenheit und der Frau des US-Präsidenten Roosevelt. Nichols hat dann das Duo bequatscht, den Namen zu ändern. Aus Mrs. Roosevelt wurde Mrs. Robinson. Der Rest ist Pop- und Filmgeschichte. Hier sind Simon & Garfunkel. Das sind die größten Hits aller Zeiten bei Radio F.

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0: Mehr Spaß mit den Beach Boys aus den 60ern hier bei Radio F. Am Sonntagnachmittag. Schön, dass Sie dabei sind. Ich bin Peter Halm und erkennen Sie eine Lüge? Das können Sie testen bei einer besonderen Stadtführung in Fürth. Und für diese Führung zuständig ist Sophie Rütt. Wie läuft diese Führung ab?
1: Im Grunde ist es vom Inhalt her tatsächlich eine klassische Stadtführung. Also man erfährt schon was von der Geschichte von Fürth, aber ist eben so, dass es nicht auf die ganz klassische Art gemacht wird, sondern dass sich unsere Stadtführer immer mal ein paar Lügengeschichten ausdenken und das aber dann von der Gruppe quasi ja rausgefunden werden muss, ob es jetzt die Wahrheit oder die Lüge ist. Und da gibt es dann auch Kärtchen an die Hand, mit denen man das eben abstimmen kann.
0: An welchen Orten kommen wir dann überall vorbei?
1: Wir starten im Innenhof vom Kulturforum, weil da auch Fürth einfach seinen Anfang genommen hat. Und dann geht's hoch in die Altstadt, also Grüner Markt, Gustavstraße und Wagplatz. Und das Ende ist dann circa am Rathaus oder je nachdem, wie schnell die Gruppe unterwegs ist, schafft man es auch mal bis zum Stadttheater.
0: Vielleicht können Sie uns schon mal so einen kleinen Vorgeschmack geben?
1: Fürth wurde tatsächlich damals von drei Herren gleichzeitig regiert und das auch über 400 Jahre lang. Und dazu gibt es dann natürlich auch einen Fakt, wo man abstimmen muss, ob es jetzt die Wahrheit oder die Lüge ist, aber den verrate ich natürlich noch nicht.
0: Vielen Dank an Sophie Rütt von der Touristinformation in Fürth. Wer das selbst mal erleben und dabei miträtseln möchte, die nächste Flunkerführung gibt es am 25. Juli. Alle Infos dazu finden Sie auf radiof.de.

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2: Ich bin Justin Hamm. Rund 40% der Beschäftigten in Deutschland glauben nicht, dass sie ihren Beruf

0: bis zur Rente durchhalten. Das geht aus einer Umfrage des Deutschen Gewerkschaftsbundes hervor, schreiben die Funke-Zeitungen. DGB-Chefin Fahimi forderte die Regierung auf, das nicht länger zu ignorieren. Ziel müsse sein, Menschen gesund bis zum Ruhestand zu halten, statt das Renteneintrittsalter, wie geplant, immer höher zu legen. Der AfD-Parteitag in Erfurt ist zu Ende. Auch wenn es am zweiten Tag größtenteils um Formalien ging, betonte die Parteispitze zum Schluss, die AfD will in die Regierungen. Man wolle dieses Land wieder vom Kopf auf die Füße stellen, sagte Co-Parteichef Chrupalla. Begleitet wurde das Parteitag-Wochenende von massiven Protesten mit 10.000 Teilnehmenden. Besonders heute kam es mehrfach zu Auseinandersetzungen mit der Polizei. Hunderttausende Zuschauer und mal wieder absolute Bestleistungen bei der Challenge Rot, dem großen Triathlon-Event in Mittelfranken. Wie im letzten Jahr hat sich Sam Laidlow den Sieg geschnappt. Nach 7 Stunden und 21 Minuten Schwimmen, Radeln und Laufen kam der Franzose als Erster ins Ziel. Damit ließ er sogar den großen Favoriten, den norwegischen Olympiasieger Christian Blumenfeld, hinter sich. Tennisprofi Jan-Lennard Struff hat heute eine große Chance. Der 36-Jährige kann zum ersten Mal in seiner langen Karriere in ein Grand-Slam-Viertelfinale einziehen. Im Achtelfinale von Wimbledon trifft er jetzt gleich auf den Polen Hubert Hurkacz. Und zur Formel 1. Um 16 Uhr beginnt der große Preis von Großbritannien. Von der Pole-Position in Silverstone startet Mercedes-Fahrer Kimi Antonelli. Der junge Italiener ist derzeit WM-Führender.
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2: Mit Peter Halm am Sonntagnachmittag und wir drehen jetzt mal so richtig am Gute-Laune-Rad mit 2 Songs. Da garantiere ich Ihnen, Sie werden mindestens mitsummen, wenn nicht mehr. Zum einen gleich aus den 60ern Neil Diamond mit dabei mit Sweet Caroline. Und das hier sind die Gute-Laune-Garanten aus Schweden. Mamma Mia aus den 70ern. Schön, dass Sie dabei sind bei Radio F.

wunderbare Carly Simon aus den 70ern hier bei Radio F. Am Sonntagnachmittag, ich bin Peter Hein. Wir springen in die 60er zu einer Band, die wurde zusammengecastet nach dem Motto, mit den Monkees hat es doch schon mal geklappt. Warum also nicht nochmal versuchen für eine Zeichentrickserie? The Archies hieß die und die Musik daraus, die gab es als Platte von echten Musikern eingespielt. Leider ist der Plan zunächst überhaupt nicht aufgegangen. Doch dann, Ende der 60er, da spielt die Cartoon-Band in einer Folge bei einem Stadtfest einen Liebessong für die hübsche Verkäuferin am Bonbonstand. Und jetzt waren alle heiß drauf. Der Song wurde weltweit ein Hit, auch da, wo die Serie eigentlich keiner kannte. Hier sind die Archies und Sugar, Sugar. Das sind die größten Hits aller Zeiten bei Radio F.

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0: Der Mann mit dem ganz besonderen Schmelz in der Stimme, Roy Orbison aus den 60ern. Mein Name ist Peter Heim hier bei Radio F. Am Sonntagnachmittag eine Runde schwimmen gehen und dann noch einen schönen Film anschauen. Das geht jetzt wieder im Naturgartenbad in Nürnberg bei den Sommerfilmnächten. Zum Beispiel nächsten Donnerstag, da läuft da der Schuh des Manitou. Susanne Wiegels von Nürnberg Bad. Ist ja eine ganz besondere Kulisse bei Ihnen für so einen Kinoabend. Kann ich dann auch da abends noch schwimmen gehen?
1: Wenn es jetzt ganz dunkel ist, dann ist es mit der Aufsicht ein Problem, dann nicht so. Aber auf jeden Fall, bis der Film startet, der startet so um 21 Uhr, 21.15 Uhr, sodass man auch was sieht auf der Leinwand. Bis dahin kann man auf jeden Fall schwimmen. Und wer möchte, der kann natürlich auch davor den ganzen Tag bei uns genießen. Dazu muss man sich allerdings noch ein Bad-Ticket lösen und kann sich auch am Kiosk was Gutes tun und somit auch Abendessen bei uns im Naturgartenbad.
0: Was empfehlen Sie Gästen, die zum ersten Mal zu Ihren Filmnächten kommen?
1: Dem würde ich jetzt raten, eine Decke mitzubringen, wo man sich drauflegen kann. Man kann aber auch auf den Stühlen Platz nehmen, die bereitgestellt werden. Ganz wichtig finde ich vielleicht ein Mückenspray, weil es ja doch dann in den Abend geht. Und natürlich ist es das Naturgartenbad, da ist auch Natur. Somit hilft ein Mückenspray und natürlich Sonnenschutz für den Tag.
0: Dankeschön an Susanne Wiegels von Nürnberg Bad. Die Infos zu den Sommerfilmnächten im Naturgartenbad finden Sie auf radiof.de.

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1: Ich bin Justin Hamm. Die AfD hat in Erfurt ihren zweitägigen Parteitag beendet. AfD-Co-Chef Chrupalla sagte in seiner Schlussrede, seine Partei müsse sich auf die anstehenden Wahlkämpfe konzentrieren. Die AfD will in Sachsen-Anhalt und Mecklenburg-Vorpommern in die Regierung. Zehntausende Demonstranten begleiteten den Parteitag mit großen Protesten. Polizeisprecher Martin mit dem Fazit.
2: Wir hatten ja insgesamt 31.000 Versammlungsteilnehmer bei den Gegenprotesten. Es war eine riesige Personenanzahl, die sich hier in der Stadt bewegt hat. Und dass da trotz alledem alles weitgehend friedlich geblieben ist, das ist Gegenstand eines durchaus positiven Resümees der Thüringer Polizei. Auch, dass der AfD-Bundesparteitag pünktlich beginnen konnte und störungsfrei seinen Verlauf nehmen konnte, ist ein wichtiges

0: Einsatzziel, das erreicht wurde.
1: Trotzdem gab es 11 verletzte Polizisten, 65 Straftaten und auch mehrere Angriffe auf Medienvertreter. In der Autoindustrie wird die Stimmung rauer. Am Freitag hatten zehntausende Mercedes-Beschäftigte gegen einen Sparkurs protestiert. In den nächsten Tagen ist in Stuttgart ein Autokorso geplant. Weitere Aktionen soll es beim VW-Konzern geben. Der größte Zulieferer Bosch fordert nun einen runden Tisch von Arbeitgebern, Gewerkschaften und Politik. Es könne nicht so weitergehen wie bisher, heißt es. Ein Bienenstich in den Kopf war für einen 62-Jährigen, der auf einer Alm im Kreis Traunstein unterwegs war, nur der Anfang eines ganz miesen Tages. Der Mann hatte kein Handy dabei und fuhr deshalb selbst ins Tal. Dabei verlor er die Kontrolle über sein Auto und kam von der Straße ab. Er lief dann zu Fuß nach Schleching, wo er ärztliche Hilfe bekam. Das verunfallte Auto musste aus dem Wald abgeschleppt werden. Die deutschen Handball-Juniorinnen sind zum zweiten Mal Weltmeister. 18 Jahre nach dem Premierentitel besiegte das DHB-Team im Finale der U20-WM Dänemark mit 33:26. Beste Schützin im Finale in China war Chiara Rohr. Die deutsche U20 ist damit jetzt amtierender Welt- und Europameister.
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3: Mit Peter Halm und Sie genießen hoffentlich Ihren Sonntagnachmittag. Für noch mehr Genuss gibt es jetzt tolle Songs von uns. Zum Beispiel aus den 60ern die Power Ladies, The Supremes mit Baby Love. Und hier der Mann, der gleich mit seinem ersten Song als Solist, nachdem er sich getrennt hatte von Genesis, auch erfolgreich war. Peter Gabriel und Salisbury Hill aus den 70ern. Schön, dass Sie mit dabei sind bei Radio F.

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In Sachen Lässigkeit konnte niemand Smokey was vormachen. Aus den 70ern hier bei Radio F. Am Sonntagnachmittag, ich bin Peter Heim und jetzt geht's ins Jahr 1986. Tom Cruise wird mit Top Gun zum Mega-Hollywood-Star. Das Musical Cats feiert Deutschland-Premiere. Boris Becker gewinnt zum zweiten Mal Wimbledon. 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Dezember sendet Radio F zum ersten Mal auf UKW 94.5. 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

0: Party Time mit Leslie Gore aus den 60ern hier bei Radio F am Sonntagnachmittag. Ich bin Peter Halm. Meistens, da fahren wir doch bei Zugfahrten achtlos durch sie durch. Es wird kurz dunkel, dann wieder hell. Dabei sind Tunnel eine großartige Erfindung. Sie kamen zusammen mit der Eisenbahn und bekommen seit diesem Wochenende eine eigene Ausstellung im Nürnberger DB-Museum. Ursula Bartelsheim ist die Projektleiterin der Sonderausstellung Tunnel. Was zeigen Sie in der Ausstellung?
1: Wir zeigen die Entwicklung des Tunnelbaus vor allen Dingen anhand von Modellen und Dioramen. Es ist klar, Originalobjekte sind größtenteils zu groß, um sie in einer Ausstellung zu präsentieren. Wir haben aber auch ein paar kleinere Originalobjekte wie Tunnelschilder oder auch Bohrkerne und solche Dinge.
0: Aber wir gehen nicht selber durch Tunnel bei Ihnen, oder doch?
1: Doch, wir haben auch einen Tunnel nachinszeniert, den man begehen kann. Und ja, viel mehr will ich dazu gar nicht verraten. Das können unsere Besucher dann selber erleben.
0: Oh, das klingt spannend. Sehen wir bei Ihnen auch das Licht am Ende des Tunnels?
1: Ja, auch das ist natürlich Thema. Genau dieses Sprichwort, das sich ja mittlerweile total verselbstständigt hat und ja oft auch gar nicht mehr in Zusammenhang mit Tunnel verwendet wird, nicht? Aber dieses Sprichwort ist eben entstanden aus der realen Erfahrung einer Tunneldurchfahrt.
0: Gibt's auch was für die Kleinen?
1: Wir haben auch eine eigene Erzählspur für Kinder im Lesealter in unserer Ausstellung. Da begleitet ein Zwerg, der Theo Tunnler, mit seiner Zwergentruppe die Kinder über verschiedene Relaisstationen und sie können dort Rätsel lösen.
0: Vielen Dank an Ursula Bartelsheim vom DB-Museum. Jetzt läuft dort also die Sonderausstellung Tunnel. Weitere Infos und warum es dort auch einen Angstraum gibt, finden Sie auf radiof.de.

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1: Ich bin Justin Hamm. Viele Eltern in Deutschland wissen gar nicht so genau, wie und womit ihre Kinder ihre Zeit auf TikTok, Snapchat und Co. verbringen. Laut einer Postbank-Studie vertrauen viele Eltern auf die Eigenverantwortung ihrer Kinder und kontrollieren Zeit und Inhalte bewusst nicht. Tanja Wagner berichtet.
2: Gleichzeitig fordern fast 9 von 10 Befragten eine Altersbeschränkung für die sozialen Medien sowie Handyverbote an Schulen. Insgesamt startet das digitale Leben von Kindern heute früher. Mehr als jedes zweite Kind bekommt das erste Smartphone vor dem 13. Geburtstag.
1: Der AfD-Parteitag in Erfurt ist zu Ende. Am zweiten Tag ging es größtenteils um Formalien. Die Parteispitze betonte zum Schluss, die AfD wolle in die Regierungen. Man wolle dieses Land wieder vom Kopf auf die Füße stellen, sagte Co-Parteichef Chrupalla. Begleitet wurde das Parteitagswochenende von massiven Protesten mit Zehntausenden Teilnehmenden. Meist blieb es friedlich, aber es gab auch Angriffe auf Polizisten und Medienvertreter. Die Sommerurlaubszeit hat begonnen und das zeigt sich auch auf den Autobahnen. Nach einer Unfallserie auf der A7 im Landkreis Neu-Ulm warnt die Polizei, Sicherheitsabstand halten ist bei dichtem Reiseverkehr besonders wichtig. Gestern gab es im dichten Verkehr auf der A7 gleich 3 Auffahrunfälle. Ein 56 Jahre alter Beifahrer wurde leicht verletzt, sonst blieb es zum

0: Glück bei Sachschäden. Die ersten beiden Viertelfinalisten bei der Fußball-WM sind gefunden, Marokko und Frankreich. Und heute Abend und in der Nacht finden die nächsten Achtelfinalduelle statt. Um 22 Uhr unserer Zeit trifft Brasilien auf Norwegen, das Starduell zwischen Vinny Junior und Erling Haaland. Und ab 2 Uhr bekommen es dann die Engländer, um Harry Kane mit Co-Gastgeber Mexiko zu tun.
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2: Ah, Sie sind ja immer noch dabei. Schön. Ich bin Peter Halm und es lohnt sich auch, dabei zu bleiben bei Radio F, denn wir haben die nächsten Kracher für Sie. Aus den 60ern, die gute Laune gerannten, die Beatles. Los geht's aber mit was Schmachtvollem. Liebesschmachten von Rod Stewart. Denn ja, Liebe kann manchmal auch wehtun, aber wenn sie so schön besungen wird, dann tut's nicht mehr ganz so weh. The First Cut is the Deepest. Aus den 70ern hier bei Radio F. Schön, dass

schöne Nummer von Uriah Heep aus den 70ern. Ich bin Peter Halm hier bei Radio F am Sonntagnachmittag. 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

Mittlerweile so richtig Kult, als Quentin Tarantino diesen Song für seinen Film Pulp Fiction ausgegraben hat. Son of a Preacher Man aus den 60ern hier bei Radio F. Am Sonntagnachmittag, ich bin Peter Halm, jetzt geht's in die 80er zu einem Song von Sting. Bleib stets du selbst, egal was.

die anderen sagen. Diesen Satz hat er oft gehört von einem ganz besonderen Mann, dem er 1987 dann ein Denkmal gesetzt hat und nebenbei ein Meisterwerk an Popkunst abgeliefert hat. Quentin Crisp heißt der Mann aus England, der sich in den 60ern offen homosexuell gezeigt hatte, als das noch gefährlich war. Im hohen Alter ist er dann in den 80ern nach New York ausgewandert und traf sich öfter mit Sting zum philosophischen Austausch. Diesen Engländer in New York hat Sting seinen Song gewidmet, in dem der Reggae-Rhythmus durchbrochen wird von Klassik, Rock und Jazzklängen. Hier ist der Englishman in New York von Sting. 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
2: Ich bin Justin Hamm. Sommerzeit ist auch Freibadzeit. Der Bundesverband Deutscher Schwimmmeister appelliert an Eltern, ihre Aufsichtspflicht ernst zu nehmen und am besten aufs Handy zu verzichten. Sprecher Großmann sagte, ein Bademeister könne nicht die persönliche Aufsicht für jedes Kind übernehmen. Bäder etwa in NRW weisen mit Schildern darauf hin, dass Kinder binnen 20 Sekunden lautlos ertrinken können. Draußen protestierten Zehntausende, drinnen erklärte sich die AfD bereit fürs Regieren. In Erfurt ging heute der Bundesparteitag der Partei zu Ende. Ronny Tochau, was bleibt hängen, gerade auch mit Blick auf die kommenden Wahlen in Ostdeutschland?
3: Die AfD präsentierte sich bei diesem Parteitag professionell organisiert. Dazu wurden interne Konflikte geschickt ausgeblendet, um Geschlossenheit zu signalisieren. Parteichefin Alice Weidel ist gestärkt, ihr Co-Chef Tino Chrupalla nach einem schlechten Wiederwahlergebnis dagegen angeschlagen. Und auch auffällig, trotz Aussicht auf Regierungschancen in Ostdeutschland, mäßigt sich die AfD nicht in Programm und Worten wie andere rechte Parteien zuletzt in Europa.
2: Hunderttausende Zuschauer und mal wieder absolute Bestleistungen bei der Challenge Rot, dem großen Triathlon-Event in Mittelfranken. Wie im letzten Jahr hat sich Sam Laidlow den Sieg geschnappt. Nach 7 Stunden und 21 Minuten Schwimmen, Radeln und Laufen kam der Franzose als erster ins Ziel. Damit ließ er sogar den großen Favoriten, den norwegischen Olympiasieger Christian Blumenfeld, hinter sich. In der Formel 1 hat Charles Leclerc den großen Preis von Großbritannien gewonnen. Hinter dem Ferrari-Fahrer fuhren Mercedes-Pilot George Russell und Leclercs Teamkollege Lewis Hamilton aufs Podium. Der deutsche Nico Hülkenberg im Audi kam nicht ins Ziel. Der WM-führende Kimi Antonelli büßte wegen eines technischen Defekts an seinem Mercedes viele Punkte ein.
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1: Ich bin Justin Hamm. Die AfD hat in Erfurt ihren zweitägigen Parteitag beendet. AfD-Co-Chef Chrupalla sagte in seiner Schlussrede, seine Partei müsse sich auf die anstehenden Wahlkämpfe konzentrieren und im Osten in die Regierungen kommen. Zehntausende Demonstranten begleiteten den Parteitag. Polizeisprecher Martin mit dem Fazit.
2: Wir hatten ja insgesamt 31.000 Versammlungsteilnehmer bei den Gegenprotesten. Es war eine riesige Personenanzahl, die sich hier in der Stadt bewegt hat. Und dass da trotz alledem alles weitgehend friedlich geblieben ist, das ist Gegenstand eines durchaus positiven Resümees der Thüringer Polizei. Auch, dass der AfD-Bundesparteitag pünktlich beginnen konnte und störungsfrei seinen Verlauf nehmen konnte, ist ein wichtiges Einsatzziel, das erreicht wurde.
1: Trotzdem gab es 11 verletzte Polizisten, 65 Straftaten und mehrere Angriffe auf Medienvertreter. In der Autoindustrie wird die Stimmung rauer. Am Freitag hatten zehntausende Mercedes-Beschäftigte gegen einen Sparkurs protestiert. In den nächsten Tagen ist in Stuttgart ein Autokorso geplant. Weitere Aktionen soll es beim VW-Konzern geben. Der größte Zulieferer Bosch fordert nun einen runden Tisch von Arbeitgebern, Gewerkschaften und Politik. Es könne nicht so weitergehen wie bisher, heißt es. Die Bundesnetzagentur kann wohl bis 2028 nicht überprüfen lassen, ob die Deutsche Post schnell genug ihre Briefe austrägt. Nach einem verlorenen Rechtsstreit mit einem Marktforschungsunternehmen muss die Auftragsvergabe neu gestartet werden und das dauert. Die Post ist verpflichtet, 95% aller Briefsendungen spätestens nach 3 Werktagen zuzustellen. Ein Bienenstich in den Kopf war für einen 62-Jährigen, der auf einer Alm im Kreis Traunstein unterwegs war, nur der Anfang eines ganz miesen Tages. Der Mann hatte kein Handy dabei und fuhr deshalb selbst ins Tal. Dabei verlor er die Kontrolle über sein Auto und kam von der Straße ab. Er lief dann zu Fuß nach Schleching, wo er ärztliche Hilfe bekam. Das verunfallte Auto musste aus dem Wald abgeschleppt werden. Isaac Del Toro hat die 2. Etappe der Tour de France gewonnen. Der 22 Jahre alte Mexikaner siegte in Barcelona auf dem Stadtberg Montjuïc. Das gelbe Trikot trägt weiterhin Radprofi Jonas Vingegaard. Der Däne führt 6 Sekunden vor Topfavorit Tadej Pogacar. Die Durchführung der 3. Etappe morgen ist wegen Waldbränden in Südfrankreich gerade noch in der Schwebe.
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4: Ich bin Justin Hamm. Morgen wird Finanzminister Klingbeil im Bundeskabinett seinen Haushaltsplan für 2027 vorstellen und er plant Rekordschulden. Fast 200 Milliarden Euro sollen es sein und das hat der SPD-Politiker nun im ARD-Sommerinterview verteidigt.
5: Dass wir Schulden machen, hat damit zu tun, dass wir unsere Bundeswehr aufrüsten, dass wir modernisieren. Ich meine, man kann sich gegenüber Putin nicht mit der schwarzen Null verteidigen. Wir wollen, dass unser Land 20 Jahre lang wenig Ausgaben in Rüstung aufholt und das tun wir und dafür nehmen wir Geld in die Hand.
4: Von den Ministerinnen und Ministern verlangt Klingbeil zudem 1% Einsparung, 2028 dann weitere 2%. Der AfD-Parteitag in Erfurt hat am Wochenende für Aufsehen gesorgt, auch wegen der vielen Proteste. Die Polizei zog ein positives Fazit, Versammlungen seien größtenteils friedlich geblieben und der Parteitag sei nicht beeinflusst worden. Dennoch gab es Angriffe auf Polizisten und Medienvertreter. Die AfD-Spitze Weidel und Chrupalla betonte, dass die Partei im Herbst in Ostdeutschland erstmals in eine Landesregierung will. Nach dem Wahlbetrug bei der Kommunalwahl im März hat Wülfershausen an der Saale heute eine neue Bürgermeisterin gewählt. Ruth Markert von der Freien Wählergemeinschaft hat die Neuwahl in Unterfranken mit 87% gewonnen. Ihr Vorgänger hatte zugegeben, Wahlunterlagen manipuliert zu haben und war daraufhin zurückgetreten. Im Herbst muss er sich vor Gericht verantworten. Rund 1,5 Millionen Menschen sind heute zur Christopher Street Day Parade nach Köln gekommen. Bei einem der größten CSDs weltweit demonstrierten etwa 250 Gruppen mit 90 Festwagen für die Rechte queerer Menschen. Mit dabei war auch NRW-Innenminister Reul. Er wolle zeigen, dass der Teil des Staates, für den er stehe, alle Menschen schütze, so der CDU-Politiker. Die ersten beiden Viertelfinalisten bei der Fußball-WM sind gefunden, Marokko und Frankreich. Und heute Abend und in der Nacht finden die nächsten Achtelfinalduelle statt. Um 22 Uhr unserer Zeit trifft Brasilien auf Norwegen, das Star-Duell zwischen Vinny Jr. und Erling Haaland. Und ab 2 Uhr bekommen es dann die Engländer um Harry Kane mit Co-Gastgeber Mexiko zu tun.
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1: Ich bin Justin Hamm. Morgen wird Finanzminister Klingbeil im Bundeskabinett seinen Haushaltsplan für 2027 vorstellen und er plant Rekordschulden. Fast 200 Milliarden Euro sollen es sein und das hat der SPD-Politiker nun im ARD-Sommerinterview verteidigt.
2: Dass wir Schulden machen, hat damit zu tun, dass wir unsere Bundeswehr aufrüsten, dass wir modernisieren. Ich meine, man kann sich gegenüber Putin nicht mit der schwarzen Null verteidigen. Wir wollen, dass unser Land 20 Jahre lang wenig Ausgaben in Rüstung aufholt und das tun wir und dafür nehmen wir Geld in die Hand.
1: Von den Ministerinnen und Ministern verlangt Klingbeil zudem 1% Einsparung, 2028 dann weitere 2%. Der AfD-Parteitag in Erfurt hat am Wochenende für Aufsehen gesorgt, auch wegen der vielen Proteste. Die Polizei zog ein positives Fazit, Versammlungen seien größtenteils friedlich geblieben und der Parteitag sei nicht beeinflusst worden. Dennoch gab es Angriffe auf Polizisten und Medienvertreter. Die AfD-Spitze Weidel und Chrupalla betonte, dass die Partei im Herbst in Ostdeutschland erstmals in eine Landesregierung will. Nach dem Wahlbetrug bei der Kommunalwahl im März hat Wülfershausen an der Saale heute eine neue Bürgermeisterin gewählt. Ruth Markert von der Freien Wählergemeinschaft hat die Neuwahl in Unterfranken mit 87% gewonnen. Ihr Vorgänger hatte zugegeben, Wahlunterlagen manipuliert zu haben und war daraufhin zurückgetreten. Im Herbst muss er sich vor Gericht verantworten. Rund 1,5 Millionen Menschen sind heute zur Christopher Street Day Parade nach Köln gekommen. Bei einem der größten CSDs weltweit demonstrierten etwa 250 Gruppen mit 90 Festwagen für die Rechte queerer Menschen. Mit dabei war auch NRW-Innenminister Reul. Er wolle zeigen, dass der Teil des Staates, für den er stehe, alle Menschen schütze, so der CDU-Politiker. Die ersten beiden Viertelfinalisten bei der Fußball-WM sind gefunden, Marokko und Frankreich. Und heute Abend und in der Nacht finden die nächsten Achtelfinalduelle statt. Um 22 Uhr unserer Zeit trifft Brasilien auf Norwegen, das Starduell zwischen Vinny Junior und Erling Haaland. Und ab 2 Uhr bekommen es dann die Engländer, um Harry Kane mit Co-Gastgeber Mexiko zu tun.
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1: Zwei sehr verschiedene Filme gibt es jetzt neu in unseren fränkischen Kinos. Als da wären The Piano Tuner und Minions und Monster. Die kleinen gelben Quietschis sind wieder da. In Minions und Monster sind sie in Hollywood gelandet und treffen auf den Filmregisseur Max.
2: Also, Minions, mein Name ist Max. Ich möchte mit euch arbeiten. Wir sollten Filme drehen.
1: Gesagt, getan. Und so werden die Knutschkugeln in Minions und Monster in Hollywood zu großen Filmstars. Als Kind schien Nikki in The Piano Tuner das nächste große Wunderkind am Klavier zu werden. Aber dann zerstörte eine Krankheit, die sein Gehör extrem empfindlich werden ließ, diesen Traum. Nun arbeitet Nikki als Klavierstimmer für seinen väterlichen Freund Harry.
3: Der Junge ist noch zu haben.
4: Harry, bitte hör auf.
3: Hier, willst du einen Cream Donut?
5: Der liefert Energie für den Unterricht.
3: Was für eine Art Unterricht?
5: Komposition für Fortgeschrittene.
3: Hast du gehört? Sie ist fortgeschritten.
4: Ja, ich habe sie spielen hören. Sie ist gut.
3: Ja? Das ist ein großes Lob, wenn ihr das sagt. Er ist ein Virtuose.
5: Ein Virtuose, der noch zu haben ist, hä?
3: Ja, ganz genau. Vielleicht kannst du ihn inspirieren.
4: Oh, echt? Okay. Danke, Harry. Sie muss offensichtlich los.
1: Und sie interessiert sich für den schüchternen Nikki. Deshalb will sie sein angebliches Wundergehör testen.
5: Hast du das absolute Gehör?
4: Ja.
5: Was ist das?
4: E. Fis, G, A, Eis, H über das.
1: Ja, Nikki kann tatsächlich besser als alle anderen hören. Als er erfährt, dass Harry Geld- und Gesundheitssorgen hat, wird er mit seinen Ohren zum Safeknacker. Mit den alten Haudegen Dustin Hoffman und Jean Reno in kleineren Rollen und Shootingstar Leo Woodall als Nikki bietet The Piano Tuner tolles Kino zum Sehen und erst recht zum Hören. Stefan Grundler, Radio F, Kinoredaktion.

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1: Ich bin Justin Hamm. Bundesfinanzminister Klingbeil verteidigt die Rekordschulden im neuen Haushalt für 2027. Fast 200 Milliarden Euro Neuverschuldung insgesamt. Sein Argument: Deutschland muss die Bundeswehr aufrüsten. Man könne sich gegenüber Putin nicht mit der schwarzen Null verteidigen, sagte der SPD-Politiker im ARD-Sommerinterview. Das Kabinett will den Haushalt morgen beschließen. Draußen protestierten Zehntausende, drinnen erklärte sich die AfD bereit fürs Regieren. In Erfurt ging heute der Bundesparteitag der Partei zu Ende. Ronny Tochau, was bleibt hängen, gerade auch mit Blick auf die kommenden Wahlen in Ostdeutschland?
2: Die AfD präsentierte sich bei diesem Parteitag professionell organisiert. Dazu wurden interne Konflikte geschickt ausgeblendet, um Geschlossenheit zu signalisieren. Parteichefin Alice Weidel ist gestärkt, ihr Co-Chef Tino Chrupalla nach einem schlechten Wiederwahlergebnis dagegen angeschlagen. Und auch auffällig, trotz Aussicht auf Regierungschancen in Ostdeutschland, mäßigt sich die AfD nicht in Programm und Worten wie andere rechte Parteien zuletzt in Europa.
1: Nach einem Überfall auf einer Tankstelle in München sucht die Polizei weiter nach zwei unbekannten Männern. Die Täter hatten die Tankstelle am Freitag mit Anscheinswaffen gestürmt. Sie erbeuteten einen niedrigen vierstelligen Betrag und flüchteten zu Fuß. Eine umgehende Fahndung mit Drohnen und Hunden ergab keinen Erfolg, so die Polizei. Es werden dringend Zeugen gesucht. Sommerzeit ist auch Freibadzeit. Der Bundesverband Deutscher Schwimmmeister appelliert an Eltern, ihre Aufsichtspflicht ernst zu nehmen und am besten aufs Handy zu verzichten. Sprecher Großmann sagte, ein Bademeister könne nicht die persönliche Aufsicht für jedes Kind übernehmen. Bäder etwa in NRW weisen mit Schildern darauf hin, dass Kinder binnen 20 Sekunden lautlos ertrinken können. In der Formel 1 hat Charles Leclerc den großen Preis von Großbritannien gewonnen. Hinter dem Ferrari-Fahrer fuhren Mercedes-Pilot George Russell und Leclercs Teamkollege Lewis Hamilton aufs Podium. Der deutsche Nico Hülkenberg im Audi kam nicht ins Ziel. Der WM-führende Kimi Antonelli büßte wegen eines technischen Defekts an seinem Mercedes viele Punkte ein.
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1: 5678 von Ewald Ahrens. Dieses Buch erzählt die Geschichte von Stepptänzer Anton. 60 ist er. Und er merkt so langsam, dass älter werden und dass da andere sind, die nachdrängen, denen man eigentlich Platz machen sollte. Er verliert seinen Job beim Theater und als er erfährt, dass ausgerechnet seine

Tochter als Nachfolgerin engagiert wird, wird er sauer. Es ist Zeit, sich ein paar Fragen zu stellen. Aus zwei Gründen mindestens finde ich diese Geschichte unglaublich gut. Zum einen, weil auch wir, die wir nicht mehr ganz jung sind, uns zurückerinnern, wie wir früher ja auch mal dachten, dass die damals Älteren doch ein bisschen Platz machen sollten für uns. Tja, und jetzt ist es eben an uns, in die zweite Reihe zu rücken. Und ich finde, das ist gar nicht so schlimm. Und zum Zweiten sind da Sätze wie diese. Dass sich manche Augenblicke immer noch so anfühlten wie mit 15. Dass einem zwischen all den dicken Schichten des Erlebten manchmal blank und scharf wie ein Messer die Sehnsucht zwischen die Rippen direkt in die Brust fahren konnte. Dass man tief und zitternd Luft holen musste. Und heute wie damals wusste man gar nicht, was es denn war, wonach man sich so zitternd sehnte. Das große Abenteuer oder die große Freiheit oder die große Liebe. Oh, ich krieg Gänsehaut. Eine wunderbare, kraftvolle und starke Geschichte. Ahrens ist der Meister, wenn es darum geht, die kleinen, wunderschönen Momente des Lebens zu beschreiben, aber auch die großen, oftmals verwirrenden Gefühle, die wir alle kennen. 5678 von Ewald Ahrens ist erschienen im Dumont Verlag. 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
1: Ich bin Justin Hamm. Bundesfinanzminister Klingbeil verteidigt die Rekordschulden im neuen Haushalt für 2027. Fast 200 Milliarden Euro Neuverschuldung insgesamt. Sein Argument: Deutschland muss die Bundeswehr aufrüsten. Man könne sich gegenüber Putin nicht mit der schwarzen Null verteidigen, sagte der SPD-Politiker im ARD-Sommerinterview. Das Kabinett will den Haushalt morgen beschließen. Draußen protestierten Zehntausende, drinnen erklärte sich die AfD bereit fürs Regieren. In Erfurt ging heute der Bundesparteitag der Partei zu Ende. Ronny Tochau, was bleibt hängen, gerade auch mit Blick auf die kommenden Wahlen in Ostdeutschland?
2: Die AfD präsentierte sich bei diesem Parteitag professionell organisiert. Dazu wurden interne Konflikte geschickt ausgeblendet, um Geschlossenheit zu signalisieren. Parteichefin Alice Weidel ist gestärkt, ihr Co-Chef Tino Chrupalla nach einem schlechten Wiederwahlergebnis dagegen angeschlagen. Und auch auffällig, trotz Aussicht auf Regierungschancen in Ostdeutschland, mäßigt sich die AfD nicht in Programm und Worten wie andere rechte Parteien zuletzt in Europa.
1: Nach einem Überfall auf einer Tankstelle in München sucht die Polizei weiter nach zwei unbekannten Männern. Die Täter hatten die Tankstelle am Freitag mit Anscheinswaffen gestürmt. Sie erbeuteten einen niedrigen vierstelligen Betrag und flüchteten zu Fuß. Eine umgehende Fahndung mit Drohnen und Hunden ergab keinen Erfolg, so die Polizei. Es werden dringend Zeugen gesucht. Sommerzeit ist auch Freibadzeit. Der Bundesverband Deutscher Schwimmmeister appelliert an Eltern, ihre Aufsichtspflicht ernst zu nehmen und am besten aufs Handy zu verzichten. Sprecher Großmann sagte, ein Bademeister könne nicht die persönliche Aufsicht für jedes Kind übernehmen. Bäder etwa in NRW weisen mit Schildern darauf hin, dass Kinder binnen 20 Sekunden lautlos ertrinken können. In der Formel 1 hat Charles Leclerc den großen Preis von Großbritannien gewonnen. Hinter dem Ferrari-Fahrer fuhren Mercedes-Pilot George Russell und Leclercs Teamkollege Lewis Hamilton aufs Podium. Der deutsche Nico Hülkenberg im Audi kam nicht ins Ziel. Der WM-führende Kimi Antonelli büßte wegen eines technischen Defekts an seinem Mercedes viele Punkte ein.
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1: Bereits seit ein paar Tagen läuft in unseren fränkischen Kinos Power Ballad, der Song ihres Lebens. Darin trifft der alternde Rockmusiker Rick auf den Popstar Danny. Sie jammen ein bisschen herum und Rick spielt Danny eine Ballade vor, die er schon lange im Kopf hat.
2: It's about you.
3: So gut. So gut. Okay, also hast du schon eine Bridge?
2: Nein, Mann, da arbeite ich. Dieser Song beschäftigt mich schon ewig.
3: Warte.
2: Meine Frau muss zur Arbeit und wenn ich nicht rechtzeitig da bin, um sie zu fahren, dann reißt sie mir die Eier ab.
3: Sie reißt dir die Eier ab?
1: Der Song gefällt Danny so gut, dass er weiter dran herumbastelt und ihn schließlich seiner Freundin vorspielt.
4: Um wen geht's da?
3: Um dich? Oh Gott, ist alles okay?
4: Nein. Sorry. Oh, das ist nur das wahrscheinlich Romantischste, was mir je jemand gesagt hat. Das musst du aufnehmen.
3: Meinst du?
4: Ja, das ist wie so eine Oldschool-Ballade oder sowas.
3: Aber das ist jetzt kein Hit. Das ist einfach, ich weiß nicht, ein netter Song.
4: Aber er ist echt.
1: Also bringt Danny den Song ohne Genehmigung von Rick heraus. Tja, und der fällt aus allen Wolken, als er merkt, dass sein Werk ein Erfolg wird und sagt es seiner Familie.
3: Erkennst du es etwa nicht?
5: Sollte ich?
3: Natürlich, ja, solltest du. Das ist mein verdammter Refrain.
5: Das ist von dir?
3: Ich hab's dir doch vorgesungen. Erinnerst du dich nicht?
5: Wann? Hier läuft so viel Musik, man kann sich nicht an jeden einzelnen Song erinnern.
3: Siehst dir an, hat schon 2 Millionen Views und ist gestern erst rausgekommen. Ziemlich gut, was er draus gemacht hat, echt.
5: Werden wir jetzt reich?
1: Hä? Zugegeben, die Handlung ist nicht der Hit. Aber wer sich drauf einlässt, dem bietet Power Ballad, der Song ihres Lebens, die richtigen Zutaten für einen unbeschwerten Kinobesuch. Stefan Grundler, Radio F, Kinoredaktion.

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1: Ich bin Dominik Schweiger. Morgen wird Finanzminister Klingbeil im Bundeskabinett seinen Haushaltsplan für 2027 vorstellen. Und er plant Rekordschulden. Fast 200 Milliarden Euro sollen es sein. Und das hat der SPD-Politiker nun im ARD-Sommerinterview verteidigt.
2: Dass wir Schulden machen, hat damit zu tun, dass wir unsere Bundeswehr aufrüsten, dass wir modernisieren. Ich meine, man kann sich gegenüber Putin nicht mit der schwarzen Null verteidigen. Wir wollen, dass unser Land 20 Jahre lang wenig Ausgaben in Rüstung aufholt. Und das tun wir und dafür nehmen wir Geld in die Hand.
1: Von den Ministerinnen und Ministern verlangt Klingbeil 1% Einsparung, 2028 weitere 2%. Der AfD-Parteitag in Erfurt hat am Wochenende für Aufsehen gesorgt, auch wegen der vielen Proteste. Die Polizei zog ein positives Fazit, Versammlungen seien größtenteils friedlich geblieben und der Parteitag sei nicht beeinflusst worden. Dennoch gab es Angriffe auf Polizisten und Medienvertreter. Die AfD-Spitze Weidel und Chrupalla betonte, dass die Partei im Herbst in Ostdeutschland zum ersten Mal in eine Landesregierung will. In Südfrankreich müssen wegen eines riesigen Waldbrands 5000 Menschen ihre Häuser verlassen. Das Feuer wütet in einem Gebirgsmassiv westlich von Perpignan. Bereits 1650 Hektar sind abgebrannt. Ein Anwohner und ein Feuerwehrmann wurden lebensgefährlich verletzt. Der Brand hat auch Auswirkungen auf die Tour de France. Die dritte Etappe führt morgen durch die betroffene Region und sie wird ohne Zuschauer stattfinden. Ein Bienenstich in den Kopf war für einen 62-Jährigen, der auf einer Alm im Kreis Traunstein unterwegs war, nur der Anfang eines ganz miesen Tages. Der Mann hatte kein Handy dabei und fuhr deshalb selbst ins Tal. Dabei verlor er die Kontrolle über sein Auto und kam von der Straße ab. Er lief dann zu Fuß nach Schleching, wo er ärztliche Hilfe bekam. Das verunfallte Auto musste aus dem Wald abgeschleppt werden. Die deutschen Handball-Juniorinnen sind zum zweiten Mal Weltmeister. 18 Jahre nach dem Premierentitel besiegte das DHB-Team im Finale der U20-WM Dänemark mit 33:26. Beste Schützin im Finale in China war Chiara Rohr. Die deutsche U20 ist damit jetzt amtierender Welt- und Europameister.
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0: Wirtschaftsamt Nürnberg und sein Chef Michael Müller. Herzlich willkommen.
1: Ja, herzlich willkommen, Herr Grundler. Freut mich, dass Sie mich hier in der Allersberger Straße 17 in unserem Amtsgebäude besuchen und ich das Gespräch mit Ihnen führen kann, ein bisschen die Aufgaben auch des Wasserwirtschaftsamts darstellen kann. Das ist, merke ich immer wieder, wenn ich auf Veranstaltungen bin und dann im Gästekreis mich unterhalte, oft eine Frage, Mensch, Wasserwirtschaftsamt, kenne ich gar nicht, was macht ihr überhaupt?
0: Genau, also es geht schon damit los, ich habe mich das ja auch gefragt, das Wasserwirtschaftsamt Nürnberg klingt wie Stadt Nürnberg irgendwie, dass es dazugehören würde. Tut es aber nicht, sondern?
1: Nein, wir sind eine Behörde des Freistaats Bayern. Unser übergeordnetes Ministerium ist das Bayerische Umweltministerium. Und wir sind eins von 17 Wasserwirtschaftsämtern in Bayern, in Mittelfranken. Mittelfranken teilt sich auf in einen westlichen und einen östlichen Bereich. Im westlichen Bereich ist das Wasserwirtschaftsamt Ansbach zuständig. Und wir sind für den östlichen Bereich zuständig. Das heißt konkret, wir haben die sogenannte Städteachse. Das ist Nürnberg, Erlangen, Fürth und die Stadt Schwabach. Wir haben aber auch 4 Landkreise. Das ist Erlangen-Höchstadt im Norden, Nürnberger Land im Osten, Roth im Süden und der Landkreis Fürth im Westen. Also 4 Landkreise und 4 große Städte, die wir betreuen. In der Summe sind es tatsächlich 1,4 Millionen Bürgerinnen und Bürger, die wir bei ihren wasserwirtschaftlichen Fragen, Themen dann entsprechend beraten und betreuen.
0: Das ist eben der Punkt. Also jetzt mal, was macht denn das Wasserwirtschaftsamt so den ganzen Tag?
1: Ja, was macht das Wasserwirtschaftsamt den ganzen Tag? Also Wasserwirtschaft an sich befasst sich ja damit oder verfolgt das Ziel, dass wir Wasser, das Grundwasser wie auch die oberirdischen Gewässer, als wesentlichen Bestandteil des Naturhaushalts schützen, als Lebensraum für Pflanzen und Tiere erhalten und fördern, dass wir aber auch Wasser, Lebensmittel Nummer 1 für die Versorgung der Bevölkerung sichern, ausreichendes Dargebot sicherstellen, dass wir auf einen verantwortungsvollen Nutzen der Bürgerinnen und Bürger mit dem Wasser hinwirken und auch das sicherstellen in unseren Stellungnahmen und Gutachten in den Verfahren zur Gewässernutzung und dass wir die Menschen letztendlich auch vor den Gefahren des Wassers, Hochwassergefahren, Sturzflutereignisse entsprechend schützen. Im Verbund dann immer wieder auch mit den Städten und Kommunen.
0: Habe ich dann als normaler Bürger, also ich hatte es noch nie und ich bin jetzt über 50 Jahre alt, mal Kontakt eigentlich mit dem Wasserwirtschaftsamt? Eigentlich nicht, oder? So, man kriegt ihre Arbeit mit, das Endergebnis, aber sie selbst sieht man nicht.
1: Das ist in der Regel tatsächlich so. Nach außen tritt in Erscheinung die Rechtsbehörde. Das sind in den Landkreisen die Landratsämter, die Kreisverwaltungsbehörden oder in den Städten dann beispielsweise. Dort sind es die Umweltämter, die das Thema Wasser rechtlich betreuen und auch letztendlich abwickeln. Wir erstellen zu Gewässernutzungen, sei es jetzt ein Brunnen, der errichtet wird, dass jemand Grundwasser entnehmen möchte, dass jemand ein Gewässer aufstauen möchte, beispielsweise um dort eine Wasserkraftanlage zu betreiben, dass jemand, eine Kommune, einen Hochwasserschutz an einem Gewässer errichten möchte. In diesen Phasen werden wir dann hinzugezogen als sogenannter amtlicher Sachverständiger. Wir erstellen ein Fachgutachten zu dieser beabsichtigten Gewässernutzung oder beispielsweise einem Gewässerausbau, beim Beispiel technischer Hochwasserschutz. Und dieses Gutachten fließt dann ein in den Bescheid, den Rechtsbescheid, den dann die Kreisverwaltungsbehörde ausreicht an den Bürger. Es gibt aber auch Situationen, wo wir selber für den Freistaat Bayern tätig sind und es ist an den staatlichen Gewässern. Also wir haben in unserem Amtsbereich immerhin 580 Kilometer Gewässer erster und zweiter Ordnung. Das sind diejenigen Gewässer, für die der Freistaat Bayern die Unterhaltungslast trägt. Und diese Gewässer unterhalten wir mit dem Personal unserer Flussmeisterstelle. Das heißt, wir kümmern uns darum, dass die Ufer gesichert sind, dass die Gewässersohle nicht sich eintieft. Wir kümmern uns um die Gehölzpflege, beseitigen Abflusshindernisse und vieles mehr. Und wir sind in diesem Bereich auch für den Ausbau verantwortlich. Also beispielsweise, wenn wir den Wasserspiegel halten müssen, eine Stauanlage errichten oder auch einen technischen Hochwasserschutz errichten.
0: Und was ich gesehen habe beim Rheinlaufen, ein Schild, Labor.
1: Ja, Labor ist auch wichtig für viele Tätigkeiten. Wir führen natürlich auch ein Monitoring durch. Wir müssen einen Überblick haben über den Zustand Deutschland unser Gewässer, sowohl des Grundwassers als auch der oberirdischen Gewässer. Dort gibt es entsprechende Messstellen und von diesen Messstellen, da gewinnen wir Daten über den chemischen Zustand des Gewässers, aber auch über den biologischen Zustand unserer Gewässer. Dort werden also dann auch kleine Insekten untersucht, die für den jeweiligen Gewässerzustand als Indikator

0: Ohren dienen, gibt es dann entsprechende Schulnoten und anhand dieser Schulnoten leiten wir wiederum Handlungsbedarf ab, müssen Maßnahmen ergreifen, um den Zustand zu verbessern. Denn wir sind natürlich aufgrund der europäischen Wasserrahmenrichtlinie verpflichtet, den guten ökologischen Zustand unserer Gewässer zu erreichen. Die Richtlinie gibt es seit 2000 und die Mitgliedstaaten, also auch Deutschland, haben sich verpflichtet, diese Ziele zu erreichen. Wir sind mittlerweile im dritten sogenannten Bewirtschaftungszeitraum. Das sind 6-Jahres-Zeiträume, die wir uns vorgeben, um mit entsprechenden Maßnahmen den Zustand unserer Gewässer, Grundwasser wie auch oberirdische Gewässer zu verbessern.
1: Wie ist er denn, der aktuelle? Wie geht's unseren Gewässern, die Sie beaufsichtigen?
0: Also der Zustand unserer Gewässer im Amtsgebiet hat überwiegend eine Schulnote 3. Das heißt mäßiger Zustand. Eine Stufe höher wäre dann schon der gute Zustand. Und wir sind bemüht, im Verbund wieder mit den Kommunen, mit den Städten und Gemeinden durch Maßnahmen an den Gewässern die Struktur zu verbessern, das Lebensraumpotenzial zu verbessern, damit die Arten, die dort ja heimisch sind, dort auch entsprechend vorkommen und Lebensraumsituationen vorfinden, die dafür passen. Auf der anderen Seite sind wir an den stofflichen Einträgen dran, dass wir bei den Punktquellen, also bei den Kläranlagen oder Mischwassereinleitungen, dass dort Nährstoffeinträge reduziert werden. Und in diesem Kontext haben wir es jetzt geschafft, im letzten Bewirtschaftungszeitraum tatsächlich die Pegnitz im Bereich Ablauf oberhalb bis zur Grenze des Regierungsbezirks Mittelfranken tatsächlich in den guten Zustand zu bekommen. Die ist jetzt, wenn man sich die Karten anschaut, grün dargestellt. Das ist ein erster kleiner Erfolg. Wir arbeiten an den anderen Gewässern weiter. Das sind sogenannte, in der Umsetzung, sogenannte Flusswasserkörper. Das sind also Gewässerstrecken, die relativ gleichartig sind von der Morphologie. Die sind dann zusammengefasst. Und da haben wir 35 dieser Flusswasserkörper im Amtsgebiet. Und einen, wie gesagt, haben wir jetzt im guten Zustand. Das heißt für uns, es ist noch viel zu tun. Wir monitoren, wollen die Verbesserungen erkennen. Dort, wo keine Verbesserungen sind, müssen wir mit Maßnahmen nachschärfen. Das ist ein kontinuierlicher Prozess, aber Beispiel Pegnitz zeigt uns, wir sind auf einem guten Weg.
1: Das heißt also, Laie, ne? Pegnitz Zustand gut, könnte ich dann, wenn ich reinfall, auch mal Wasser daraus trinken, verschlucken, ohne dass mir gleich schlecht wird oder ich Durchfall kriege, in der Theorie.
0: Also sie hat natürlich keinen Trinkwassercharakter. Der gute Zustand heißt, dass sie für die Lebensraumansprüche der Fische, der Insekten, die dort entsprechend leben, dass sie da diese Anforderungen erfüllt. Man kann natürlich, wenn man da mal Wasser schluckt, ist das alles unbedenklich. Soweit ist es schon. Aber für den regelmäßigen Konsum rate ich dann doch auf die öffentliche Trinkwasserversorgung zurückzugreifen.
1: Würde ich auch keiner machen wahrscheinlich. Bleiben wir mal bei Gewässer und wahrscheinlich auch bei der Pegnitz. Ich kann es mir fast vorstellen, aus Ihrer Erfahrung, Ihrer Meinung nach, was ist das Gewässer hier bei uns, wo der Mensch am meisten eingegriffen hat oder rumgebaut hat? Welches Gewässer?
0: Ja, da fällt mir ganz spontan natürlich die Pegnitz ein, die Pegnitz im Stadtgebiet Nürnberg. Dort haben wir natürlich einen Verbau, die Sohle ist befestigt, die Ufer sind mit Ufermauern befestigt, der Querschnitt ist künstlich festgelegt, die Wasserführung der Pegnitz wird reguliert über Wehre, die wir im Stadtgebiet haben, die den Abfluss und auch die Stauhöhe einstellen. Das ist tatsächlich ein Abschnitt, der doch stark verbaut ist. Aber, muss ich sagen, ist die Pegnitz im Stadtgebiet doch ein großer Gewinn für die Stadt Nürnberg. Die Erholungsfunktion, die wir haben, ist doch außergewöhnlich. Ich denke da an die Insel Schütt, ich denke aber auch an weitere Abschnitte am Kettensteg, am Nägeleinswehr. Da sind überall Zugangsmöglichkeiten zum Gewässer geschaffen. Es gibt so kleine Terrassen, es gibt Treppen, sodass ich im Sommer, wenn die Hitze groß ist, auch ans Gewässer mal hin kann, dort auch mal vielleicht die Schuhe ausziehen und die Füße ins Gewässer halten kann. Also der Zugang zum Gewässer ist schon da, trotz allem Verbau. Und die Wehre, die ich angesprochen habe, die leisten ja auch einen wichtigen Beitrag zum Hochwasserschutz.
1: Machen Sie die Wehre als Wasserwirtschaftsamt oder weil es ja dann im Stadtgebiet ist, macht es die Stadt?
0: Das ist jetzt eine gute Frage. Gerade bei den Pegnitzwehren ist es so, dass wir uns das aufteilen mit dem Servicebetrieb Öffentlicher Raum mit SÖR und uns. Wir sind bei den Wehren für den Unterhalt der baulichen Substanz verantwortlich. Also dass das Wehr dasteht, dass die Wehrklappen in einwandfreiem Zustand sind. Und SÖR übernimmt letztendlich die kleineren Reparaturen im Laufe den Betrieb. So haben wir uns da vereinbart und uns diese Aufgabe

0: Aufgabe ja aufgeteilt. Vielleicht noch ganz spannend, diese Wehre, die sind ja in den 50er Jahren entstanden, sind also vergleichsweise alt. Man hat sich damals nach dem Zweiten Weltkrieg bewusst darauf verständigt, die vorher festen Wehre, die es gab, die im Krieg dann zerstört wurden, nicht wieder als feste Wehre zu errichten, sondern als selbstregulierende Dachwehre. Ein Dachwehr besteht letztendlich aus zwei Wehrklappen, die ineinander greifen, und diese Wehre werden wasserstandsabhängig über eine Schwimmersteuerung selbstständig reguliert. Das heißt, im Hochwasserfall bei erhöhter Wasserführung senken die sich eigenständig ab und geben den größeren Abflussquerschnitt dann frei. Das heißt, diese Wehre sind ein wesentlicher Beitrag für den Hochwasserschutz der Stadt Nürnberg. Deshalb haben wir ein Auge drauf, aber Sie auch ein Auge drauf, und sie sind auch aus meiner Sicht technisch prima Hingucker in der Innenstadt.
1: Weil wir Hochwasser sind, das heißt ja immer nach dem Umbau, nach dem Jahrhunderthochwasser vor über 100 Jahren, dass Nürnberg jetzt quasi sicher ist in Sachen Hochwasser durch den Durchfluss der Pegnitz. Sehen Sie das auch so, oder gibt es irgendeinen unwahrscheinlichen Fall, wo doch mal Hochwasser sein könnte?
0: Also vor Hochwasser ist man nie zu 100% sicher. Wir haben für uns, für den technischen Hochwasserschutz an den staatlichen Gewässern, und die Kommunen verfolgen auch dieses Ziel, den Anspruch für ein 100-jährliches Hochwasserereignis ausreichend technische Vorkehrungen zu treffen. 100-jähriges Ereignis, das ist abgeleitet aus den Abflussaufzeichnungen vieler Jahrzehnte über unsere Pegel, die wir betreiben an den Gewässern, und dann letztendlich ein statistischer Wert, statistisch auch extrapoliert auf einen Zeitraum 100 Jahre. Das ist nicht so, dass man sagt, ja, jetzt hatte man ein 100-jährliches Hochwasser, jetzt hat man 100 Jahre Ruhe. So ist es nicht. Das kann also durchaus in einem Jahr auch mehrfach auftreten. Aber für uns ist es dann doch eine seltene, schwierige Hochwasserlage, auf die technische Vorkehrungen dann ausgelegt werden.
1: Und dann würden quasi die Wehre aufgemacht, damit das Wasser halt so schnell wie möglich durch kann. Oder wie kann ich es mir vorstellen?
0: Ganz genau. Für diesen Fall werden sich die Wehre legen, und für diesen Fall ist auch der Nachweis geführt, dass das Stadtgebiet nicht vom Hochwasser beeinträchtigt wäre. Aber es gibt natürlich über dieses 100-jährige Ereignis auch noch seltenere, extremere Ereignisse, bei denen es möglich ist, dass auch die technischen Vorkehrungen an die Grenzen ihrer Leistungsfähigkeit kommen, dass die Querschnitte, die wir da für den Abfluss vorhalten, möglicherweise nicht ausreichen, sodass man, wie ich eingangs gesagt habe, nie zu 100% vom Hochwasser sicher ist.
1: Wer weiß das schon? Gehen wir mal von der menschgemachten Pegnitz zum anderen. Was ist Ihrer Ansicht nach der natürlichste Fluss, wo der Mensch noch am wenigsten rumgefummelt hat, den wir hier in der Region haben?
0: Also da haben wir in der Region verschiedene Gewässerstrecken. Wir sind ja auch für die Aisch, die Zenn, die Farnbach zuständig. Ich würde jetzt aber vielleicht bei dem Beispiel Pegnitz bleiben. Wenn wir die Stadt Richtung Osten verlassen, dann kommen wir in einen relativ naturnahen Zustand des Fließgewässers Pegnitz. Dort ist ja auch das Naturschutz Gebiet Pegnitztal Ost, eine sehr hochwertige Landschaft und auch ein hochwertiger Gewässerlauf. Der hat also wirklich auch einen hohen ökologischen Anspruch, und deshalb war es für uns auch wichtig, den innerstädtischen Bereich mit diesem ökologisch hochwertigen Bereich zu vernetzen. Deshalb bauen wir auch aktuell eine Fischaufstiegsanlage am Wehr an der Flussstraße, also an der Erhardbrücke, und investieren dort auch als Freistaat Bayern 3,8 Millionen haben wir diese Maßnahme veranschlagt. Wir sind mitten im Bau, kommen entsprechend gut voran. Da wird letztendlich ein Wehrfeld geöffnet und in dieses Wehrfeld eine Fischaufstiegsanlage als ein Spundwandkasten, der mit Natursteinen in verschiedene Becken aufgeteilt wird, errichtet. Und in diesen Becken herrschen dann Fließgeschwindigkeiten, unterschiedliche Wasserhöhen, die es dann den Fischen aus dem Wörthersee ermöglichen, aufzusteigen in diesen höherwertigen Bereich der Pegnitz. Also dass da wieder ein Austausch ist vom aquatischen System Wörthersee zur Pegnitz im Bereich Pegnitz Ost.
1: Fische, ein gutes Stichwort. Was haben Sie mit Fischen zu tun als Wasserwirtschaftsamt?
0: Letztendlich ist der Fisch auch ein Indikator für uns, der den Gewässerzustand anzeigt. Also wir betreiben ja dieses biologische Monitoring, und anhand der Fischarten, die wir vor Ort feststellen, können wir den Zustand der Gewässer beurteilen, bewerten. Da ist der Fisch ein wichtiger Zeiger für uns. Dann passiert es natürlich auch immer wieder, dass wir hinzugerufen werden, wenn Fischsterben beobachtet werden. Wenn also mehrere Fische tot im Wasser treiben, dann ist natürlich der Verdacht da, dass ein schädlicher Stoff ins Gewässer eingeleitet wurde, eine Gewässerverunreinigung. Und dann sind wir vor Ort und untersuchen, nehmen Proben, versuchen die Ursache zu ermitteln.

0: unterstützen die Einsatzkräfte, nehmen dann auch diese Fische, geben die ins Labor, dort unterstützt uns dann das Landesamt für Umwelt. So gesehen ist auch der Fisch jetzt im ungünstigsten Fall ein Zeiger für eine mögliche Gewässerverunreinigung.
1: Mit Ihren ganzen Daten und alles, was Sie erheben, ich habe das Gefühl und viele anderen auch, es wird immer trockener bei uns. Was sagen Ihre Zahlen?
0: Ja, dieser Eindruck entsteht natürlich, wenn ich im Sommer über drei, manchmal vier Wochen wirklich kaum Niederschlag habe. Wir spüren das auch, dass wir dann immer wieder ein erhöhtes Aufkommen an Nachfragen der Bürger haben. Wie schaut es denn aus? Wie entwickelt sich die Situation? Man kann feststellen, dass sich nach unterschiedlichen Bewertungen, wir beziehen uns da überwiegend auf unsere Fachleute beim Landesamt für Umwelt oder auch auf die Gruppe KLIWA. KLIWA steht für Klima, Wandel und Wasserwirtschaft. Da schließen sich die Bundesländer Bayern, Hessen, Baden-Württemberg, Rheinland-Pfalz und der DWD zusammen und bewerten miteinander die Situation, dass wir sagen können, auch in der Langfristprognose werden sich wohl die Jahresniederschläge in unserer Region kaum bis gar nicht verändern. Das sind also die Prognosen in so einem statistischen Hintergrundrauschen, die wirklich davon ausgehen lassen, dass wir bei den Werten, die sind bei uns im Amtsbereich zwischen 600 und 700 Millimeter im Jahr, je nachdem in welche Ecke wir schauen, dass wir uns in diesem Bereich weiter bewegen werden. Aber die Aufzeichnungen, die langjährigen Aufzeichnungen zeigen belastbar, dass wir eine Verschiebung dieser Niederschläge haben, dass die Sommer zunehmend trockener werden und die Winter zunehmend nasser. Also dort wird mehr Niederschlag fallen, dieser Niederschlag dann in Zukunft weniger als Schnee, sondern mehr als Regen. Und wenn es regnet, dann zunehmend auch in Form von starken Niederschlägen mit hoher Intensität, also viel Niederschlag in kurzer Zeit, der dann abflusswirksam wird, der dann weniger aktuell den Weg ins Grundwasser findet, sondern eher oberirdisch abfließt. Und da sprechen Sie jetzt einen wichtigen Punkt an, da müssen wir entgegenwirken. Wir müssen versuchen, dass wir den Niederschlag vor Ort halten, dass er dort, wo er fällt, möglichst versickert, dass er in den Boden und über den Boden in die gesättigte Zone, also in den Grundwasser, den Aquifer, dann kommt, um den zu stabilisieren, um den zu stützen. Das ist zunehmend eine wichtige Aufgabe und da sind wir zusammen mit unterschiedlichsten Organisationen, sei es mit dem Landschaftspflegeverband, mit der verbandlichen Landwirtschaft, mit der Landwirtschaftsverwaltung, mit dem Amt für ländliche Entwicklung, mit vielen Akteuren unterwegs draußen und werben, dass man dort Maßnahmen durchführt, um Niederschlag in der Fläche zu halten. Das können kleine Mulden sein, Senken, die man errichtet, in denen sich dann der Niederschlag sammelt und nicht mehr den Weg ins Gewässer findet, sondern dort zurückgehalten wird und dann zeitversetzt versickern kann. Das können aber auch naturnahe Umgestaltungen in den Gewässern sein, dass ich Laufverlängerungen habe, wo das Wasser auch mehr Möglichkeit hat, dann auch in den Untergrund zu versickern, sich mit dem Grundwasserkörper auszutauschen, dass ich Ufer abflache, dass ich diese mit der Aue, diese Verzahnung Gewässer Aue verbessere, frühzeitiges Ausufern in Flächen, die dafür vorgesehen sind, die sollen natürlich keine Schäden dann erzeugen und vieles mehr. Also das ist wichtig, diesen Niederschlag vor Ort zu halten, um unsere Grundwasserleiter zu stabilisieren.
1: Dankeschön, passen Sie weiter gut auf die Pegnitz auf. Michael Müller vom Wasserwirtschaftsamt Nürnberg.
0: Ja, ich bedanke mich auch. Freue mich auf das nächste Gespräch.
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1: Ich bin Dominik Schweiger. Morgen wird Finanzminister Klingbeil im Bundeskabinett seinen Haushaltsplan für 2027 vorstellen. Und er plant Rekordschulden. Fast 200 Milliarden Euro sollen es sein. Und das hat der SPD-Politiker nun im ARD-Sommerinterview verteidigt.
2: Dass wir Schulden machen, hat damit zu tun, dass wir unsere Bundeswehr aufrüsten, dass wir modernisieren. Ich meine, man kann sich gegenüber Putin nicht mit der schwarzen Null verteidigen. Wir wollen, dass unser Land 20 Jahre lang wenig Ausgaben in Rüstung aufholt. Und das tun wir und dafür nehmen wir Geld in die Hand.
1: Von den Ministerinnen und Ministern verlangt Klingbeil 1% Einsparung, 2028 weitere 2%. Der AfD-Parteitag in Erfurt hat am Wochenende für Aufsehen gesorgt, auch wegen der vielen Proteste. Die Polizei zog ein positives Fazit, Versammlungen seien größtenteils friedlich geblieben und der Parteitag sei nicht beeinflusst worden. Dennoch gab es Angriffe auf Polizisten und Medienvertreter. Die AfD-Spitze Weidel und Chrupalla betonte, dass die Partei im Herbst in Ostdeutschland zum ersten Mal in eine Landesregierung will. In Südfrankreich müssen wegen eines riesigen Waldbrands 5000 Menschen ihre Häuser verlassen. Das Feuer wütet in einem Gebirgsmassiv westlich von Perpignan. Bereits 1650 Hektar sind abgebrannt. Ein Anwohner und ein Feuerwehrmann wurden lebensgefährlich verletzt. Der Brand hat auch Auswirkungen auf die Tour de France. Die dritte Etappe führt morgen durch die betroffene Region und sie wird ohne Zuschauer stattfinden. Ein Bienenstich in den Kopf war für einen 62-Jährigen, der auf einer Alm im Kreis Traunstein unterwegs war, nur der Anfang eines ganz miesen Tages. Der Mann hatte kein Handy dabei und fuhr deshalb selbst ins Tal. Dabei verlor er die Kontrolle über sein Auto und kam von der Straße ab. Er lief dann zu Fuß nach Schleching, wo er ärztliche Hilfe bekam. Das verunfallte Auto musste aus dem Wald abgeschleppt werden. Die deutschen Handball-Juniorinnen sind zum zweiten Mal Weltmeister. 18 Jahre nach dem Premierentitel besiegte das DHB-Team im Finale der U20-WM Dänemark mit 33:26. Beste Schützin im Finale in China war Chiara Rohr. Die deutsche U20 ist damit jetzt amtierender Welt- und Europameister.
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1: Zwei sehr verschiedene Filme gibt es jetzt neu in unseren fränkischen Kinos. Als da wären The Piano Tuner und Minions und Monster. Die kleinen gelben Quietschis sind wieder da. In Minions und Monster sind sie in Hollywood gelandet und treffen auf den Filmregisseur Max.
2: Also, Minions, mein Name ist Max. Ich möchte mit euch arbeiten. Wir sollten Filme drehen.
1: Gesagt, getan. Und so werden die Knutschkugeln in Minions und Monster in Hollywood zu großen Filmstars. Als Kind schien Nikki in The Piano Tuner das nächste große Wunderkind am Klavier zu werden. Aber dann zerstörte eine Krankheit, die sein Gehör extrem empfindlich werden ließ, diesen Traum. Nun arbeitet Nikki als Klavierstimmer für seinen väterlichen Freund Harry.
3: Der Junge ist noch zu haben.
4: Harry, bitte hör auf.
3: Hier, willst du einen Cream Donut?
5: Der liefert Energie für den Unterricht.
3: Was für eine Art Unterricht?
5: Komposition für Fortgeschrittene.
3: Hast du gehört? Sie ist fortgeschritten.
4: Ja, ich habe sie spielen hören. Sie ist gut.
3: Ja? Das ist ein großes Lob, wenn ihr das sagt. Er ist ein Virtuos.
5: Ein Virtuose, der noch zu haben ist, hä?
3: Huh? Ja, ganz genau. Vielleicht kannst du ihn inspirieren.
4: Oh, okay. Danke, Harry. Sie muss offensichtlich los.
1: Und sie interessiert sich für den schüchternen Nikki. Deshalb will sie sein angebliches Wundergehör testen.
5: Hast du das absolute Gehör?
4: Ja.
5: Was ist das?
4: E. Fis, G, A, Eis, H über das.
1: Ja, Nikki kann tatsächlich besser als alle anderen hören. Als er erfährt, dass Harry Geld- und Gesundheitssorgen hat, wird er mit seinen Ohren zum Safeknacker. Mit den alten Haudegen Dustin Hoffman und Jean Reno in kleineren Rollen und Shootingstar Leo Woodall als Nikki bietet The Piano Tuner tolles Kino zum Sehen und erst recht zum Hören. Stefan Grundler, Radio F, Kinoredaktion.

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1: Ich bin Dominik Schweiger. Das Thema mit der Pflichtkrankschreibung vom ersten Tag an ist ziemlich emotional aufgeladen, findet auch Bundesfinanzminister Klingbeil.

0: so klingen bei. Das könnte zum Beispiel auch bedeuten, dass man die Krankschreibung ab dem ersten Tag zwar braucht, sie dann aber noch nicht beim Arzt abholen muss. Für gesetzlich Krankenversicherte könnten einige geplante Mehrkosten kleiner ausfallen als befürchtet. Nach einem Bericht der FAZ hat Gesundheitsministerin Waken ihren Gesetzentwurf zur Finanzreform überarbeitet. Demnach sollen unter anderem mitversicherte Ehe- und Lebenspartner weniger zahlen als zunächst vorgesehen. Auch bei Medikamenten und Krankenhausaufenthalten sind Entlastungen geplant. Einen größeren Teil der Kosten soll künftig der Bund übernehmen. Der AfD-Parteitag in Erfurt ist zu Ende. Auch wenn es am zweiten Tag größtenteils um Formalien ging, hat die Parteispitze zum Schluss betont, die AfD will in die Regierungen. Man wolle dieses Land wieder vom Kopf auf die Füße stellen, so Co-Parteichef Chrupalla. Begleitet wurde das Parteitag-Wochenende von massiven Protesten mit Zehntausenden Teilnehmenden. Meistens blieb es friedlich, es gab aber auch Angriffe auf Polizisten und Medienvertreter. Tausende Stimmen haben heute in Dinkelsbühl das Frankenlied angestimmt. Rund 15.000 Menschen haben dort den Tag der Franken gefeiert. Zum ersten Mal ist dabei auch die neue siebte Strophe gesungen worden. Sie besingt unter anderem mittelfränkische Orte und den Karpfen und endet mit den Worten: In dem schönen Frankenland hab ich mein Glück gefunden. Soweit war Jan-Lennard Struff in Wimbledon noch nie. Der deutsche Tennisprofi hat zum ersten Mal das Viertelfinale erreicht. Sein Gegner Hubert Hurkacz aus Polen musste im entscheidenden fünften Satz verletzt aufgeben. Jetzt wartet entweder Jannik Sinner oder Shintaro Mochizuki.
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0: Eine gute Nacht aus dem Radio F Studio und herzlich willkommen zu Vorort Spezial Nachtausgabe. Günter Moosberger ist Ihr Gastgeber und wir sprechen heute übers Musical und über die Kunst, über Italien und über das schwere Geschäft, die Musicalbühnen Deutschlands zu erobern. Roberta Valentini hat das geschafft. Zappo, Ihre Heimat und die Musicalbühnen Deutschlands, die großen Bühnen von München bis Hamburg und von Stuttgart bis Köln, Ihr Zuhause. Ihre Familie kommt aus Italien?
1: Richtig.
0: Die Valentinis kommen aus Italien?
1: Die Valentinis sind Italiener.

0: Und ganz Zappo kennt die Valentinis und alle Clubfans kennen die Valentinis und alle,
1: ja, kommt hin.
0: Alle Musical-Freunde kennen Roberta Valentini.
1: Ja.
0: Kann man sich das vornehmen, als junge Italienerin die Musical-Bühnen der Republik zu erobern?
1: Bei mir kam das ehrlich gesagt, ich wusste damals nicht, dass man Musical studieren kann. Ich habe immer gesungen, schon als Kind, auf den Autofahrten nach Italien mit den Eltern. Also die Musik lag irgendwie immer im Blut. Alle haben immer gerne gesungen. Und ich habe dann irgendwann im Frankenzentrum einen Wettbewerb, einen Musical-Wettbewerb mitgesungen und habe da den ersten Preis gewonnen. Da war ich 16 und habe da 2 Tickets für Miss Saigon bekommen mit Backstage-Führung. Und dann war ich dort mit meiner Mutter.
0: Wo war das?
1: In Stuttgart, im SI-Zentrum. Ja. Und ich war so begeistert von diesem ganzen Genre von Schauspiel, Gesang, Tanz, Bühnenbild, alles. Und stand auf der Bühne drauf bei der Backstage-Führung und habe zu meiner Mutter gesagt, irgendwann stehe ich ja auch mal. Und da fing es eigentlich an. Ich habe mich dann mehr informiert, was Musical angeht. Dass man es studieren kann, habe ich von einem Kollegen erfahren, von Tom Beck. Der hat damals auch Musical studiert. Und der hat mich dann im Prinzip da hingeleitet, Anmeldeformulare besorgt und Aufnahmeprüfung gemacht. Und beim zweiten Mal habe ich es dann geschafft, reinzukommen. Und dann war es um mich gestehen.
0: Eine gute Adresse, wo Sie gelernt haben, Bayerische Theaterakademie Everding, war das? Das ist die große Talentschmiede im Süden eigentlich, kann man so sagen.
1: Genau, es gibt ja auch jetzt deutschlandweit und auch Österreich gab es damals 4 staatliche Hochschulen für Musical und da war München eben auch mit dabei.
0: Lange Gesichter, als Sie das erste Mal eine Absage bekommen
1: haben? Ja, schon. Das war enttäuschend, aber es war richtig damals auf jeden Fall. Da war ich einfach noch zu jung und zu unerfahren und habe dann vorher eine Ausbildung als großen Außenhandelskauffrau gemacht und habe es dann wieder versucht. Also ich habe ein bisschen mehr Lebenserfahrung sammeln können und das war genau richtig.
0: Hat gut getan.
1: Absolut.
0: Ihr Bruder, muss man natürlich danach fragen, einer der erfolgreichen, der sehr beliebten Clubs. Profis auch gewesen. Ist das ein Familiengehen bei den Valentinis, dass wenn man Talent hat, wenn man Fleiß hat und wenn man schafft, das auch zu zeigen, dann kann man es schaffen, in der Gastronomie erfolgreich zu werden, man kann guter und erfolgreicher Fußballer werden oder man kann eine gute und erfolgreiche Musical-Darstellerin werden. Kann man das so pauschal sagen?
1: Naja, also viele sehen immer nur das Öffentliche, dass die Tochter ist die Sängerin, der Bruder ist der Fußballer, meine Schwester war damals die Pressesprecherin beim Club. Aber was dahinter steckte, das hat man meistens nicht gesehen, weil wir haben auch wirklich unsere Höhen und Tiefen gehabt in unseren Traumberufen, die wir alle drei verwirklichen konnten. Aber es gab wirklich Tiefen, wo wir auch dann gezweifelt haben und einfach auch frustriert waren. Aber wir haben alle drei und auch meine Eltern dran festgehalten. Also die Unterstützung von der ganzen Familie war komplett da, dass wir einfach nicht aufgegeben haben. Und das hat uns als Familie noch mehr zusammengebracht, weil wir einfach nicht loslassen konnten, unseren Traum zu verwirklichen.
0: Ich habe gerade über einen Studiotisch hier gesehen, Sie haben so ein kleines Tattoo drauf.
1: Richtig.
0: Bambini, sagen die Italiener, sind da 3 Kinderchen drauf?
1: Das sind meine Geschwister und ich. Und ich habe auch meine Neffen und Nichten habe ich eintätowiert, meine Eltern habe ich auch eintätowiert, also ich habe sie immer in Sichtfeld.
0: Italiener lieben die Familie.
1: Nummer 1.
0: Mehr als alles andere.
1: Ja, das ist ist vielleicht ein bisschen Klischee, aber es kommt ja nicht von irgendwo her. Deswegen, also bei mir stimmt es auf jeden Fall, Familie ist bei mir auf Nummer 1.
0: Können sich viele, die ihre Erfolgsstories denken, dass man das, die Basisfamilie doch immer sehr wertvoll ist, gilt, durchs Leben zu gehen.
1: Absolut. Und ich bin sehr dankbar dafür, dass unsere Familie so ist. Man kann es auch anders haben. Ich höre es auch ab und zu mal von anderen.
0: Es gibt Streit und
1: Zwieder. Und da muss ich ehrlich sagen, bin ich sehr dankbar und weiß es sehr zu schätzen, was ich da für eine Familie habe.
0: Von der August Everding ging es auf die Musical-Bühne. Da hat man das eine geschafft. So knallhart ist ja nicht das Showgeschäft. Man hat geschafft, dass man eine gute Ausbildung hat, eine anerkannte Ausbildung. Und dann hat man aber immer noch keinen Auftritt.
1: Das ist beim Musical, ja, man muss zum Vorsingen gehen. Das ist, bleibt niemandem erspart, vor allem am Anfang nicht. Da habe ich mir auch ganz oft, auch nach der dritten Runde im Finale, immer wieder Nein anhören müssen, bis dann wirklich dieser Spruch zur richtigen Zeit am richtigen Ort dann bei mir dann da war. Und dann habe ich den Spruch auch verstanden, ehrlich gesagt. Und das hat mir dann ein bisschen

0: die Türen geöffnet.
1: Muss man, wenn man Musicaldarsteller, Musicaldarstellerin ist, muss man bei diesen Castings, bei diesen Auditions, muss man da auch tatsächlich hingehen und verlieren können?
0: Ja. Also ich sage zu meinen Schülerinnen, weil ich bin auch Gesangslehrerin, man darf frustriert sein, man darf weinen, man darf kurz mal an sich zweifeln, aber jeder hat Talent und die Kunst ist einfach Geschmackssache. Und in dem Moment hat es einfach für Regisseur, Regisseurin nicht geklappt oder nicht gepasst oder irgendwas anderes war. Also klar, man bekommt eine Absage und man denkt, es ist persönlich, aber manchmal ist was anderes der ausschlaggebende Punkt. Und da auch nicht aufgeben und einfach weitermachen und so doof sich's anhört, aber es ist wirklich so. Geduldig bleiben und dranbleiben.
1: Und am richtigen Zeitpunkt, am richtigen Ort hat für Sie was bedeutet?
0: Das war damals bei Wicked in Stuttgart. Da habe ich meinen ersten großen Job gehabt im Ensemble plus Zweitbesetzung der Hauptrolle. Und das Stück habe ich 4,5 Jahre gespielt. Und dadurch, dass das war die deutsche Erstaufführung von Wicked, die ist ja ein unheimlich erfolgreiches Musical. Und durch diese Rolle, die ich dann eben gespielt habe, wurde aufmerksam auf mich, also an die deutsche Musical-Welt. Und dadurch hat sich dann eben mein Name so ein bisschen rumgesprochen, wurde auf Konzerten eingeladen und war öfter als Solistin unterwegs und hat es mir dann tatsächlich einen Ticken einfacher gemacht, an Jobs ranzukommen.
1: Waren Sie eine Hexe?
0: Ich war eine Hexe, ich bin immer noch eine.
1: Und Molly, glaube ich auch noch,
0: Molly war auch sehr, das war eine sehr emotionale, ja, von Ghost, das ist den Film.
1: Wir müssen Hexen und Geister und Mollys vorkommen.
0: Ja, genau, verfolgt mich.
1: In so einem Musical. Mhm. Haben Sie Lampenfieber eigentlich?
0: Ja, und ich dachte, im Alter wird es besser, aber es wird nicht besser.
1: Was macht man gegen Lampenfieber?
0: Atmen. Nee, ehrlich, also es ist wirklich, es kommt drauf an, was es ist. Also wenn ich jetzt zum Beispiel in meiner italienischen Band singe, da bin ich nicht nervös. Das ist im Körper drin, das ist einfach gefestigt und ich weiß, was ich tue und das ist ein super eingespieltes Team, da kann ich mich drauf verlassen. Wenn es zum Beispiel, ich habe in Shanghai Elisabeth gespielt zum Beispiel, da war ich schon sehr nervös, weil ich wusste nicht, wie das Publikum reagiert. Kommt das Stück in China an? Wie reagieren sie auf mich? Und dann war ich schon sehr, sehr nervös.
1: Ist angekommen in China?
0: Ist sehr gut angekommen tatsächlich, ja.
1: Wenn Sie auf den Bühnen mit einer Band sozusagen unterwegs sind, das ist ja so der kleine Rahmen. Mit Pino Parone machen Sie das,
0: genau,
1: glaube ich?
0: Seit 20 Jahren, ja.
1: Schweißt auch ein bisschen
0: zusammen.
1: Ja,
0: 20 Jahre, ja.
1: Ist das ein großes Kompliment für Sie, wenn man Ihnen sagt, dass Sie zwar auf den großen Musical-Bühnen Land auf Land ab zu Hause sind, aber sich nicht scheuen, dann auch mit Pino Parone und mit der Band auch mal im kleinen Rahmen zu spielen, irgendwo auf dem Marktplatz oder irgendwo
0: überhaupt
1: in einer kleinen
0: nicht.
1: Halle?
0: Die großen Musicalbühnen, wunderschön und toll und tolle Band und Bühnenbild und Kostüme und allem. Und mit den kleineren, in Anführungsstrichen, Auftritten ist man dem Publikum ein bisschen näher und das mag ich sehr, sehr gern. Und auch mit der italienischen Musik, ich merke auch wenn nur 2 Leute im Publikum tanzen oder einfach da sitzen und den Abend genießen, wir haben 2 Menschen glücklich gemacht und das kann ich dann total sehen. Das liebe ich. Das ist einfach ein schönes Gefühl.
1: Wie macht man das, dass man die Stimme immer sozusagen beim Wohlklang erhält?
0: Immer schön einsingen. Nein, also ja. Wirklich.
1: Sagen Sie Ihren Schülern und Schülerinnen auch immer schön einsingen?
0: Ja, also man muss jetzt nicht 1 Stunde lang einsingen, aber so die Sachen, die man einfach, man muss sich schon kennenlernen, was die Stimme an einem heißen Tag, wie sie reagiert oder an einem kalten Tag reagiert, was braucht meine Stimme und dementsprechend dann auch einsingen, viel, viel trinken, das ist das A und O und nicht nur im Gesang, sondern eigentlich allgemein und fit halten, Körper fit halten, weil die Stimme allein ist es nicht, sondern der ganze Körper muss einfach fit sein. Also ich sage jetzt nicht, man muss jetzt stundenlang Sport machen, aber sich bewegen und stretchen und einfach wie die Sportler, die sich stretchen und vorbereiten, genauso ist es für die Stimme, Körper, einsingen, das ist genau das Gleiche und viel trinken.
1: Unser Radio F-Studio hier, es wäre keine gute Umgebung. Viel zu trockene Luft, viel zu wenig Luft.
0: Dann noch
1: Luft.
0: Mehr trinken.
1: Als Sie gekommen sind, habe ich Sie gefragt, fragt man ja Gäste immer so, möchten Sie einen Kaffee? Haben Sie gesagt, nee, Kaffee nicht, aber Wasser.
0: Ja, genau, das steht neben mir.
1: Haben Sie hier gleich ein bisschen was hergestellt. Ja. Hatten Sie Lehrer und Lehrerinnen, wo Sie das Gefühl haben, da werde ich wirklich gefördert, die haben mein Talent und meine Liebe zur Musik und zum Gesang erkannt?

0: Das waren eigentlich, die es erkannt haben, meine Eltern. Also die haben halt eben meine Leidenschaft noch mit unterstützt, also noch mehr. Und klar haben die auch mal gezweifelt oder kann man damit Geld verdienen, kann man davon leben. Aber sie haben halt gesehen, dass ich da komplett drin bin. Da kam die meiste Unterstützung von Lehrer und Lehrerinnen, also von Pino zum Beispiel, Pino Barone. Mhm. Das ist mein Mentor, mhm, weil ich habe mit ihm eigentlich alles angefangen. Dafür bin ich ihm auch heute total dankbar und dass wir immer noch zusammen was machen. Von ihm habe ich sehr, sehr viel gelernt und auch die Bodenständigkeit zu behalten und nicht überheblich zu werden, weil das kann leicht passieren, glaube ich. Aber da bin ich echt froh mit Familie und mit Pino, dass da einfach diese Bodenständigkeit geblieben ist. Der hat mich wirklich sehr unterstützt. In der Ausbildung, muss ich gestehen, und da nehme ich auch kein Blatt vor den Mund, war es ein bisschen schwieriger tatsächlich, weil es einfach viele von uns gibt. Mhm. Und dann war halt eben auch Geschmackssache und dann war die eine beliebter als die andere und dementsprechend wurden die mehr gefördert oder halt nicht gefördert. Und ich war halt bei denen, die nicht so gefördert worden sind.
1: Haben aber das geschafft, all denen, die sie an der Schule, bei der Ausbildung nicht so gefördert haben,
0: genau,
1: zu zeigen, also, dass sie es auch können.
0: Absolut. Und das war wirklich, muss ich gestehen, eine Genugtuung.
1: Ihre Eltern singen gerne?
0: Ja, sehr gerne.
1: Singen Italiener generell gerne?
0: Ja.
1: Schade, dass die italienische Nationalmannschaft jetzt bei der Fußball-Weltmeisterschaft nicht dabei ist. Denn egal, was da am Platz passiert ist, es gab wohl niemanden, der bei der Nationalhymne
0: so leidenschaftlich mitgesungen hat. Ne? Also, ja, was willst du machen?
1: Ja.
0: Das ist auch ein Spiel.
1: Ja, die Deutschen sind jetzt auch nicht mehr dabei.
0: Ja, dann, das stimmt.
1: Wer wird Weltmeister? Was sagen Sie?
0: Oh Gott, keine Ahnung. Man kann es irgendwie gerade überhaupt nicht sagen.
1: Wenn Sie auf den großen Musicalbühnen unterwegs sind, das eine. Auf der anderen Seite haben Sie aber ja auch immer wieder sehr viele Fernsehauftritte auch gehabt und werden sicherlich welche haben. Was ist der Unterschied zwischen großer Show auf großer Bühne und den Auftritten im Fernsehen?
0: Beim Fernsehen, muss ich ehrlich sagen, war jetzt nicht so viel, dass ich sagen kann, ich habe da voll die Erfahrung mitgemacht. Mhm. Also es waren schon so Shows wie Wetten, das oder Verstehen Sie Spaß, da war ich schon dabei. Oder auch mal so...
1: Das sind ja nicht gerade die kleinen Hausnummern.
0: Nö, das sind nicht die kleinen, das fällt mir auch gerade auf, wo ich es gerade ausspreche. Aber das ist immer nur so ein kleiner Teil. Also ich bekomme das nie komplett mit, wie es im Fernsehen genau abläuft. Ich wünschte mir, dass ich mehr da Erfahrung sammeln könnte und würde mich da sehr drum freuen. Aber die Erfahrung, die ich jetzt gesammelt habe, super durchorganisiert, also planmäßig immer alles machen, sehr viel Wartezeit. Mehr kann ich, glaube ich, dazu gar nicht sagen.
1: Ist das für eine Sängerin, für einen Sänger eine andere Geschichte, wenn sie so eine Fernsehkamera direkt, ich sage jetzt mal etwas despektierlich, direkt vor der Nase haben, die voll auf dem Gesicht ist?
0: Naja.
1: Oder wenn sie auf der anderen Seite auf einer großen Musicalbühne stehen und die Besucherinnen, die Besucher sind ja dann doch ein paar 20, 30, 50 Meter
0: ja,
1: weg.
0: Klar.
1: Macht das vom Gefühl her einen Unterschied?
0: Absolut. Also auch vom Schauspiel her, beim Fernsehen kann man von der Mimik her einen Ticken weniger machen. Auf der großen Bühne muss man wirklich bis nach hinten, bis zur letzten Reihe senden und die vielleicht sogar manchmal ein bisschen überartikulieren und überspielen, dass es auch wirklich bis ganz nach hinten ankommt. Und beim Fernsehen ist, glaube ich, ich sage nicht einfach, aber ein Ticken einfacher vielleicht, dass man sich dann ein bisschen mehr zurückziehen kann und durch die Augen strahlen kann, durch das Lächeln strahlen kann und dass es trotzdem mit minimalem Aufwand rüberkommt.
1: Gibt es Dinge, die Ihnen auf der Bühne immer schwer gefallen sind und immer noch schwer fallen?
0: Ja, ich bin eine Schnellsprecherin auf der Bühne. Es ist schon wirklich tausendmal besser geworden. Aber am Anfang der Karriere war ich da kam die Italienerin halt in mir hoch, ne? Ja. Und habe sehr schnell gesprochen. Und da musste ich mich zügeln und da arbeite ich heute noch dran tatsächlich.
1: Gibt es Dinge, wo Sie sagen, da ist mir mal was richtig total missglückt?
0: Oh, da gibt es bestimmt Tausende. Wenn ich spontan überlege, ja, von Text vergessen bis hinfallen, im Krankenhaus landen, ist alles dabei gewesen schon, ja.
1: Was macht man, wenn man als Sängerin auf der Bühne steht vor Hunderten und Tausenden von Menschen und hat keinen Text mehr?
0: Ein selber kommt es vor, als ob es 10 Minuten wären. Fürs Publikum sind es nur 3 Sekunden.
1: Mhm.
0: Das Kopfkino, also ich glaube, ich kann ganz gut improvisieren. Also ich konnte, wenn ich weiß, worum es geht in dem Lied oder in dem Text, dann kann ich schon sehr gut schnell umschalten und da den Inhalt.

0: trotzdem wiedergeben. So, aber es ist dann schon so ein kleiner Schockmoment, so, oh. Oder eine Kollegin von mir hat mal aus Versehen meinen Text gesagt und ich höre ihr zu und denke so, das ist doch mein Text. Okay, und dann war in meinem Kopf, was machst du denn jetzt? So, okay, das nächste ist die Ohrfeige. Und dann bin ich eben zu ihr hingelaufen, diese Fake-Ohrfeige, habe den Tontechniker dabei angeguckt in der Hoffnung, dass er meinen Blick versteht. Er hat mich komplett verstanden und habe dann einfach ihr eine Ohrfeige gegeben. Und hat funktioniert. Also das sind so Sachen, man kurz überlegen und...
1: Und wir alle, die da im Publikum sitzen, bekommen gar nicht mit,
0: die meisten was bekommen es da nicht mit.
1: Ist das Musical deswegen eine schwierige Disziplin, weil es gleich zwei, vielleicht drei Dinge sogar hat. Man muss tanzen können, muss sprechen können, schauspielen können und singen.
0: Ja.
1: Das ist ja nicht mehr zu steigern.
0: Eigentlich, ich finde, genau das ist der Punkt, den ich manchmal sehr traurig finde, weil über Musical auch ganz oft, das wird belächelt. Dass man wird einem gesagt, du kannst von allem ein bisschen was, aber nicht richtig. Und das finde ich so hart manchmal. Und wir werden auch manchmal in so eine kleine Schublade reingesteckt, aus der wir nicht rauskommen. Das ist, manchmal hört man wirklich, ach, du machst Musical, ah, okay. So. Und das ist dann manchmal schwer, hier in Deutschland irgendwie eben auch zum Beispiel in Film und Fernsehen reinzukommen. In Amerika ist es gang und gäbe. Du hast eine volle Ausbildung als Sängerin, Sänger, Schauspieler, Schauspielerin, Tänzer, Tänzerin und hast trotzdem Möglichkeit, in großen Filmen mitzuspielen, weil du eben nicht in diese Schublade reinkommst. Und ich finde, Musical ist eine, fast schon wie ein Triathlon. Also es ist Hochsport. Das sollte eigentlich mehr geschätzt und mehr gewürdigt werden.
1: Das Publikum liebt es. Es sind auch in Nürnberg, wenn es darum geht, ein volles Haus zu bekommen. In Fürth habe ich mitbekommen, hat man das auch ein bisschen erkannt.
0: Ja.
1: Wenn es darum geht, dass die Bude voll ist, dann macht man ein Musical.
0: Absolut.
1: Und wenn man nach New York geht und als Tourist da unterwegs ist, dann sagt man auch, geht man noch mal ins Musical. Ne?
0: Ja, es ist alles Geschmackssache. Es darf auch jemand kommen und sagen, ich mag kein Musical. Das ist vollkommen fein für mich, absolut. Aber es dann eben so runterzuziehen, das finde ich nicht fair.
1: Die Menschen mögen es, das ist doch die Hauptsache.
0: Genau. Die meisten mögen es.
1: Ja,
0: und wenn
1: du
0: es nicht machst, dann geh nicht rein.
1: Viele Kritiker sind ja ohnehin gerne ein bisschen hochnäsig.
0: Das ist normal. Solange es wirklich konstruktiv bleibt, bin ich die Erste, die sagt, gib Kritik her.
1: Ist das Musical unserer Tage, ist das das, was die Operette war?
0: Eine Weiterentwicklung, ja. Ja, also da kommt es auch wirklich auf den Geschmack drauf an, weil ich gehe auch gerne in die Oper, ich gehe auch gerne an ein Schauspiel, die mich absolut fesseln und total, also ich liebe das. Aber auch für mich als Künstlerin auch Inspiration zu holen. Ne? Ich denke mal, die Weiterentwicklung der Operette ist schon mehr ins Musical übergelaufen, würde ich schon so sagen, ja.
1: Jetzt müssen wir am Schluss noch ein bisschen nach vorne gucken. Wo dann arbeiten Sie zurzeit?
0: Also ich werde jetzt im Sommer viel mit dem Pino, mit der Band unterwegs sein. Dann wird es ein Konzert geben mit dem WDR-Orchester, mit einem Konzert aus Australien, die Fine Gravity heißt das. Und dann werde ich nächstes Jahr in einem Musical spielen. Ich darf es offiziell noch nicht sagen, also ich kann aber einen Tipp geben.
1: Deuten Sie es an.
0: Ich deute es an. Es hat ein Mensch geschrieben, der mit Nürnberg auch sehr verbunden ist. Dürfen wir jetzt raten. Comedian, groß.
1: Nürnberger, große. Thomas Herrmann vielleicht, ja. Ne? Großes Projekt dann für die...
0: Für nächstes Jahr.
1: Die Schüler, die Sie unterrichten, sind wo?
0: In Sulzbach-Rosenberg, an der Berufsfachschule. Das ist eine zweijährige Ausbildung zur Ensembleleiter, Ensembleleiterin in dem jeweiligen Fachbereich, also Klassik oder Musical. Da bin ich jetzt seit, glaube, 5 oder 6 Jahren bin ich jetzt schon dort.
1: Machen Sie gerne?
0: Ja.
1: Und bei uns im Radio F-Studio hat es Ihnen auch heute ein bisschen gefallen?
0: Ja.
1: Wohl schlechte Luft hier für eine vorsichtige Sängerin, die ganz ordentlich auf ihre Stimme aufpassen muss.
0: Ich habe die nächsten Tage frei, das ist total
1: das
0: fein.
1: Das ist gut. Schön, dass Sie da waren.
0: Danke für die Einladung. Vielen, vielen Dank.
1: Das war Nürnbergs Musical-Star Nummer 1. Roberta Valentini war bei uns. Günter Moosberger war Ihr Gastgeber. Und für all diejenigen, die ein bisschen später dazugekommen sind, das Gespräch mit Roberta Valentini können Sie nachhören als Podcast auf unserer Homepage radiof.de. Das war vor Ort Spezial-Nachtausgabe. Ihnen zu Hause noch eine gemütliche Nacht. Gute Fahrt, wenn Sie uns im Auto zuhören und noch angenehme Verrichtung, wenn Sie noch arbeiten müssen. Danke fürs Zuhören und gute Nacht.

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1: Ich bin Dominik Schweiger. Das Thema mit der Pflichtkrankschreibung vom ersten Tag an ist ziemlich emotional aufgeladen, findet auch Bundesfinanzminister Klingbeil. Im ARD-Sommerinterview hat er gesagt:
2: Ich habe gestern mit jemandem telefoniert, der sagt: Leute, ich habe 3-mal im Jahr richtig heftige Migräne und ihr wollt ja wohl nicht, dass ich mich dann zum Arzt schleppen muss. Das kann nicht euer Ernst sein. Und genau darum geht es nicht. Und deswegen muss man jetzt in der Umsetzung im Parlament und wenn das Gesetz vorliegt, muss man das sehr pragmatisch machen.
1: Es brauche pragmatische Lösungen, so Klingbeil. Das könne zum Beispiel auch bedeuten, dass man die Krankschreibung ab dem ersten Tag zwar braucht, sie dann aber noch nicht beim Arzt abholen muss. Für gesetzlich Krankenversicherte könnten einige geplante Mehrkosten kleiner ausfallen als befürchtet. Nach einem Bericht der FAZ hat Gesundheitsministerin Waken ihren Gesetzentwurf zur Finanzreform überarbeitet. Demnach sollen unter anderem mitversicherte Ehe- und Lebenspartner weniger zahlen als zunächst vorgesehen. Auch bei Medikamenten und Krankenhausaufenthalten sind Entlastungen geplant. Einen größeren Teil der Kosten soll künftig der Bund übernehmen. Der AfD-Parteitag in Erfurt ist zu Ende. Auch wenn es am zweiten Tag größtenteils um

0: Formalien ging, hat die Parteispitze zum Schluss betont, die AfD will in die Regierungen. Man wolle dieses Land wieder vom Kopf auf die Füße stellen, so Co-Parteichef Chrupalla. Begleitet wurde das Parteitag-Wochenende von massiven Protesten mit Zehntausenden Teilnehmenden. Meistens blieb es friedlich, es gab aber auch Angriffe auf Polizisten und Medienvertreter. Tausende Stimmen haben heute in Dinkelsbühl das Frankenlied angestimmt. Rund 15.000 Menschen haben dort den Tag der Franken gefeiert. Zum ersten Mal ist dabei auch die neue 7. Strophe gesungen worden. Sie besingt unter anderem mittelfränkische Orte und den Karpfen und endet mit den Worten: In dem schönen Frankenland hab ich mein Glück gefunden. Soweit war Jan-Lennard Struff in Wimbledon noch nie. Der deutsche Tennisprofi hat zum ersten Mal das Viertelfinale erreicht. Sein Gegner Hubert Hurkacz aus Polen musste im entscheidenden 5. Satz verletzt aufgeben. Jetzt wartet entweder Jannik Sinner oder Shintaro Mochizuki.
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1: Bereits seit ein paar Tagen läuft in unseren fränkischen Kinos Power Ballad, der Song ihres Lebens. Darin trifft der alternde Rockmusiker Rick auf den Popstar Danny. Sie jammen ein bisschen herum und Rick spielt Danny eine Ballade vor, die er schon lange im Kopf hat.
2: It's about you.
3: So gut. So gut. Okay, also hast du schon eine Bridge?
2: Nein, Mann, da arbeite ich. Dieser Song beschäftigt mich schon ewig.
3: Warte.
2: Meine Frau muss zur Arbeit und wenn ich nicht rechtzeitig da bin, um sie zu fahren, dann reißt sie mir die Eier ab.
3: Sie reißt dir die Eier ab?
1: Der Song gefällt Danny so gut, dass er weiter dran herumbastelt und ihn schließlich seiner Freundin vorspielt.
4: Um wen geht's da?
3: Um dich? Oh Gott, ist alles okay?
4: Nein. sorry. Oh, das ist nur das wahrscheinlich Romantischste, was mir je jemand gesagt hat. Das musst du aufnehmen.
3: Meinst du?
4: Ja, das ist wie so eine Oldschool-Ballade oder sowas.
3: Aber das ist jetzt kein Hit. Das ist einfach, ich weiß nicht, ein netter Song.
4: Aber er ist echt.
1: Also bringt Danny den Song ohne Genehmigung von Rick heraus. Tja, und der fällt aus allen Wolken, als er merkt, dass sein Werk ein Erfolg wird und sagt es seiner Familie.
2: Erkennst du es etwa nicht?
5: Sollte ich?
2: Natürlich, ja, solltest du. Das ist mein verdammter Refrain.
5: Das ist von dir?
2: Ich hab's dir doch vorgesungen. Erinnerst du dich nicht?
5: Wann? Hier läuft so viel Musik, man kann sich nicht an jeden einzelnen Song erinnern.
2: Siehst dir an, hat schon 2 Millionen Views und ist gestern erst rausgekommen. Ziemlich gut, was er draus gemacht hat, echt.
5: Werden wir jetzt reich? Hä?
1: Zugegeben, die Handlung ist nicht der Hit. Aber wer sich drauf einlässt, dem bietet Power Ballad, der Song ihres Lebens, die richtigen Zutaten für einen unbeschwerten Kinobesuch. Stefan Grundler, Radio F, Kinoredaktion.

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1: Ich bin Dominik Schweiger. Morgen wird Finanzminister Klingbeil im Bundeskabinett seinen Haushaltsplan für 2027 vorstellen. Und er plant Rekordschulden. Fast 200 Milliarden Euro sollen es sein. Und das hat der SPD-Politiker nun

0: Ausgaben in Rüstung aufholt. Und das tun wir und dafür nehmen wir Geld in die Hand.
1: Von den Ministerinnen und Ministern verlangt Klingbeil 1% Einsparung, 2028 weitere 2%. Der AfD-Parteitag in Erfurt hat am Wochenende für Aufsehen gesorgt, auch wegen der vielen Proteste. Die Polizei zog ein positives Fazit, Versammlungen seien größtenteils friedlich geblieben und der Parteitag sei nicht beeinflusst worden. Dennoch gab es Angriffe auf Polizisten und Medienvertreter. Die AfD-Spitze Weidel und Chrupalla betonte, dass die Partei im Herbst in Ostdeutschland zum ersten Mal in eine Landesregierung will. Die Bundesnetzagentur kann wohl bis 2028 nicht überprüfen lassen, ob die Deutsche Post schnell genug Briefe austrägt. Bei einem verlorenen Rechtsstreit mit einem Marktforschungsunternehmen muss die Auftragsvergabe neu gestartet werden. Und das dauert. Die Post ist verpflichtet, 95% aller Briefsendungen spätestens nach 3 Werktagen zuzustellen. In Südfrankreich müssen wegen eines riesigen Waldbrands 5000 Menschen ihre Häuser verlassen. Das Feuer wütet in einem Gebirgsmassiv westlich von Perpignan. Bereits 1650 Hektar sind abgebrannt. Ein Anwohner und ein Feuerwehrmann wurden lebensgefährlich verletzt. Der Brand hat auch Auswirkungen auf die Tour de France. Die 3. Etappe führt durch die betroffene Region. Die wird ohne Zuschauer stattfinden. Nach einem Überfall auf eine Tankstelle in München sucht die Polizei weiter nach 2 unbekannten Männern. Die Täter hatten die Tankstelle am Freitag mit Anscheinswaffen gestürmt. Sie erbeuteten einen niedrigen 4-stelligen Betrag und flüchteten dann zu Fuß. Eine umgehende Fahndung mit Drohnen und Hunden ergab keinen Erfolg, so die Polizei. Es werden dringend Zeugen gesucht.
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1: 5678 von Ewald Ahrens. Dieses Buch erzählt die Geschichte von Stepptänzer Anton. 60 ist er. Und er merkt so langsam, dass älter werden und dass da andere sind, die nachdrängen, denen man eigentlich Platz machen sollte. Er verliert seinen Job beim Theater und als er erfährt, dass ausgerechnet seine Tochter als Nachfolgerin engagiert wird, wird er sauer. Es ist Zeit, sich ein paar Fragen zu stellen. Aus zwei Gründen mindestens finde ich diese Geschichte unglaublich gut. Zum einen, weil auch wir, die wir nicht mehr ganz jung sind, uns zurückerinnern, wie wir früher ja auch mal dachten, dass die damals Älteren doch ein bisschen Platz machen sollten für uns. Tja, und jetzt ist es eben an uns, in die zweite Reihe zu rücken. Und ich finde, das ist gar nicht so schlimm. Und zum Zweiten sind da Sätze wie diese. Dass sich manche Augenblicke immer noch so anfühlten wie mit 15. Dass einem zwischen all den dicken Schichten des Erlebten manchmal blank und scharf wie ein Messer die Sehnsucht zwischen die Rippen direkt in die Brust fahren konnte. Dass man tief und zitternd Luft holen musste. Und heute wie damals wusste man gar nicht, was es denn war, wonach man sich so zitternd sehnte. Das große Abenteuer oder die große Freiheit oder die große Liebe. Ich krieg Gänsehaut. Eine wunderbare, kraftvolle und starke Geschichte. Ahrens ist der Meister, wenn es darum geht, die kleinen, wunderschönen Momente des Lebens zu beschreiben, aber auch die großen, oftmals verwirrenden Gefühle, die wir alle kennen. 5678 von Ewald Ahrens ist erschienen im Dumont Verlag. 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
1: 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Ansonsten braucht es nicht viele weitere Zutaten. 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Aus dem Eiweiß schlagen wir Baiser. 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Ich finde, das macht Kuchen dann immer besonders fein. Den Teig in der Springform backen, nach dem Abkühlen den Kuchen stürzen und vor dem Servieren machen Sie einfach noch Puderzucker drüber. So einfach, so lecker. 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
1: Ich bin Dominik Schweiger. Morgen wird Finanzminister Klingbeil im Bundeskabinett seinen Haushaltsplan für 2027 vorstellen. Und er plant Rekordschulden. Fast 200 Milliarden Euro sollen es sein. Und das hat der SPD-Politiker nun im ARD-Sommerinterview verteidigt.
2: Dass wir Schulden machen, hat damit zu tun, dass wir unsere Bundeswehr aufrüsten, dass wir modernisieren. Ich meine, man kann sich gegenüber Putin nicht mit der schwarzen Null verteidigen. Wir wollen, dass unser Land 20 Jahre lang wenig Ausgaben in Rüstung aufholt. Und das tun wir und dafür nehmen wir Geld in die Hand.
1: Von den Ministerinnen und Ministern verlangt Klingbeil 1% Einsparung, 2028 weitere 2%. Der AfD-Parteitag in Erfurt hat am Wochenende für Aufsehen gesorgt, auch wegen der vielen Proteste. Die Polizei zog ein positives Fazit, Versammlungen seien größtenteils friedlich geblieben und der Parteitag sei nicht beeinflusst worden. Dennoch gab es Angriffe auf Polizisten und Medienvertreter. Die AfD-Spitze Weidel und Chrupalla betonte, dass die Partei im Herbst in Ostdeutschland zum ersten Mal in eine Landesregierung will. Die Bundesnetzagentur kann wohl bis 2028 nicht überprüfen lassen, ob die Deutsche Post schnell genug Briefe austrägt. Bei einem Verlust

0: Und in Rechtsstreit mit einem Marktforschungsunternehmen muss die Auftragsvergabe neu gestartet werden. Und das dauert. Die Post ist verpflichtet, 95% aller Briefsendungen spätestens nach 3 Werktagen zuzustellen. In Südfrankreich müssen wegen eines riesigen Waldbrands 5000 Menschen ihre Häuser verlassen. Das Feuer wütet in einem Gebirgsmassiv westlich von Perpignan. Bereits 1650 Hektar sind abgebrannt. Ein Anwohner und ein Feuerwehrmann wurden lebensgefährlich verletzt. Der Brand hat auch Auswirkungen auf die Tour de France. Die 3. Etappe führt durch die betroffene Region. Die wird ohne Zuschauer stattfinden. Nach einem Überfall auf eine Tankstelle in München sucht die Polizei weiter nach 2 unbekannten Männern. Die Täter hatten die Tankstelle am Freitag mit Anscheinswaffen gestürmt. Sie erbeuteten einen niedrigen 4-stelligen Betrag und flüchteten dann zu Fuß. Eine umgehende Fahndung mit Drohnen und Hunden ergab keinen Erfolg, so die Polizei. Es werden dringend Zeugen gesucht.
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1: Zwei sehr verschiedene Filme gibt es jetzt neu in unseren fränkischen Kinos. Als da wären The Piano Tuner und Minions und Monster. Die kleinen gelben Quietschis sind wieder da. In Minions und Monster sind sie in Hollywood gelandet und treffen auf den Filmregisseur Max.
2: Also, Minions, mein Name ist Max. Ich möchte mit euch arbeiten. Wir sollten Filme drehen.
1: Gesagt, getan. Und so werden die Knutschkugeln in Minions und Monster in Hollywood zu großen Filmstars. Als Kind schien Nikki in The Piano Tuner das nächste große Wunderkind am Klavier zu werden. Aber dann zerstörte eine Krankheit, die sein Gehör extrem empfindlich werden ließ, diesen Traum. Nun arbeitet Nikki als Klavierstimmer für seinen väterlichen Freund Harry.
3: Der Junge ist noch zu haben.
4: Harry, bitte hör auf.
3: Hier, willst du einen Cream Donut?
5: Der liefert Energie für den Unterricht.
3: Was für eine Art Unterricht?
5: Komposition für Fortgeschrittene.
3: Hast du gehört? Sie ist fortgeschritten.
4: Ja, ich habe sie spielen hören, sie ist gut.
3: Ja?

0: Das ist ein großes Lob, wenn ihr das sagt. Er ist ein Virtuose.
1: Ein Virtuose, der noch zu haben ist, hä?
0: Ja, ganz genau. Vielleicht kannst du ihn inspirieren.
2: Oh, okay, danke, Harry. Sie muss offensichtlich los.
3: Und sie interessiert sich für den schüchternen Nicky. Deshalb will sie sein angebliches Wundergehör testen.
1: Hast du das absolute Gehör?
2: Ja.
1: Was ist das?
2: E. Fis, G, A, Eis, H über das.
3: Ja, Nicky kann tatsächlich besser als alle anderen hören. Als er erfährt, dass Harry Geld- und Gesundheitssorgen hat, wird er mit seinen Ohren zum Safeknacker. Mit den alten Haudegen Dustin Hoffman und Jean Reno in kleineren Rollen und Shootingstar Leo Woodall als Nicky bietet The Piano Tuner tolles Kino zum Sehen und erst recht zum Hören. Stefan Grundler, Radio F, Kinoredaktion.

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8: Ich bin Dominik Schweiger. Die Reformpläne der Bundesregierung, insbesondere die neue Krankschreibungsregelung, kamen ja nicht überall wirklich gut an. Genau das war auch Thema im ARD-Sommerinterview mit Finanzminister Klingbeil. Ronny Thorau berichtet aus Berlin.
9: Auch der Finanzminister hat offensichtlich mitbekommen, dass vor allem die geplante Krankschreibung ab dem ersten Tag viele Menschen aufregt. Klingbeil plädiert da jetzt für Pragmatismus in der Umsetzung.
10: Im Parlament und wenn das Gesetz vorliegt, muss man das sehr pragmatisch machen.
9: Dass die Reformen für Menschen auch Belastungen bedeuten, rechtfertigt Klingbeil damit, dass das eben die Folge von jahrzehntelangem Reformstau sei.
8: Für gesetzlich Krankenversicherte könnten einige geplante Mehrkosten kleiner ausfallen als befürchtet. Nach einem Bericht der FAZ hat Gesundheitsministerin Wagen ihren Gesetzentwurf zur Finanzreform überarbeitet. Demnach sollen unter anderem mitversicherte Ehe- und Lebenspartner weniger zahlen als zunächst vorgesehen. Auch bei Medikamenten und Krankenhausaufenthalten sind Entlastungen geplant. Einen größeren Teil der Kosten soll künftig der Bund übernehmen. Ein spektakulärer Einbruch beschäftigt die Polizei im Elsass.

Elsass. Aus dem Lalique-Museum haben Unbekannte Schmuck im Wert von mehreren Millionen Euro gestohlen. Nach Angaben der Ermittler drangen die Täter am frühen Sonntagmorgen in das Museum ein und entwendeten gezielt rund 20 Ausstellungsstücke. Jetzt werden Aufnahmen der Überwachungskameras ausgewertet. Nach dem Wahlbetrug bei der Kommunalwahl im März hat Wülfershausen

0: Die Skandinavier konnten sich mit 2:0 gegen Brasilien durchsetzen. Jetzt in der Nacht spielen noch England und Mexiko gegeneinander. Anstoß ist um 2 Uhr unserer Zeit.
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1: Widder 4 Sterne, gehen Sie neue Aufgaben mit der gewohnten Tatkraft an.
2: Stier 2 Sterne, überdenken Sie nochmal Ihre Strategie.
1: Zwillinge 3 Sterne, sprechen Sie Unklarheiten direkt an.
2: Krebs 4 Sterne, Ihre Intuition führt Sie sicher durch anspruchsvolle Begegnungen.
1: Löwe 1 Stern, rechnen Sie heute mit kleinen Verzögerungen.
2: Jungfrau 4 Sterne, Sie sollten die Fakten nochmal genau analysieren.
1: Waage 5 Sterne, mit Ihrer Herzlichkeit schaffen Sie eine angenehme Atmosphäre.
2: Skorpion 4 Sterne, Ihr Durchhaltevermögen führt Sie jetzt zum Ergebnis.
1: Schütze 4 Sterne, ergreifen Sie jede Chance, die sich Ihnen bietet.
2: Steinbock 3 Sterne, besser die Finanzen im Blick behalten.
1: Wassermann 5 Sterne, überraschen Sie Ihr Umfeld.
2: Fische 2 Sterne, vermeiden Sie es, sich zu sehr von fremden Sorgen mitreißen zu lassen.
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1: Ich bin Dominik Schweiger. Die Reformpläne der Bundesregierung, insbesondere die neue Krankschreibungsregelung, kamen ja nicht überall wirklich gut an. Genau das war auch Thema im ARD-Sommerinterview mit Finanzminister Klingbeil. Ronny Thorau berichtet aus Berlin.
2: Auch der Finanzminister hat offensichtlich mitbekommen, dass vor allem die geplante Krankschreibung ab dem ersten Tag viele Menschen aufregt. Klingbeil plädiert da jetzt für Pragmatismus in der Umsetzung.
3: Im Parlament und wenn das Gesetz vorliegt, muss man das sehr pragmatisch machen.
2: Dass die Reformen für Menschen auch Belastungen bedeuten, rechtfertigt Klingbeil damit, dass das eben die Folge von jahrzehntelangem Reformstau sei.
1: Für gesetzlich Krankenversicherte könnten einige geplante Mehrkosten kleiner ausfallen als befürchtet. Nach einem Bericht der FAZ hat Gesundheitsministerin Waken ihren Gesetzentwurf zur Finanzreform überarbeitet. Demnach sollen unter anderem mitversicherte Ehe- und Lebenspartner weniger zahlen als zunächst vorgesehen. Auch bei

0: Medikamenten und Krankenhausaufenthalten sind Entlastungen geplant. Einen größeren Teil der Kosten soll künftig der Bund übernehmen. Ein spektakulärer Einbruch beschäftigt die Polizei im Elsass. Aus dem Lalique-Museum haben Unbekannte Schmuck im Wert von mehreren Millionen Euro gestohlen. Nach Angaben der Ermittler drangen die Täter am frühen Sonntagmorgen in das Museum ein und entwendeten gezielt rund 20 Ausstellungsstücke. Jetzt werden Aufnahmen der Überwachungskameras ausgewertet. Nach dem Wahlbetrug bei der Kommunalwahl im März hat Wülfershausen an der Saale eine neue Bürgermeisterin gewählt. Ruth Markert von der Freien Wählergemeinschaft hat die Neuwahl in Unterfranken mit 87% gewonnen. Ihr Vorgänger hatte zugegeben, Wahlunterlagen manipuliert zu haben und war daraufhin zurückgetreten. Im Herbst muss er sich vor Gericht verantworten. Norwegen steht bei der Fußball-WM im Viertelfinale. Die Skandinavier konnten sich mit 2:0 gegen Brasilien durchsetzen. Jetzt in der Nacht spielen noch England und Mexiko gegeneinander. Anstoß ist um 2 Uhr unserer Zeit.
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1: Bereits seit ein paar Tagen läuft in unseren fränkischen Kinos Power Ballad, der Song ihres Lebens. Darin trifft der alternde Rockmusiker Rick auf den Popstar Danny. Sie jammen ein bisschen herum und Rick spielt Danny eine Ballade vor, die er schon lange im Kopf hat.
2: It's about you.
3: So gut, so gut. Okay, also hast du schon eine Bridge?
2: Nein, Mann, da arbeite ich. Dieser Song beschäftigt mich schon ewig.
3: Warte.
2: Meine Frau muss zur Arbeit und wenn ich nicht rechtzeitig da bin, um sie zu fahren, dann reißt sie mir die Eier ab.
3: Sie reißt dir die Eier ab?
1: Der Song gefällt Danny so gut, dass er weiter dran herumbastelt und ihn schließlich seiner Freundin vorspielt.
4: Um wen geht's da?
3: Um dich? Oh Gott, ist alles okay?
4: Nein. Sorry. Oh, das ist nur das wahrscheinlich Romantischste, was mir je jemand gesagt hat. Das musst du aufnehmen.
3: Meinst du?
4: Ja, das ist so eine. Das ist wie so eine Oldschool-Ballade oder sowas.
3: Aber das ist jetzt kein Hit. Das ist einfach, ich weiß nicht, ein netter Song.
4: Aber er ist echt.
1: Also bringt Danny den Song ohne Genehmigung von Rick heraus. Tja, und der fällt aus allen Wolken, als er merkt, dass sein Werk ein Erfolg wird und sagt es seiner Familie.
2: Erkennst du es etwa nicht?
5: Sollte ich?
2: Natürlich, ja, solltest du. Das ist mein verdammter Refrain.
5: Das ist von dir?
2: Ich hab's dir doch vorgesungen. Erinnerst du dich nicht?
5: Wann? Hier läuft so viel Musik, man kann sich nicht an jeden einzelnen Song erinnern.
2: Siehst dir an, hat schon 2 Millionen Views und ist gestern erst rausgekommen. Ziemlich gut, was er draus gemacht hat, echt.
5: Werden wir jetzt reich? Hä?
1: Zugegeben, die Handlung ist nicht der Hit. Aber wer sich drauf einlässt, dem bietet Power Ballad, der Song ihres Lebens, die richtigen Zutaten für einen unbeschwerten Kinobesuch. Stefan Grundler, Radio F, Kinoredaktion.

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6: Ich bin Dominik Schweiger. Das Thema mit der Pflichtkrankschreibung vom ersten Tag an ist ziemlich emotional aufgeladen, findet auch Bundesfinanzminister Klingbeil. Im ARD-Sommerinterview hat er gesagt:
7: Ich habe gestern mit jemandem telefoniert, der sagt: Leute, ich habe dreimal im Jahr richtig heftige Migräne und ihr wollt ja wohl nicht, dass ich mich dann zum Arzt schleppen muss. Das kann nicht euer Ernst sein. Und da, genau darum geht es nicht. Und deswegen muss man jetzt in der Umsetzung im Parlament und wenn das Gesetz vorliegt, muss man das sehr pragmatisch machen.
6: Es brauche pragmatische Lösungen, so Klingbeil. Das könnte zum Beispiel auch bedeuten, dass man die Krankschreibung ab dem ersten Tag zwar braucht, sie dann aber noch nicht beim Arzt abholen muss. Bei Porsche könnte ein weiterer großer Stellenabbau bevorstehen. Nach Informationen des Handelsblatts will der Sportwagenbauer bis zu 4.000 weitere Arbeitsplätze streichen. Betroffen wären demnach vor allem Management und Verwaltung. Porsche selbst bestätigte die Zahlen nicht, kündigte aber ein Spar- und Zukunftsprogramm an, das den Konzern schlanker machen soll. Südeuropa kämpft weiter gegen die Flammen. Besonders angespannt ist die Lage im Süden Frankreichs. Westlich von Perpignan sollen rund 5.000 Menschen vor einem Waldbrand in Sicherheit gebracht werden. Ein Anwohner und ein Feuerwehrmann wurden bereits lebensgefährlich verletzt. Die Tour de France fährt wegen des Feuers auf ihrer dritten Etappe in der Region ohne Zuschauer. Auch in Portugal und Griechenland sind hunderte Einsatzkräfte gegen große Waldbrände im Einsatz. In Pamplona beginnt heute wieder eines der umstrittensten Feste Spaniens. Trotz neuer Proteste von Tierschützern startet das traditionelle San Fermin-Fest. Eröffnet wird es mit einer Rakete vom Rathausbalkon. Die erste Stierhatz durch die Altstadt ist für morgen geplant. Norwegen hat bei der Fußball-WM Brasilien mit